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1: Ich bin Ursula Winkler. In Sachsen-Anhalt geht der Landtagswahlkampf in die letzte Phase. 2 Tage vor dem Wahlsonntag veranstalten mehrere Parteien heute Abschlusskundgebungen und wollen um Stimmen der noch unentschlossenen Wählerinnen und Wähler kämpfen. Nach den jüngsten Umfragen geht die AfD mit einem klaren Vorsprung ins Rennen. Sie hofft auf eine absolute Mehrheit, um dann erstmals in Deutschland eine Landesregierung zu führen. Nach den Angriffen auf die Stromanlagen in Brandenburg und Nordrhein-Westfalen wird über einen besseren Schutz kritischer Infrastruktur diskutiert. Im Gespräch sind unter anderem Überwachungskameras und Drohnenabwehr.
2: Unionsfraktionsvize Kring sieht auch die Betreiber in der Verantwortung. Nötig seien etwa gesicherte Zäune, Alarmanlagen, zuverlässige IT, Stromgeneratoren und Vorräte. NRW-Innenminister Reul fordert zusätzliche Möglichkeiten für die Betreiber kritischer Infrastruktur. Bislang sei es ihnen nicht erlaubt, ihre Anlagen etwa zur Stromversorgung mit Videokameras zu überwachen. Eine Überwachung sei aber zwingend erforderlich. Und beim Datenschutz sei Deutschland sehr sensibel. Jetzt zeige sich, was das bedeute, so Reul. David Riemer, Berlin.
1: Billigbestellungen aus China sollen in der EU bald teurer werden. Ab November soll für kleine Pakete aus dem Onlinehandel eine neue Bearbeitungsgebühr fällig werden. Damit will die EU gegen die riesigen Mengen günstiger Importware vorgehen.
3: Die EU will den Direktversand aus Drittländern, vor allem China, zollfrei und fast unkontrolliert abschaffen. Was im November kommt, die Bearbeitungsgebühr, ist bereits die 2. Stufe des Plans. Schon im Juli fiel die bisherige Zollfreigrenze von 150 Euro. Seither gilt für die kleinen Sendungen ein Pauschalzoll von 3 Euro. Schon dieser Zoll hatte die Einfuhren sinken lassen. So soll es jetzt auch weitergehen, meint die EU. 6 Milliarden kleine Pakete kamen letztes Jahr noch in die EU, fast alle aus China. Dieter Ebeling, Brüssel.
1: Der VW-Aufsichtsrat hat sich überraschend auf ein Sparpaket geeinigt. Der Autobauer will in den kommenden Jahren weitere 50.000 Stellen streichen. Diese Anpassung der weltweiten Personalkapazitäten sei notwendig, um die Ziele des Transformationsprogramms zu erreichen, teilte der Konzern mit. 4 Werke stehen auf der Kippe. Dabei geht es um die Standorte Emden, Zwickau, Hannover und Neckarsulm.
4: Wolkig ist es in dieser Nacht und hier und da kann auch nochmal ein Regenschauer runterkommen. Temperaturen so zwischen 14 und 19 Grad. Etwas weiter oben ist es ein bisschen kühler, etwas weiter unten ein bisschen wärmer in dieser Nacht. Nachher, da zeigt sich der Freitag eher so ein bisschen bewölkt. Nachher gibt es auch so ein paar Regenschauer, die zu uns reinziehen. Einzelne Gewitter kann es auch noch mal hier und da geben und dann zieht das alles so langsam raus und am Samstag wird es dann vielleicht ein bisschen besser. Wir bekommen zwar auch ein paar Regenschauer ab, aber so ab dem Samstagmittag, da wird es dann etwas lockerer und dann wird es auch Sonne geben. Bester Tag in der Woche, wahrscheinlich der Sonntag mit sehr viel Sonnenschein.
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5: A30 Bad Oeynhausen-Osnabrück zwischen Löhne und Hiddenhausen, 1 Kilometer Stau, 6 Minuten Zeitverlust. Und A42 Dortmund-Kamp-Lindfort zwischen Oberhausen-Zentrum und Oberhausen-Buschhausen, 1 Kilometer stockender Verkehr. Wir wünschen allen unterwegs gute Fahrt.
4: Immer noch traurig, dass sich R.E.M. getrennt haben. Ich finde, das war eine großartige Band. Losing My Religion aus den 90ern. Hören wir gleich Moschina mit Worshipping the Sun. Neue Musik für euch. Habe ich auch noch dabei. Und wir starten mit Clock Clock und Sorry. Und das alles jetzt für eure Nacht.
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0: Sie sind rot, sie sehen toll aus und sie können Leben retten. Ja? Sexy Rettungsschwimmer von Baywatch? Meint er das, der Zimmer gerade? Nein, mein Telefonzellen. Ja, fast genauso sexy. Die ikonischen Roten in England, die kennt ihr ja, ja? Die Kabinen mit den Klapptüren, die stehen ja an vielen Ecken noch, muss man sagen. Die britische Medienaufsichtsbehörde will viele von denen abbauen. Aber Kollege Marco Steinacker ist da. Hallo.
1: Hi.
0: Ein Mann will die roten Telefonzellen retten.
1: Ganz genau. Das ist William Arnold und der hatte ein einschneidendes Erlebnis. Der war für ein Fotoprojekt auf der Isle of Lewis unterwegs. Eine kleine Insel im Nordwesten Englands. Wunderschön, aber am Arsch der Welt. Und da stand er dann mitten in der Pampa, wollte seinem Partner Bescheid sagen, dass er später nach Hause kommt. Aber sein Handy-Akku war leer. Er sich also eine Telefonzelle gesucht, hat auch eine gefunden, aber die Leitung war tot.
0: Auch Akku leer. Ja. Also, nein, und weil er nebenberuflich Telefontechniker ist, hat er die dann repariert und alle anderen kaputten im Land auch noch dazu?
1: So? Nee, nicht so ganz. Also er hatte sich erstmal bei der British Telecom darüber beschwert und eine ziemlich interessante Antwort bekommen. Telefonzellen, die im ländlichen Raum stehen und die kaum noch benutzt werden, wolle man eh abbauen und zwar alle, von denen weniger als 52 Anrufe pro Jahr ausgehen.
0: Schade.
1: Ja, genau. Williams fand das so schade, dass er sich Tonnen von Münzgeld zusammengekratzt hat und jetzt die abgelegensten Telefonzellen in England besucht, um aus jeder mindestens 52 Telefonate zu führen. Zum Beispiel aus einer 1300 Kilometer von seinem Heimatort entfernt.
2: I'm okay. Yeah, my feet are getting cold because there's an inch of water in the bottom of this phone box. And it's absolutely pissing
1: me down. Man hört das. Der Wind peitscht da richtig gegen die Kabine und William sagt in den Hörer, mir geht's gut, aber meine Füße werden kalt, weil am Kabinenboden das Wasser Zentimeter hoch steht, weil es aus Strömen pisst. So,
0: schön, aber ist auch ein bisschen anders, würde ich mal sagen. Ja. Aber es geht ja auch nicht um den Inhalt, es geht nur darum, mindestens 52 Mal zu telefonieren. Der Mann hat ein Projekt, um die Telefonzellen zu retten. Also, wenn ihr gleichzeitig irgendwem richtig auf den Sack gehen und gleichzeitig was Gutes tun wollt, Münzen sammeln und ab nach England.
3: So. 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

0: Stark bewölkt ist es aktuell mit einigen Wolken, hier und da ein bisschen Regen. Und wir erreichen Temperaturen zwischen 14 und 19 Grad in dieser Nacht. Nachher bekommen wir einen sehr, sehr wolkigen Freitag. Immer mal wieder ein paar Regenschauer, vielleicht auch örtlich mal so ein Gewitter, was dabei ist. Und ja, dieses schlechte Wetter zieht dann so am Abend langsam aus NRW raus Richtung Süden. Temperaturen heute so bis 26 Grad im Tagesverlauf in der Spitze. Am Samstag starten wir erst noch bedeckt und dann gibt es vielleicht so ein bisschen Regen noch, aber der wird dann schwächer und dann kommt nachher auch die Sonne raus. Temperaturen dann morgen bis 24 Grad. Bester Tag in der Woche scheint der Sonntag zu werden. Sehr viel Sonnenschein gibt es da und Temperaturen dann bis 25 Grad.
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2: A42 Dortmund-Kamp-Lindfort, zwischen Oberhausen-Zentrum und Oberhausen-Buschhausen, 1 Kilometer Stau. Wir wünschen allen unterwegs gute Fahrt.
0: Ich finde, das ist eine Sängerin mit einer der schönsten Stimmen überhaupt. Die ist so unfassbar warm, diese Stimme von Leona Lewis. Und deswegen hören wir sie jetzt mit Run. Und damit, hoffe ich, kommt ihr sehr gut durch diese Nacht.
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0: für eure Nacht. Kommt gut durch, wenn ihr gerade in der Nachtschicht hängt. Wir sind immer an eurer Seite, egal was ist. Kein Problem. Der Kollege Robert Janz übernimmt jetzt. Ich bin Kevin Zimmer und raus. Tschö.
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1: Ich bin Ursula Winkler. In Sachsen-Anhalt geht der Landtagswahlkampf in die letzte Phase. 2 Tage vor dem Wahlsonntag veranstalten mehrere Parteien heute Abschlusskundgebungen und wollen um Stimmen der noch unentschlossenen Wählerinnen und Wähler kämpfen. Nach den jüngsten Umfragen geht die AfD mit einem klaren Vorsprung ins Rennen. Sie hofft auf eine absolute Mehrheit, um dann erstmals in Deutschland eine Landesregierung zu führen. Nach den Angriffen auf das Stromnetz in Brandenburg und Nordrhein-Westfalen wird weiter über einen besseren Schutz diskutiert. Hans-Walter Borries vom Bundesverband für den Schutz kritischer Infrastrukturen spricht von einer neuen Dimension der Bedrohung.
2: Borries bezeichnet die Angriffe als hybride Vorkriegsführung und sagt, eigentlich sei das eine Aufgabe für die Bundespolizei. Die technischen Schutzmöglichkeiten seien vorhanden, könnten die Unternehmen aber das 4- bis 6-fache kosten. NRW-Innenminister Reul fordert unter anderem eine Diskussion über Videoüberwachung und Drohnenabwehr. Dafür müssten zunächst allerdings die gesetzlichen Grundlagen und Fragen zu Zuständigkeit, Qualifikation und Haftung geklärt werden. Das sagte der Brandenburger SPD-Innenpolitiker Stohn. David Riemer, Berlin.
1: Am Wochenende mal ein Bierchen, das ist vor allem jungen Männern in Deutschland nicht genug. Fast die Hälfte der Männer zwischen 18 und 25 Jahren neigt zumindest zeitweise zu exzessivem Alkoholkonsum. Das ergab eine Umfrage im Auftrag des Bundesinstituts für öffentliche Gesundheit.
3: Knapp 46% der befragten jungen Männer gaben an, sich im vergangenen Jahr gelegentlich in den Rausch getrunken zu haben. Bei den Frauen zwischen 18 und 25 sagten das 26%. Und selbst bei Jugendlichen, also den 12- bis 17-Jährigen, gaben knapp 15% an, schon mal auf Partys die Kontrolle zu verlieren. Die Umfrage zeigt aber gleichzeitig, dass diese Exzesse Ausnahmen sind, denn regelmäßiger Alkoholkonsum ist bei jungen Erwachsenen so unbeliebt wie noch nie. Sie trinken seltener als früher und beginnen generell auch später damit. Diana Kramer, Nachrichtenredaktion.
1: Der VW-Aufsichtsrat hat sich überraschend auf ein Sparpaket geeinigt. Der Autobauer will in den kommenden Jahren weitere 50.000 Stellen streichen. Diese Anpassung der weltweiten Personalkapazitäten sei notwendig, um die Ziele des Transformationsprogramms zu erreichen, teilte der Konzern mit. 4 Werke stehen auf der Kippe. Dabei geht es um die Standorte Emden, Zwickau, Hannover und Neckarsulm.
4: In der Nacht jetzt stark bewölkt, hier und da ein bisschen Regen, Tiefstwerte 19 bis 16 Grad. Der Tag selbst, der wird auch bewölkt und ab dem Mittag zieht dann neuer Regen auf, Höchsttemperaturen zwischen 22 und 26 Grad.
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5: A2 Dortmund-Hannover zwischen Flotow West und Kreuzbad Oeynhausen, dichter Verkehr, 7 Minuten Zeitverlust. Und A42 Dortmund-Kamp-Lindfort zwischen Oberhausen Zentrum und Oberhausen Buschhausen, 1 Kilometer stockender Verkehr. Wir wünschen allen unterwegs gute Fahrt.
4: 3 Uhr ist durch, einen schönen guten Morgen. Robert Jantz ist hier, ich übernehme ab jetzt und da haue ich euch erstmal hier 3 Hits am Stück um die Ohren. Los geht es mit Moving to the Sun.
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0: Gerade sind viele Wolken unterwegs, hier und da auch ein bisschen Regen, Tiefstwerte 19 bis 16 Grad. Später geht's grau weiter, ab dem Mittag dann auch mit Regen. Höchsttemperaturen pendeln sich ein zwischen 22 und 26 Grad.
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2: Zurzeit liegen uns keine Meldungen vor. Wir wünschen allen unterwegs gute Fahrt.
0: Hallo zusammen, Robert Jantes hier. Gemeinsam geht's durch diese Nacht in Richtung Freitagmorgen. Jetzt mit Fight for This Love.
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0: Musik von Holly Humberstone war das To Love Somebody. Nummer 1 Album, große Tour und jetzt ein ganz neues musikalisches Kapitel. Vincent Weiss, der Mann, der irgendwie alles kann. Bei so viel Trubel mussten wir ihn natürlich unbedingt auch mal sprechen und haben ihn zu uns ins Studio eingeladen. Er hat nämlich ein brandneues Single dabei gehabt und die, und jetzt kommt's, heißt. Aber wie kommt man eigentlich auf so einen Titel?
1: Ja, das war eigentlich lange Zeit gar nicht klar. Ich glaube, deswegen heißt sie jetzt auch so, weil ich habe das auf Tour dann gespielt, den Song, als der Song noch nicht draußen war und habe das Publikum dann gefragt, wie wir den Song nennen sollen. Und dadurch, dass der Titel noch nicht feststand und das Prägnante im Refrain dieses U ist, was am Anfang kommt, haben die alle U gesagt. Ich ärgere

0: Menschen, die mich halt im Alltag begleichen und mir dieses Ungefühl geben und diese Leichtigkeit und dieses Sommergefühl und bei denen ich einfach wohlfühle und die mich halt zu dem Menschen machen, der ich bin.
1: Oh, richtig schön. Da kann man eigentlich nur noch echt gespannt sein, was als nächstes kommt, denn er hat uns verraten, dass er schon wieder an neuer Musik sitzt.
0: Ja, ich fange jetzt an, neu zu schreiben und das letzte Jahr Revue passieren zu lassen und das nächste Jahr auch und jetzt die Tour und dann mal gucken, dass ich hoffentlich bis Sommer 2027 mit einem neuen Album fertig werde. Oder Herbst, oder ich will mich da jetzt auch nicht stressen. Also vor der nächsten Tour kommt auf jeden Fall ein neues Album raus.
1: Also bei allem, was bei ihm gerade so ansteht, ist klar, da gibt es jede Menge Stoff, über den man schreiben kann. Bei uns gibt es jetzt auf jeden Fall erstmal eine Menge zu singen und natürlich in bester Gesellschaft mit unserem Vincent Weiß.
0: Mein Name ist Vincent Weiß und das ist meine neue Single.
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1: Ich bin Ursula Winkler. In Sachsen-Anhalt geht der Landtagswahlkampf in den Endspurt. Nach den jüngsten Umfragen wird die AfD die Wahl mit einem klaren Vorsprung gewinnen. Auch das politische Berlin blickt gespannt auf die Wahl.
2: Die meisten Parteien fahren viel Politprominenz hier aus der Hauptstadt auf. Die AfD hofft auf die absolute Mehrheit, um dann erstmals in Deutschland eine Landesregierung anzuführen. Schafft sie das nicht, dürfte es schwierig werden, eine Koalition auf die Beine zu stellen, denn die meisten anderen Parteien haben eine Zusammenarbeit mit der AfD ausgeschlossen. Aktuell regiert in Sachsen-Anhalt eine Koalition aus CDU, SPD und FDP. Das Bündnis wird aber allen Umfragen zufolge seine Mehrheit verlieren. Laut Befragung der Forschungsgruppe Wahlen waren zuletzt noch 31% der Befragten nicht sicher, wen oder ob sie wählen wollen. David Riemer, Berlin.
1: Nach dem Fund eines verdächtigen Gegenstands an einem Umspannwerk in Dormagen zwischen Köln und Düsseldorf geht die Polizei von einem Sabotagedelikt aus. Den Ermittlern liege ein Bekennerschreiben vor, sagte ein Polizeisprecher der Deutschen Presseagentur. In dieser Woche hatte es bereits 2 Angriffe auf Umspannwerke gegeben, in Bergheim bei Köln und in Brandenburg. Die Ermittler gehen auch bei diesen beiden Fällen von Sabotage aus. Experten des IFO-Instituts zeigen sich mit Blick auf die deutsche Wirtschaft jetzt optimistischer. Sie haben die Konjunkturprognose überraschend stark erhöht. Die Ökonomen erwarten nun dieses Jahr ein Wachstum des Bruttoinlandsprodukts von 1,4%, 0,6 Prozentpunkte mehr als bisher.
3: Trotz all der Hiobsbotschaften der vergangenen Jahre sind die deutschen Unternehmen offenbar widerstandsfähig. Das liege unter anderem am schuldenfinanzierten Investitionspaket der Bundesregierung, so die Experten des IFO-Instituts. Aber auch eine gestiegene Nachfrage aus dem Ausland trage zu den positiven Entwicklungen bei. Auch das Deutsche Institut für Wirtschaftsforschung zeigt sich optimistisch und hat seine Prognose für die deutsche Wirtschaft jetzt mehr als verdoppelt. Es gibt aber nicht nur gute Nachrichten, denn parallel nimmt die Staatsverschuldung zu und auch die Inflationsrate wird nach der Prognose des IFO-Instituts weiter steigen. Fiona Reinhardt, Nachrichtenredaktion.
1: Der VW-Aufsichtsrat hat sich überraschend auf ein Sparpaket geeinigt. Der Autobauer will in den kommenden Jahren weitere 50.000 Stellen streichen. 4 Werke stehen auf der Kippe in Emden, Zwickau, Hannover und Neckarsulm.
4: Es wird heute stark bewölkt. Ab dem Mittag zieht auch neuer Regen auf. Höchsttemperaturen bekommen wir bis 26 Grad, wird also warm. Am Samstag anfangs erstmal zum Start noch viele Wolken und einzelne Schauer im Tagesverlauf. Lockert es dann aber auch immer mehr auf und es wird auch richtig freundlich dann bis 24 Grad sind drin.
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5: Zurzeit liegen uns keine Meldungen vor. Wir wünschen allen unterwegs gute Fahrt.
4: Robert Janz ist hier, ja, um kurz nach 4, da kann man schon mal sagen, guten Morgen, schön, dass ihr schon mit am Start seid. 3 Hits am Stück habe ich jetzt für euch, den Anfang macht Leonie mit Don't Worry.
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0: Das war die absolute Musiklegende George Harrison, Got My Mind Set on You. Jetzt geht's weiter mit ganz neuer Musik.
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0: Der Freitag heute geht erstmal grau los. Ab dem Mittag zieht dann auch Regen auf und Höchsttemperaturen haben wir bis 26 Grad, wird also relativ warm. Der Samstag, der startet auch erstmal so lala mit vielen Wolken. Im Tagesverlauf lockert es dann aber immer mehr auf und auch die Sonne kommt durch. Dann sind bis 24 Grad drin.
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2: Zurzeit liegen uns keine Meldungen vor. Wir wünschen allen unterwegs gute Fahrt.
0: Ja, moin zusammen. Wir steuern hier in Richtung Freitagmorgen. Verdammt früh ist es noch, ne? Aber ja, wir machen das Beste draus. Laune ist auf jeden Fall gut, bei mir zumindest. Bruno Mars spiele ich euch jetzt mit Marry You.
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0: Na, wir machen uns so langsam ready für diesen Freitagmorgen. Das war Self Control und jetzt geht's weiter mit ganz neuer Musik.
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1: Ich bin Ursula Winkler. In Sachsen-Anhalt geht der Landtagswahlkampf in die letzte Phase. 2 Tage vor dem Wahlsonntag veranstalten mehrere Parteien heute Abschlusskundgebungen und wollen um Stimmen der noch unentschlossenen Wählerinnen und Wähler kämpfen. Nach den jüngsten Umfragen geht die AfD mit einem klaren Vorsprung ins Rennen. Sie hofft auf eine absolute Mehrheit, um dann erstmals in Deutschland eine Landesregierung zu führen. Deutschland treibt seinen Plan zu sogenannten Return Hubs weiter voran. In diese geplanten Abschiebezentren sollen ausreisepflichtige Ausländer kommen, die nicht in ihre Herkunftsländer zurückgebracht werden können. Heute trifft sich Innenminister Dobrindt in Kopenhagen mit Vertretern aus den Niederlanden, Österreich, Griechenland und Dänemark für Gespräche.
2: Die Länder wollen diese Abschiebezentren gemeinsam in Staaten außerhalb der EU einrichten. Mit welchen Ländern man im Gespräch ist, ist aber vorerst vertraulich. In den sogenannten Return Hubs sollen Ausländer untergebracht werden, die nicht abgeschoben werden können. Zum Beispiel, weil sich ihr Heimatland im Krieg befindet oder sie nicht zurücknehmen will. Das kann abgelehnte Asylbewerber gleichermaßen betreffen wie Ausländer, die sich strafbar gemacht haben. Die Menschenrechtsorganisation Amnesty International warnt vor Menschenrechtsverletzungen. Sigrid Hamm, Skandinavien.
1: Der Literpreis für Superbenzin E10 hat einen neuen Höchststand erreicht. Nach Angaben des ADAC kostete E10 zuletzt im bundesweiten Tagesdurchschnitt 2,22 Euro pro Liter.
3: Auch Diesel ist wieder teurer und kostete im Schnitt 2,28 Euro pro Liter. Grund für die gestiegenen Spritpreise sind unter anderem die wieder aufgenommenen US-Angriffe auf den Iran und die Gegenangriffe des Landes. Die neue Eskalation hat die Rohölpreise in die Höhe getrieben. Seit Wochenbeginn ist Rohöl der Sorte Brent um mehr als 5% teurer geworden. Auch das Niedrigwasser am Rhein hat die Preise zuletzt erhöht, weil dadurch die Transportkosten gestiegen sind. David Riemer, Nachrichtenredaktion.
1: Nach dem Fund eines verdächtigen Gegenstands an einem Umspannwerk in Dormagen zwischen Köln und Düsseldorf geht die Polizei von einem Sabotagedelikt aus. Den Ermittlern liege ein Bekennerschreiben vor, sagte ein Polizeisprecher der Deutschen Presseagentur. In dieser Woche hatte es bereits 2 Angriffe auf Umspannwerke gegeben, in Bergheim bei Köln und in Brandenburg. Die Ermittler gehen auch bei diesen beiden Fällen von Sabotage aus.
4: Angenehm warm ist es heute Morgen schon. Also wir messen jetzt zum Beispiel schon 21 Grad in Etzweiler. Das hatten wir die letzten Tage nicht. Also es geht schon mal in die richtige Richtung. Es bleibt heute auch schön warm. So 24 bis 26 Grad sind drin. Bis zum Mittag bleibt es dann auch erstmal größtenteils trocken hier bei uns im Rhein-Erft-Kreis. Ab dem Nachmittag ist dann immer mal wieder ein Schauer drin. Vor allem heute Abend kann es dann noch mal nass werden. 5:03 Uhr. Der Blick auf die Straßen geht sehr schnell. Uns sind noch keine Staus gemeldet. Euch auf jeden Fall eine gute Fahrt. Und ich weiß nicht, warum oder ob ich einfach nur spinne, aber es riecht auf der B56 nach frisch geschnibbelten Zwiebeln. Also ich bin da gerade lang gefahren. Es riecht so ein bisschen wie so ein Mettbrötchen im Auto. Ne? Keine Ahnung, wenn ihr wisst, woran das liegen könnte oder wenn ihr noch was anderes gesehen habt, vielleicht einen Blitzer, dann ruft er an oder schickt eine Sprachnachricht bei WhatsApp. Die Nummer ist die 02236 88 89 90. So, bitteschön, hier ist er, der Freitag. Das Wochenende ist in Sicht und da fahren wir jetzt hin. Ich bin Christian Meißner, guten Morgen.
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0: Donnerstag fängt doch gut an. Weil ihr hört ja jetzt schon Radio Erft um 5.15 Uhr. Schönen guten Morgen, herzlich willkommen in der Morning Show. Und wenn ihr euch jetzt ja ganz schwach an der Kaffeetasse festhaltet, gar nicht mehr lange, dann ist Wochenende.
1: Augenblick mal.
2: Heute wäre mein Opa 93 geworden. Er war mein Vorbild im Glauben, solange ich denken kann. Sein Herz war schwach. Das Ende absehbar. Er schlief viel. Die Krankenschwester sagte, er werde wohl nicht mehr richtig wach. Dann merkte er, dass ich da war und sammelte all seine Kraft. Wir haben selbstgebackenen Pflaumenkuchen gegessen und Kaffee getrunken. Die Schwestern trauten ihren Augen kaum. Er nahm meine Hand und sagte, er sei dankbar für sein Leben und für alles, was Gott ihm geschenkt hat. Reich war er nie, kein Abitur, keine Auszeichnungen. Aber ein Leben voller Menschen, Kinder, Enkel und Urenkel, Freunde und die halbe Gemeinde. Das war am Ende mehr wert als Geld und Ruhm. Aus diesem Glauben heraus konnte er sagen, es ist gut, jetzt zu gehen. Ich bin bei Gott gut aufgehoben. Diesen Glauben hat er mir schon im Kindergottesdienst mitgegeben. Und derselbe Glaube hat ihn bis zum Schluss getragen. Wir haben uns lange im Arm gehalten. Dann schickt er mich nach Hause. Schlief ein. Diesmal für immer. So wünsche ich mir mein Ende auch. Dankbar und ohne Angst. Mit dem Geschmack von Pflaumenkuchen im Mund. Sarah Wetscherer von der Evangelischen Kirche für Augenblick mal.

0: gute Nummer von Justin Timberlake. Cry Me a River. Hier ist Radio Haft an euren Freitag. Die Morning Show mit Christian Meissner. 5.26 Uhr ist es. So, hier bekommt ihr die gute Laune zum Start ins Wochenende. Gleich Juli mit geile Zeit. Und die 80er kommen jetzt gleich schon in 30 Sekunden. Dann spiele ich euch Phil Collins. In the Air Tonight hört ihr direkt als nächstes.
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0: Das ist ja auch einer dieser Hits, die könnt ihr wahrscheinlich auch in Dauerschleife hören, ne? Phil Collins, In the Air Tonight. Hier ist Radio Erft, wir spielen euch die Hits. 5.31 Uhr ist es. Und wir starten sehr mild in diesen Tag. Wir messen jetzt schon 21 Grad bei euch vor der Haustür in Hermülheim. Und bis zum Mittag wird es dann auch noch ein bisschen heller, logischerweise. Die Sonne geht ja dann gleich auf und die bekommen wir dann noch ein bisschen zu sehen. Ab dem Mittag ist dann immer mal wieder ein Schauer mit dabei. Vor allem heute Abend kann noch mal einiges runterkommen. Hier und da ist es windig und wir schaffen dann später Temperaturen bis maximal 26 Grad. Sehr gute Nachrichten von den Straßen heute Morgen. Zurzeit ist alles frei. Kommt gut durch. Und wenn ihr noch was gesehen habt unterwegs, vielleicht den ersten Blitzer an diesem Freitag, ruft an oder schickt eine Sprachnachricht bei WhatsApp. Die Nummer ist die 02236 88 89 90. Das wird ja ein super Tag für euch heute, weil ihr bei etwas dabei sein dürft, um das alle anderen euch beneiden werden. Wirklich. 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Also das heute Vormittag. Jetzt erstmal die nächsten drei Hits, damit ihr gut in diesen Freitagmorgen startet. Ich bin Christian Meissner.
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0: Schönen guten Morgen zusammen. Hier ist Radio Erft mit Christian Meisner. 5.42 Uhr.
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0: Ja, was eine Woche.
2: Das war kein kaputter Schalter, das war Absicht, das war eine Straftat.
0: Gab es einen Anschlag auf das Umspannwerk in Bergheim-Reith? Es sieht alles danach aus. Die Ermittler haben Pyro-Abschussgeräte gefunden, mit denen das Umspannwerk offensichtlich beschossen wurde. Und Herbert Reul, der Innenminister von NRW, der denkt laut darüber nach, die Betreiber von solchen Werken wehrhafter zu machen.
2: Dürfen in Zukunft eine eigene Drohnenabwehr haben, zum Beispiel.
0: Wann habt ihr euch eigentlich zum letzten Mal ein neues Sofa gegönnt? Die Möbelhersteller vermissen euch nämlich. Die sagen, weil die Leute jetzt weniger Geld in der Tasche haben, werden deutlich weniger Möbel gekauft.
3: Das merkt auch IKEA. Jetzt will der Konzern rund 1500 Produkte günstiger machen.
0: Was hingegen wahrscheinlich richtig teuer für euch war, diese ganzen Geschenke für die I-Dötzchen hier bei uns. Bei Sam aus Pulheim zum Beispiel, da war so einiges drin in der Schultüte.
4: Das da und das und das. Hier ist nix.
0: Ja, süß. Was vielen wahrscheinlich von euch weniger Freude macht, die Landtagswahl in Sachsen-Anhalt. Sonntag wird gewählt und so wie es aussieht, wird es den ersten Ministerpräsidenten von der AfD geben. Das wird also ein spannender Wahlabend. Ich wünsche euch erstmal ein schönes Wochenende.

Und auf dem Sofa zu sitzen, mussten einige von euch aus der Bude raus in Wesseling, weil es auf einer Baustelle dazu kam, dass Gas ausgetreten ist. Die Feuerwehr, die war sofort da, hat alles gemessen und konnte die Situation dann auch schnell regeln. Das Leck, aus dem das Gas rauskam, dann auch stopfen. Alles gut gegangen, aber doch ein bisschen Stress für so einen Feierabend.

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1: Mit Danny Hoppe, guten Morgen. Eigentlich sollten bei VW erst heute die Weichen für die Zukunft gestellt werden. Das hat jetzt überraschend schon einen Tag vorher geklappt. Der Aufsichtsrat hat für ein riesiges Umbauprogramm gestimmt, und zwar einstimmig. Das hat der Autobauer gestern Abend bestätigt. Thorsten Adolfs aus dem News-Team, was genau steckt dahinter?
2: Der Konzern soll schlanker und moderner werden, heißt es. Konkret, es wird deutlich weniger Modelle als bisher geben. Entscheidungen sollen schneller als bisher getroffen werden. Und auch bei den Unternehmensbeteiligungen wird kräftig gestrichen. Betriebsrat und IG Metall haben dem Ganzen zugestimmt, um eine weitere Eskalation zu vermeiden. Sie sagen, der Plan sei notwendig, um den Konzern erfolgreich ins nächste Jahrzehnt zu bringen.
1: Und was bedeutet dieser Kurswechsel jetzt für die Mitarbeiter und die Standorte?
2: Ja, das ist der heikle Teil des Zukunftsprogramms. Weltweit sollen nämlich weitere rund 50.000 Stellen abgebaut werden. Besonders im Fokus stehen die Werke in Emden, Zwickau, Hannover und Neckarsulm. Für sie gibt es im Moment keine klaren Perspektiven. Es ist völlig offen, wie es dort nach dem Jahr 2031 weitergehen soll. Der Autoexperte Dudenhöffer hat gesagt, es gebe jetzt durch das beschlossene Umbauprogramm zwar im Konzern eine gewisse Entspannung. Er sagt aber auch ganz klar, von einem echten Frieden bei VW könne keine Rede sein, weil die Frage nach den 4 Standorten weiter offen bleibt.
1: Danke, Thorsten. Und jetzt weitere Meldungen im Überblick. In NRW gibt es den nächsten Vorfall an einem Umspannwerk, diesmal in Dormagen. Dort wurde gestern Abend ein verdächtiger Gegenstand gefunden. Die Polizei geht von einem Sabotagedelikt aus. Dazu gäbe es ein Bekennerschreiben, in dem auch andere Fälle in NRW und in Brandenburg erwähnt seien, heißt es. In Sachsen-Anhalt geht der Landtagswahlkampf in den Endspurt. Mehrere Parteien veranstalten heute ihre Abschlusskundgebungen. In einer neuen ZDF-Umfrage liegt die AfD mit 41% weiter klar vor der CDU. Sie kommt auf 23%. Der Machtkampf zwischen der FIFA und der UEFA geht in die nächste Runde. Der Fußballweltverband wirft dem Europäischen Kontinentalverband eine Verleumdungskampagne vor. Die UEFA wolle verhindern, dass kleinere Länder finanziell stärker würden, um mit der europäischen Elite konkurrieren zu können, heißt es. Für die einen ist es Schrott, für die anderen sind es ungenutzte Milliardenwerte. Die Rede ist von Elektroschrott. Allein in Europa verstauben wohl rund 700 Millionen alte Smartphones in den Schubladen. Dazu kommen alte Elektrogeräte in Kellern wie Waschmaschinen oder Mikrowellen. Eine Studie der Boston Consulting Group kommt jetzt zu dem Schluss, dass dadurch in der EU ungenutzte Rohstoffwerte von 65 Milliarden Euro schlummern. Hier müsse ein Umdenken her, heißt es. Man brauche ein besseres Kreislaufprinzip. Geräte müssten so aufgebaut werden, dass man bestimmte Teile von ihnen gezielt reparieren, aufbereiten und wiederverwenden könne. Und das waren die Nachrichten mit Danny Hoppe.
3: Wenn ihr jetzt gleich aus der Haustür rausgeht, ihr merkt das sofort. Es ist wieder schön warm hier bei uns im Rhein-Erft-Kreis. 21 Grad messen wir jetzt schon bei euch in Buschbill. Dann geht dann gleich noch die Sonne auf. Die bekommt ihr so ein bisschen zu sehen. Ab dem Mittag dann wieder mehr Wolken. Dann kommen auch die ersten Schauer runter. Der Rest des Tages dann eher nass und zum Teil auch sehr windig. Dazu dann aber wieder 26 Grad. Eine Meldung gibt es von den Autobahnen, und zwar von der Autobahn 4 in Fahrtrichtung Olpe. Vor Eiffeltor 2 Kilometer stockender Verkehr. Hier braucht ihr 5 Minuten länger. Und der Carsten hat schon den ersten Blitzer des Tages entdeckt. Der steht in Fischenich auf der Bonnstraße. Kontrolliert wird bei Tempo 30, da also runter vom Gas. Und wenn ihr was gesehen habt, Staus oder Blitzer, ruft an oder schickt eine Sprachnachricht bei WhatsApp. Ja, wo machen die Cops ihre Jobs? Meldet euch 02236 88 89 90. So, und dann geht's rein in diesen Freitag. Jetzt geben wir alle nochmal schön Vollgas und dann könnt ihr ganz beruhigt ins Wochenende. Ich bin Christian Meißner, guten Morgen.
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0: Einen schönen guten Morgen an diesem Freitag. Gleich heute noch Musik von den New Kids on the Block. Step by Step. Und vorher noch Tiffany Harris mit Vertigo. Jetzt ist es 6.10 Uhr. Und es gibt ja so Tage, die vergesst ihr euer ganzes Leben nicht. Gestern hatten ja die E-Dötzchen hier bei uns im Rhein-Erft-Kreis ihren allerersten Tag in der Schule. Und wir von Radio Erft, wir haben Sam aus Pulheim die ganze Woche begleitet. Der ist auch so super süß, ne? Und ein schöner Moment gestern, als Sam zum allerersten Mal seinen Ranzen aufgezogen hat.
1: Ist der schwer?
2: Ja, viel zu schwer. Ich kippe gleich nach hinten. Da kann ich nicht mehr aufstehen.
3: Und jetzt gibt es natürlich auch noch eine Begrüßungsfeier für die E-Dötzchen auf dem Schulhof.
2: Party! Ist ja super cool.
4: Jetzt geht's los.
0: Ja, jetzt geht's los. Jetzt seid ihr alles richtig große Schulkinder. Ja, dann heute noch mal fleißig lernen und dann habt ihr ja auch schon wieder Wochenende. Toll. Gewöhnt euch nicht dran. Normalerweise ist so eine Schulwoche ein bisschen länger.

0: in den 90ern. Wir spielen euch die Hits für euren Freitag, 6.17 Uhr. Hier ist die Radio 8 Morning Show. Ich bin Christian Meissner. 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

0: Vorfreude steigt. Nicht mehr lange, dann ist Wochenende. Guten Morgen. Hier ist Radio Erft um 6.25 Uhr und wir legen gleich mal einen Gang drauf, damit das hier schon mal alles nach Freitag und nach Wochenende klingt. Ihr hört gleich Tom Gregory. Never let me down. Und aus den aktuellen Charts mit dabei, Topic zusammen mit Becky G. Sorry, Papi.
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0: Das ist alles gleich mit dabei hier bei Radio Erft.
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1: Mit Nico Mensching. Guten Morgen. Nach dem mutmaßlichen Sabotageangriff auf das Umspannwerk in Bergheim-Reith dauert es länger als gedacht, bis alle Kraftwerksblöcke laufen. 3 der 5 betroffenen Blöcke sind zwar inzwischen wieder am Netz, 2 in Niederaußen bleiben aber vorerst abgeschaltet. RWE rechnet damit, dass der Block G am Wochenende wieder startet, der Block K voraussichtlich erst am kommenden Dienstag. Jana Ulrich mit den weiteren Infos.
2: Eigentlich hatte das Unternehmen mit einer schnelleren Wiederinbetriebnahme gerechnet. Jetzt sind laut RWE aber zusätzliche Prüfungen nötig. Die Ermittler gehen währenddessen weiter von Sabotage aus. Wer hinter dem Angriff steckt, ist aber noch unklar. Laut Brandenburgs Innenminister Rethmann verdichten sich aber wohl die Anzeichen, dass der Sabotageakt in Bergheim und der in Brandenburg Teil eines koordinierten Angriffs auf die Energieversorgung in Deutschland seien. In Brandenburg prüfen die Ermittler aktuell außerdem ein Bekennerschreiben im Zusammenhang mit dem Angriff, über das die Polizei gestern informiert wurde.
1: Wer heute in Köln unterwegs ist, der muss sich voraussichtlich auf größere Verkehrsbehinderungen einstellen. Denn im Zusammenhang mit dem Protestcamp Rheinmetall in Waffnen zieht ab 9 Uhr der lange Marsch für Freiheit und Demokratie mit rund 2000 Teilnehmenden durch die Innenstadt. Die Route führt unter anderem über die Ringe, den Ebertplatz und das Rheinufer. Start und Ziel ist der Hauptbahnhof. Die Polizei rechnet entlang der Strecke mit Sperrungen und ist mit vielen Einsatzkräften vor Ort. Seit Dienstag läuft das Protestcamp im inneren Grüngürtel ja schon und es gab auch schon ein paar Aktionen der Kriegsgegner. Gestern hatten Demonstrierende unter anderem die Lüttich-Kaserne in Longerich blockiert und in Bonn-Beuel die Zufahrt zu einem Rheinmetallwerk besetzt. Das Camp läuft noch bis zum Sonntag. Und jetzt weitere Meldungen kurz und knapp. In ausgedienten Haushaltsgeräten und alter Unterhaltungselektronik schlummern in der EU ungenutzte Rohstoffwerte von mehr als 65 Milliarden Euro. Zu diesem Ergebnis kommt eine Untersuchung, die anlässlich der Technikmesse IFA in Berlin vorgestellt wurde. Fahrgäste der Stadtbahnlinie 18 müssen sich in Bonn bis Montagmorgen auf Behinderung einstellen. Seit heute Morgen fahren keine Bahnen zwischen den Haltestellen Bonn Hauptbahnhof und Dransdorf. Stattdessen sind Ersatzbusse unterwegs. Der Grund sind Bauarbeiten. Konkret wird die Oberleitungsanlage umgebaut. In Pohlheim sind heute das Rathaus Center und die städtischen Kitas geschlossen. Der Grund ist der Betriebsausflug der Stadtverwaltung. Dagegen sind die Aquarena und die Stadtbücherei zu den gewohnten Öffnungszeiten auf. Und auf radioerft.de, da gibt's weitere News von Rhein und Erft.
3: Sehr gute Temperaturen heute Morgen. Es fühlt sich schon fast wieder so ein bisschen wie Sommer an. 21 Grad messen wir jetzt bei euch in Reithüchlofen vor der Haustür. Dann geht jetzt so langsam aber sicher die Sonne auf und so ein paar Sonnenstrahlen bekommt ihr heute auch zu sehen. Dann wieder Wolken. Ab dem Mittag ist dann auch immer mal wieder ein Schauer möglich. Zum Teil ist es windig und wir schaffen dann Temperaturen bis 26 Grad. Wir starten mit der Autobahn 4 nach Olpe, vor Eifeltor 2 Kilometer Stau, hier braucht ihr 10 Minuten länger. Und die A4 nach Aachen, zwischen dem Kreuz Gremberg und dem Kreuz Köln Süd 3 Kilometer stockender Verkehr, 5 Minuten plus. Dann wird fleißig geblitzt heute Morgen in Fischenich auf der Bonnstraße bei Tempo 30, das meldet der Carsten. Dankeschön dafür. Habt ihr auch was gesehen? Vielleicht auch einen Blitzer oder noch einen Stau? Dann ruft an oder schickt eine Sprachnachricht bei WhatsApp. Die Nummer ist die 02236 88 89 90. Ach, das wird ja ein super gutes Wochenende hier bei uns im Rhein-Erft-Kreis. Ne, morgen ist zum Beispiel die Kölsche Nacht in Hürth. Da kommt dann wirklich die Creme de la Creme der kölschen Musik morgen ins Stadion nach Hürth. Dann ist morgen Abend Musikmeile in Bedburg. Und morgen Vormittag, da könnt ihr schon mal in die Luft gehen. Also wenn ihr Bock habt, dürft ihr eine Runde über den Rhein-Erft-Kreis fliegen. Hört ihr gleich nach den nächsten beiden Hits. Ich bin Christian Meißner. Guten Morgen.
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0: Guten Morgen um 6.40 Uhr. Wenn ihr hier auch mal was im Radio erzählen wollt, das dann wirklich alle hören, dann klickt auf radioerft.de und wir telefonieren.
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0: Geflogen, so in den Urlaub oder so, seid ihr wahrscheinlich alle schon mal. Und ich kann mir vorstellen, die meisten von euch würden auch gerne mal in so ein Cockpit reingucken. Ne, finde ich nämlich auch ganz spannend, diese ganzen Knöpfe und so. Am Wochenende dürft ihr tatsächlich mal selbst hinter dem Steuer sitzen. Morgen und Sonntag ist nämlich Flugplatzfest in Bergheim. Und Tim vom LSC Erftland ist dran. Also du kennst ja dieses Gefühl, wenn du selber fliegst, also das muss doch großartig sein, oder?
2: In meinem Herzen passiert unglaublich viel und das Gefühl, einfach mit der Natur Strecke zu machen, ist einfach etwas Wunderbares.
0: Ja. Hattest du jemals Angst?
2: Nein, nee. Tatsächlich nicht. Ich bin zwar der Erste aus der Familie, der fliegt, aber Angst hatte ich nie, weil ich das Fliegen seit meiner Kindheit liebe und mich auch einfach fasziniert. Und da ist das Segelfliegen eigentlich das beste Hobby, um das auch auszunutzen.
0: Ja. Sehr schön. Man hört dir deine Begeisterung auch wirklich durchs Telefon an. Und diese Begeisterung, die wollt ihr ja teilen jetzt am Wochenende. Samstag, Sonntag, euer großes Fest. Und es gibt ja wirklich alles. Man fliegen, man kann selber mal einsteigen, mal reingucken in so eine Kiste, Kaffeekuchen, alles, was dazu gehört.
2: Richtig. Wir bieten ab 10 Uhr unser Flugplatzfest an der Wienenfelder Höhe in Bergheim an. Also es ist für jedermann etwas dabei. Und es ist einfach ein schönes Erlebnis für die ganze Familie.
0: Sehr gut. Dann euch ein ganz fantastisches Wochenende.
2: Dankeschön, Dankeschön. Wir freuen uns auch.
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Tässchen Kaffee und ein paar gute Beats hier bei Radio Erft und der Freitag kann kommen. Schönen guten Morgen um 6.49 Uhr. Bald ist Wochenende, bald setzt die Entspannung ein und hier schon mein Vorgeschmack von Silbermond.

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1: Mit Danny Hoppe. Guten Morgen. Seit Tagen beunruhigen mögliche Sabotageakte auf unser Stromnetz die Behörden und die Liste der Vorfälle ist nochmal länger geworden. Diesmal geht es um das Umspannwerk in Dormagen. Dort wurde am Abend etwas gefunden. Thorsten Adolfs aus dem News-Team, was genau ist da passiert?
2: Ja, ein Spaziergänger hatte am Umspannwerk verdächtige Gegenstände entdeckt und sofort die Polizei alarmiert. Nach Informationen der Bild soll es sich wieder um selbstgebaute Abschussvorrichtungen handeln, an denen Zeitschaltuhren und Drähte befestigt waren. Das kennen wir ja schon von anderen Sabotageaktionen. Die Ermittler nehmen das Ganze sehr ernst. Sie haben auch ein Bekennerschreiben gefunden. Darin werden nicht nur der aktuelle Fall in Dormagen, sondern auch die Vorfälle in Bergheim und im brandenburgischen Jenschwalde erwähnt. Wer genau hinter den Aktionen steckt, wissen wir noch nicht. Da laufen die Ermittlungen im Moment auf Hochtouren.
1: Welche Folgen haben diese Vorfälle denn jetzt für die Sicherheit unserer Energieversorgung?
2: Die Behörden sind alarmiert, denn diese Angriffe zielen ganz klar auf die kritische Infrastruktur, also genau auf die Bereiche, die wir im täglichen Leben brauchen. In Brandenburg hat das Innenministerium schon reagiert und ein neues Sicherheitszentrum angekündigt, um solche Anlagen in Zukunft besser zu schützen. Und auch dort wurde ein Bekennerschreiben gefunden. Nach Informationen der Taz heißt es darin, dass fossile Brennstoffe unermessliches Leid verursachen würden. Das Schreiben soll in NRW abgeschickt worden sein. Ob es überhaupt echt ist und ob der Verfasser auch der Täter ist, das alles wird gerade noch geprüft. Fest steht aber, die Behörden sehen diese Attacken als koordinierten Angriff aufs Stromnetz und im Bundeswirtschaftsministerium ist von einer ernstzunehmenden Gefahr die Rede.
1: Danke, Thorsten. Und jetzt weitere Meldungen im Überblick. Bei VW hat der Aufsichtsrat am Abend überraschend weite Teile des geplanten Sanierungskonzepts gebilligt. In den nächsten Jahren sollen 50.000 weitere Stellen gestrichen werden. Außerdem soll es weniger Modelle und Firmenbeteiligung geben. Dazu stehen 4 Werke weiter auf der Kippe. Mehr als eine Woche nach der Sturzflut in Nepal mit mindestens 1.280 Toten sind 2 Verschüttete lebend geborgen worden. Es handelt sich um Arbeiter, die in einem Tunnel eingeschlossen waren. Das haben die Behörden in Nepal mitgeteilt. Der Verkehrsclub Deutschland fordert von der Bahn weniger Vollsperrungen bei ihren Generalsanierungen. Sie dürften nur das letzte Mittel sein. Stundenlange Fahrten im Ersatzverkehr seien für Pendler und Reisende unzumutbar, heißt es. Gleich mehrere Autobauer und Tech-Konzerne arbeiten momentan am Auto der Zukunft. Auch Tesla mischt da ordentlich mit. Der Konzern hat jetzt in Austin im Bundesstaat Texas ein selbstfahrendes Cybercab vorgestellt. Ein Robotaxi ohne Lenkrad und Pedale. Tesla-Chef Musk hat gleich eine ganze Welle an Cybercabs angekündigt. Sie sollen ab heute auch für die Öffentlichkeit verfügbar sein. Und das waren die Nachrichten mit Danny Hoppe.
3: Danke, Danny. Und danke an denjenigen, der für das Wetter zuständig ist, weil es ist wieder so richtig schön mild, auch heute Morgen schon. 21 Grad bei euch in Friesheim, bis zum Mittag dann meistens trocken. Ab dann kann es immer mal wieder einen Schauer geben. Zum Teil ist es windig hier bei uns im Rhein-Erft-Kreis. Später dann bis 26 Grad. Einiges los. Wir starten mit der Warnmeldung von der Autobahn 3, Oberhausen Richtung Köln, direkt an der Ausfahrt Leverkusen Zentrum. Da steht ein kaputter LKW und das ist ja so im Kurvenbereich, also nicht so gut einsehbar. Da bitte gut aufpassen. Dann die 4 nach Olpe, vor Eiffeltor, 3 Kilometer Stau, ihr braucht eine Viertelstunde länger. Die A4 nach Aachen, zwischen dem Kreuz Gremberg und dem Kreuz Köln Süd, 2 Kilometer stockender Verkehr plus 5 Minuten. Und die 555 nach Köln, vor dem Kreuz Köln Süd, 2 Kilometer Stau. Dann Vorsicht, es wird geblitzt heute Morgen wieder. In Fischenich auf der Bonnstraße bei Tempo 30, das meldet der Carsten. Danke dir. Habt ihr auch noch was gesehen? Auch noch einen Blitzer oder einen Stau oder was ganz anderes? Oder wollt einfach nur einen Witz erzählen? Dann ruft an oder schickt eine Sprachnachricht bei WhatsApp. Die Nummer ist die 02236 88 89 90. Kommt gut an! Euch geht's ja wahrscheinlich genauso. 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Ich bin Christian Meissner. Schönen Freitag.
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0: Backstreet Boys gehen doch auch immer. Gleich noch Linkin Park hier auf der Playlist. Guten Morgen um 7.11 Uhr. Hier ist Radio Erft an eurem Freitag. Wie war denn eure Woche so bislang? Also ich muss zugeben, ich bin diese Woche so müde, so kaputt, ne? Weil seit Montag startet ja die Morningshow hier bei Radio Erft immer eine Stunde früher. Also ab 5 schon. Und ich war jetzt die letzten Tage immer so panisch, dass ich verschlafe. Naja, aber das Wochenende, das wird schön. Ja, den ganzen Stress der Woche kann ich ja morgen mal wegtanzen zusammen mit euch bei der Musik mal in Bedburg. Also das wird mega. Was war denn euer Highlight?
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2: Hallo, mein Name ist Katharina, ich komme aus Wesselingen und mein Highlight der Woche war der Start in die Woche mit den neuen Azubis, die ich begleiten darf.
3: Hi, ich bin Christian, komme aus Erftstadt und mein Highlight der Woche kommt erst noch. Ich fahre heute Abend noch auf ein Konzert und habe morgen frei.
4: Mein Name ist Gisela, ich komme aus Brühl und das Highlight bisher meiner Woche war Schwimmen mit meiner besten Freundin Ulrich.

0: 7.19 Uhr ist es. Guten Morgen, hier ist Radio Erft. Wir spielen euch die Hits, und zwar die, die ihr am allerliebsten hört. Wünscht euch jederzeit euren absoluten Lieblingshit. Das geht bei uns in der App oder auf der Homepage. Und ich kümmere mich dann um den Rest. Jetzt muss ich hier ehrlich gesagt erstmal so eine kleine Beschwerde abarbeiten. Ilka ist dran. Wo erwische ich dich gerade?
1: Am Laptop, im Homeoffice.
0: Schon fleißig?
1: Ein bisschen, ja.
0: Du, ich bin ja auch fleißig. Du weißt, zufriedene Kundschaft ist mir unglaublich wichtig.
1: Ja, ich merke das.
0: Ilka, weil ich sag mal so, es kann ja nicht angehen, dass du dich hier bei uns Musik wünschst und dann spielen wir dir den und
1: ja,
0: dann hörst du es nicht.
1: Ne? Ja, hin und wieder schlafe ich und hin und wieder arbeite ich.
0: Ja, aufhören damit.
1: Mit was zuerst?
0: Ja, weiß ich nicht. Arbeiten muss mit deinem Chef besprechen. Aber ich würde sagen, schlafen stellen wir erstmal ein.
1: Okay, das ja. Kann ich einstellen. Genau, es wird überbewertet, ich weiß.
0: Aber welchen Song hast du dir gewünscht? Dann kann ich den schon mal raussuchen.
1: Es ist okay. Es hat auch eine schöne Story. Ich habe nämlich mit den Viertklässlern unserer Grundschule dazu einen Flashmob gemacht. Und damit würde ich dann auch alle Viertklässler grüßen, die ja jetzt Fünftklässler sind.
0: Ja, und jetzt am Wochenende, was steht da an?
1: Meine Kinder sind wieder da aus den Ferien von ihrem Papa und dementsprechend...
0: Sehen wir uns morgen alle auf der Musikmeile?
1: Na klar.
0: Ja, so. Hör mal, dann wünsche ich dir auf jeden Fall ein schönes Wochenende und viel Spaß mit deinem Song.
1: Ja, ich freue mich. Dankeschön.
0: Tschüss. Und wenn ihr euch auch mal Musik wünschen wollt, einfach her damit, ja? Klickt auf radioerft.de, da gibt es das Wunschhit-Formular, kommt alles hier direkt bei mir an.

0: Motoris. Der Wunschhit von Ilka. Es ist okay. Es ist übrigens deutlich mehr als okay. Also es ist richtig super, dass ihr Radio Erft hört. Schönen Freitag zusammen, gleich um 7.30 Uhr eure Lokalnachrichten mit allen Infos bei euch aus dem Ort. Und dann hört ihr Destiny's Child. Survivor gleich in den nächsten 15 Minuten. Und dann habe ich auch noch Charles und Eddie für euch aus den 80ern. Das ist er, euer Freitagmorgen hier bei uns im Rhein-Erft-Kreis.
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1: Mit Nico Mensching, guten Morgen. Bis zum geplanten Braunkohleausstieg 2030 sollen große Teile der Erft renaturiert sein. Weil bis dahin nicht mehr viel Zeit ist, versucht der Erftverband mehr Tempo in den Erftumbau zu bekommen. Deshalb werden jetzt einzelne Renaturierungsabschnitte gebündelt, um Planungs- und Genehmigungszeiten zu reduzieren. Trotzdem wird es sehr schwierig, das Großprojekt in der knappen Zeit erfolgreich umzusetzen, sagt Bergheims Bürgermeister Volker Miesler. Er ist gleichzeitig auch Verbandsvorsitzender des Erftverbandes.
2: Wir haben jetzt fast schon 2027, dann haben wir 3, 4, 6, 7 Jahre Zeit, ne, bis dann eben auch die Sicherheitsreserve vorbei ist, 2033. Aber dann wird ungefähr 3/4 weniger Wasser hier ankommen. Und dafür braucht man eine meandrierte Erft, damit eben auch das Flussbett entsprechend mit weniger Wasser trotzdem noch ein Flussbett ist. Und deshalb ist Geschwindigkeit jetzt schon eins unserer wichtigsten Anliegen. Ob es dann 33 oder 35 wird, muss man sehen.
1: Bei uns im Rhein-Erft-Kreis soll als nächstes die Erft bei Bergheim-Glesch umgebaut werden. Dort soll die Renaturierung bis 2029 abgeschlossen werden. Die entsprechenden Anträge wurden bereits eingereicht, heißt es vom Erftverband. Nach dem Sabotageangriff auf das Umspannwerk in Bergheim-Reith verzögert sich die Wiederinbetriebnahme der Kraftwerksblöcke. 3 der 5 betroffenen Blöcke sind wieder am Netz. 2 Blöcke in Niederaußen bleiben aber zunächst noch abgeschaltet. RWE rechnet damit, dass Block G am Wochenende wieder startet, Block K erst am Dienstag. Grund seien zusätzliche Prüfungen. Unterdessen geht die Polizei nach dem Fund eines verdächtigen Gegenstands an einem Umspannwerk in Dormagen ebenfalls von einem Sabotagedelikt aus. Und jetzt weitere Meldungen im Überblick. Die Bundespolizei hat im ersten Halbjahr dieses Jahres an den deutschen Landesgrenzen etwas mehr als die Hälfte aller Asylsuchenden zurückgewiesen. Wie aus einer Antwort auf eine parlamentarische Anfrage der Linksfraktion hervorgeht, stellten allerdings laut Bundesregierung lediglich etwa 5% der rund 20.000 Menschen, die bei einer unerlaubten Einreise an einer Landesgrenze festgesetzt wurden, einen Asylgesuch. In Bedburg laufen die Vorbereitungen für die Musikmeile morgen Abend. Für den Bühnenaufbau ist der Schlossparkplatz ab 8 Uhr im hinteren Bereich und in den Seitenbereichen gesperrt. Ab morgen früh 9 Uhr ist der Schlossparkplatz dann komplett dicht. Und in der Radio Erft App, da gibt's noch mehr News von Rhein und Erft.
3: Ja, es ist wieder schön warm heute Morgen. 21 Grad messen wir zum Beispiel bei euch vor der Haustür in Kälte nicht. Bis zum Mittag scheint dann auch immer mal wieder die Sonne. Dann kann es örtlich nass werden, zum Teil auch ein bisschen windig. Und wir schaffen heute dann noch 26 Grad. Morgen am Samstag Sonne und Wolken im Mix, dann komplett trocken. Temperaturen so um die 22 Grad. Also perfekt für die Musik mal in Bedburg oder auch die Kölsche Nacht in Hürth. Einiges los auf den Straßen. Wir checken die Lage ja jeden Morgen zusammen. 022 36 88 89 90. Das ist unsere Telefonnummer. Ruft an, wenn ihr was gesehen habt. Dirk ist dran. Guten Morgen.
4: Hallo Christian, ich bin der Dirk. Grüß dich.
3: Hi Dirk. Na, wie ist es?
4: Oh ja, bin wieder im Lande. Ne? War jetzt 2 Wochen in Süddeutschland gewesen. Naja, musste da arbeiten. Jetzt bin ich wieder hier.
3: Okay. Und wieder auf dem Bock und unterwegs.
4: Selbstverständlich.
3: Natürlich.
4: ich wollte irgendwie den LKW melden, und zwar in Erftstadt von Fahrtrichtung Koblenz Richtung Köln. Da hat ein Reifenplatz, die Polizei ist schon da, aber da staut sich jetzt schon ungefähr auf einen Kilometer.
3: Alles klar. Dirk, ich danke dir.
4: Gut, bis dann.
3: Bis dann, ciao. Dann gucken wir weiter, was der Staucomputer sagt. Zum Beispiel die 1 nach Dortmund. Zwischen Hürth und Frechen 3 Kilometer Stau. Da braucht ihr eine Viertelstunde länger. Da ist jetzt auch ein Fahrstreifen gesperrt. Die Polizei meldet, sollte sich in den nächsten Minuten wieder auflösen. Und dann kommt ihr da wieder komplett durch. Also wir drücken die Daumen. Weiter geht's mit der A4 nach Olpe vor Eifeltor. 4 Kilometer Stau, da braucht er mittlerweile 20 Minuten länger. Die 4 nach Aachen, ab dem Dreikolmer 3 Kilometer Stau plus 10 Minuten. Dann die 57 nach Köln zwischen Chorweiler und dem Kreuz Köln-Nord 2 Kilometer Stau. Und die 555 nach Köln zwischen Rodenkirchen und dem Kreuz Köln-Süd 1 Kilometer Stau. Und Achtung, es wird geblitzt heute Morgen. Und zwar auf der Bonnstraße in Fischenich bei Tempo 30, meldet der Carsten. Dankeschön. Ja, warme, milde Temperaturen heute Morgen. Ihr seht was vom blauen Himmel. Die ersten Sonnenstrahlen sind auch unterwegs. Toll. Und Radio 8 spielt euch ein bisschen Sommermusik. Jetzt von Luis Fonsi. Ich bin Christian Meissner.
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0: Guten Morgen am Freitag auf die Sekunde, 7.42 Uhr. Hier ist die Radio Jaft Morning Show. Ich bin Christian Meissner. Und es gibt leider schlimme Nachrichten für alle von euch, die gerne am frühen Abend schon Fernsehen gucken. Also vielleicht braucht ihr bald eine neue Lieblingsfernsehserie.
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3: Ja, nee, ist klar.
4: So, jetzt müssen wir wieder stark sein. Unter uns wird eingestellt. Und da sagen jetzt viele, was? Ja, unter uns wird eingestellt. Und da sagen jetzt viele wieder, wie, was? Naja, unter uns wird eingestellt. Sagen wir mal wohlwollend, das war eine Serie bei RTL, 32 Jahre lang. Und wer jetzt sagt, habe ich nie geguckt. Ja, das glaube ich. Ich habe das auch nie geguckt. Aber ich habe da mal mitgespielt für 3 Folgen. Ja, ist lange her, das war in den 90ern. Da haben die mich gecastet. Ich sollte einen Stand-up-Komiker spielen. Ja, habe ich dann auch gemacht. Es wurde für mich aber keine durchgehende Rolle. Nach 3 Folgen wurde ich wieder rausgeschrieben. Begründung, der Typ passt einfach generell nicht zur Comedy. Naja, kaum 30 Jahre später wird der ganze Bums eingestellt. Ja, Leute, das hat man davon, wenn man sich mit den ganz Großen anlegt. Oder Rache wird am besten kalt serviert. Andererseits ist das ja schon schade, dass die großen Soaps und Serien aus dem Fernsehen verschwinden. Erst die Lindenstraße, jetzt unter uns. Das Einzige, was noch produziert wird, sind diese billigen Formate ohne Niveau. Der ZDF-Fernsehgarten wird uns also noch eine Weile erhalten bleiben. Ja, schade.
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7.47 Uhr. Es wird langsam heller hier bei uns im Rhein-Erft-Kreis. Der Kaffee schmeckt auch schon wieder. Und ihr hört Radio Erft mit Christian Meißner. Und wenn einer gerade von euch zufällig mit einem Seat unterwegs ist, ey, passt gut auf den auf und hegt und pflegt den. Vielleicht später mal in die Waschanlage. Denn vielleicht wird euer Auto ganz schnell jetzt ein Sammlerstück werden und ihr könnt ihn richtig teuer verkaufen. Weil Volkswagen wird ja umstrukturiert. Ne? Der ganze Laden wird auf links gedreht. Und was jetzt wohl feststeht, Seat, gehört ja zu VW, soll eingestellt werden. Mehr Infos dazu dann gleich, auch in den Nachrichten hier bei Radio Erft.

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1: Mit Danny Hoppe, guten Morgen. Es hat schon wieder einen Anschlagsversuch auf das Stromnetz gegeben und schon wieder in NRW. Nach den Fällen in Brandenburg und Bergheim war diesmal das Umspannwerk in Dormagen das Ziel. Thorsten Adolfs aus dem News-Team, und es gibt Parallelen zwischen den Fällen. Auch in Dormagen wurde ein verdächtiger Gegenstand gefunden.
2: Genau, auch in Dormagen sollen nach Informationen der Bild Abschussvorrichtungen für selbstgebaute Raketen gefunden worden sein. Die Rede ist von Zeitschaltuhren und Kupferdrähten, die daran befestigt gewesen sein sollen. Gezündet wurden diese kleinen Raketen, nach dem, was wir bisher wissen, in Dormagen wohl nicht. Und es gibt noch eine Parallele. Sowohl in Jenschwalde in Brandenburg als auch in Dormagen wurden Bekennerschreiben gefunden. In dem Schreiben soll stehen, dass fossile Brennstoffe, also Kohle und Gas, unermessliches Leid bringen würden.
1: Die Sicherheit der kritischen Infrastruktur wird durch die Vorfälle ja ein immer wichtigeres Thema, auch in der Politik. Dort wird unter anderem über mehr Möglichkeiten bei der Abwehr von Drohnen beraten.
2: Ja, dabei geht es vor allem um die Frage, wer solche Drohnen in Zukunft vom Himmel holen darf und wie das rechtlich sicher geregelt werden kann. Das ist ein ziemlich komplexes Thema, weil einerseits der Staat sein Gewaltmonopol behalten muss und auf der anderen Seite Unternehmen ihre Anlagen schützen wollen. Das Bundesinnenministerium sagt, da laufen gerade intensive Abstimmungen zwischen dem Bund und den Ländern. Unternehmen und Betreiber von Anlagen der kritischen Infrastruktur müssten wissen, in welchen Fällen sie selbst handeln dürfen und wann sie externe Hilfe holen müssen, heißt es.
1: Danke, Thorsten. Und jetzt weitere Meldungen im Überblick. Der Sparplan für VW ist beschlossen. Der Aufsichtsrat des Autobauers hat dem Sanierungskonzept des Vorstands am Abend überraschend zugestimmt. Es sieht in den nächsten Jahren den Abbau von 50.000 weiteren Stellen und weniger Automodelle vor. Außerdem stehen 4 Werke weiter auf der Kippe. Bundesinnenminister Dobrindt berät heute in Kopenhagen mit mehreren EU-Kollegen über Abschiebezentren für Migranten außerhalb der EU. Dort sollen Menschen untergebracht werden, die nicht in ihre Herkunftsländer zurückgebracht werden können, zum Beispiel weil ihr Heimatland sich weigert, sie zurückzunehmen. Der 1. FC Köln eröffnet am Abend den 2. Spieltag der Fußball-Bundesliga. Die Kölner müssen beim VfB Stuttgart ran. Billig-Online-Händler wie Temu oder Shein fluten schon länger den Markt mit ihren Päckchen. Um das Ganze einzudämmen, gilt in der EU seit Juli ein zusätzlicher Zoll von 3 Euro auf Päckchen aus Ländern außerhalb der EU. Und das zeigt offenbar Wirkung, auch bei uns. Seitdem sind rund 30-40% weniger solcher Bestellungen in Deutschland angekommen. Das hat die Generalzolldirektion bestätigt. Sie betont aber, um das belastbar zu bewerten, sei der Zeitpunkt noch zu früh. Ähnliche Zahlen hatte vorher allerdings auch schon der französische Zoll vorgelegt. Und das waren die Nachrichten mit Danny Hoppe.
3: Es zieht jetzt schon langsam zu hier bei uns im Rhein-Erft-Kreis. Viele Wolken sind unterwegs. Da hat die Sonne nicht mehr so gute Chancen, aber bis zum Mittag bleibt es zum größten Teil immerhin trocken. Ab dann kommt der Regen durch und dann ist es auch immer mal wieder windig. Maximal 26 Grad heute, also wieder Sommertemperaturen. Und der Tag, der startet auch schon relativ mild. Wir messen 21 Grad bei euch in Niederbohlheim. Achtung auf der A3 nach Oberhausen, beziehungsweise A3 Oberhausen Richtung Köln, so ist es richtig. Direkt vor der Ausfahrt Leverkusen Zentrum, da steht ein kaputter LKW im Bereich der Kurve. Dann Vorsicht auf der A4 nach Olpe zwischen Poll und dem Kreuz Gremberg, da steht ein kaputtes Auto und blockiert die rechte Spur. Die 1 nach Dortmund, vor dem Dreieck Erftal, 1 Kilometer Stau, hier braucht ihr 5 Minuten länger. Dann die 4 nach Olpe, vor Eiffeltor, 4 Kilometer Stau, mittlerweile plus 20 Minuten. Die Autobahn 4 nach Aachen, ab dem Dreieck Holmer, 3 Kilometer Stau, hier braucht ihr 10 Minuten länger. Und die 555 nach Köln, zwischen Rodenkirchen und dem Kreuz Köln-Süd, 1 Kilometer Stau, plus 5 Minuten. Euch eine gute Fahrt, kommt bald an. Und wenn ihr mehr gesehen habt, vielleicht noch einen Blitzer. Ruft an oder schickt eine Sprachnachricht bei WhatsApp. Die Nummer ist die 02236 88 89 90. Sag mal, wart ihr schon mal am Ballermann? Na, vielleicht morgen. Denn der Ballermann, der kommt zu uns in den Rhein-Erft-Kreis. Und ihr seid alle eingeladen. Also was da wieder los ist, das hört ihr gleich nach den nächsten beiden Hits. Jetzt erstmal Michael Jackson. Ich bin Christian Meissner. Guten Morgen, schönen Freitag.
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0: Hey, guten Morgen zusammen, einen schönen Freitag, 8.12 Uhr. Hier ist die Radio F Morning Show, ich bin Christian Meissner und dieses Wochenende wird euch auf gar keinen Fall langweilig. Morgen ist ja zum Beispiel die Kölsche Nacht in Hürth, die Musikmeile in Bedburg und dann kommt noch der Ballermann nach Friesheim.
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0: Ja, das wird großartig. Morgen ist die Malle Beach Party von den Schützen in Friesheim. Andreas ist dran. Erzähl, wie nah seid ihr am Original, also am echten Ballermann-Feeling?
3: Oh, wir sind morgen sehr nah dran am Ballermann. Also alle Voraussetzungen sind geschaffen. Echter Sand wird aufgefahren. Das Feeling wird da sein. Also die Dekoration, die da vor Ort ist. Wir haben eine riesengroße Bühne wieder bei uns am Start. Und wir sind so nah am Ballermann, wie man nur dran sein kann.
0: Sehr gut. Ich sag mal, das Charmante am Ballermann, da gehen die Geschmäcker auseinander, weiß ich, aber ich find's geil, ist ja immer die Ballermann-Musik, die habt ihr auch.
3: Ja, die haben wir absolut. Also wir haben zwei Acts morgen, der erste, da ist der Name Programm, das ist der Maximum Max, der wird also ordentlich einheizen, bevor dann als Höhepunkt die Alina Hell auftreten wird und dann den ganzen Strand zum Kochen bringt.
0: Und ich habe gelesen bei euch auf dem Flyer, damit auch keiner nüchtern bleibt, ihr spielt auch Bierpong.
3: Wir spielen Bierpong, wir haben noch einige Dinge vorbereitet, die wir uns als Überraschung vorbehalten. Es wird für alles gesorgt sein, also die Vorräte sind aufgefüllt, es wird keiner verhungern und verdursten.
0: Sehr schön, also die Malle Beach Party morgen bei euch in Friesheim. Andreas, ganz viel Spaß, lasst es krachen. Ne?
3: Dankeschön.
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0: 8.19 Uhr, guten Morgen, hier ist Radio Erft. So, das war eben Bibi Rexha, auch sehr gut, kann man nichts meckern, aber die Frau ist eben nicht die Toten Hosen. 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

Guten Morgen, schönen Freitag, 8.23 Uhr. Hier bei Radio Erft hört ihr gleich wieder das Update für den Rhein-Erft-Kreis. Eure Lokalnachrichten gleich um halb und direkt danach Pitbull mit Timber. Ja, so ein bisschen Partymusik zum Start ins wohlverdiente Wochenende. Und gleich auch noch mit dabei das hier.

0: Ich bin Christian Meissner. Wir spielen euch die Hits.
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1: Mit Nico Mensching, guten Morgen. Der Erftverband will mehr Tempo bei der Renaturierung der Erft, denn die Zeit dafür wird immer knapper. Bis zum geplanten Braunkohleausstieg 2030 sollen große Teile der Erft umgebaut sein, weil dann kein Wasser mehr aus dem Tagebau in den Fluss abgeleitet wird und große Mengen Wasser fehlen. Damit die Renaturierung schneller geht, werden jetzt einzelne Umbauabschnitte gebündelt, um Planungs- und Genehmigungszeiten zu reduzieren. Das Ziel des Großprojektes ist, dass sich die Erft durch die viele Renaturierung erholt. Denn aktuell ist der Fluss durch viele Eingriffe, vor allem durch den Tagebau, in einem schlechten Zustand, sagt Dietmar Jansen vom Erftverband.
2: Sie wurde fixiert. Sie hat überhaupt keine Bewegungsfreiheitsgrade. Dazu kommt das Sümpfungswasser aus dem Tagebau. Das ist sehr warm, weil es aus großer Tiefe kommt. Und das vertragen beispielsweise die Fische überhaupt nicht. Das Sümpfungswasser hat auch noch Eisen. Alles insgesamt führt dazu, dass die Erft überhaupt nicht die Lebensbedingungen bereitstellen kann, die die Lebensgemeinschaft, die man ansonsten in Aue und Gewässer findet, tatsächlich auch brauchen.
1: Allerdings scheint es Stand jetzt schwierig, den Erftumbau auf einigen Abschnitten bis 2030 tatsächlich umzusetzen, so der Erftverband. Grund dafür seien unter anderem rechtliche Fragen, für die es jetzt schnelle Lösungen geben müsse. Wer heute in Köln unterwegs ist, der muss sich voraussichtlich auf größere Verkehrsbehinderungen einstellen. Denn im Zusammenhang mit dem Protestcamp Rheinmetall in Waffnen zieht ab 9 Uhr der lange Marsch für Freiheit und Demokratie mit rund 2000 Teilnehmenden durch die Innenstadt. Die Route führt unter anderem über die Ringe, den Ebertplatz und das Rheinufer. Start und Ziel ist der Hauptbahnhof. Die Polizei rechnet entlang der Strecke mit Sperrungen und ist mit vielen Einsatzkräften vor Ort. Seit Dienstag läuft das Protestcamp im inneren Grüngürtel. Und es gab auch schon ein paar Aktionen der Kriegsgegner. Gestern hatten Demonstrierende unter anderem die Lüttich-Kaserne in Longerich blockiert und in Bonn-Beul die Zufahrt zu einem Rheinmetallwerk besetzt. Das Camp, das läuft noch bis Sonntag. Und jetzt weitere Meldungen kurz und knapp. Der Volkswagen-Konzern steht vor einem einschneidenden Umbau. Der Aufsichtsrat von Europas größtem Autobauer hat bereits am Abend überraschend einstimmig weite Teile eines Sanierungskonzepts des Vorstandes gebilligt. Der Plan sieht den Abbau von 50.000 weiteren Jobs weltweit bei VW vor. In Polheim sind heute das Rathaus Center und die städtische Kita geschlossen. Der Grund ist der Betriebsausflug der Stadtverwaltung. Dagegen sind die Aquarena und die Stadtbücherei zu den gewohnten Öffnungszeiten auf. Und in der Radio Erft App, da gibt's noch mehr News von Rhein und Erft.
3: Heute Morgen ist es wieder schön mild. 22 Grad messen wir zum Beispiel in Bärenrath. Ein bisschen was geht sogar noch. So bis 26 Grad sind drin. Ein paar Wolken sind jetzt noch da. Da kommen noch ein paar mehr. Die Sonne dann heute wieder wenig zu sehen. Und später wird es dann auch immer mal wieder nass. Vorsicht auf der A3 Oberhausen Richtung Köln an der Ausfahrt Leverkusen Zentrum, da steht immer noch der kaputte LKW. Dann die 4 nach Olpe vor Eiffeltor, 4 Kilometer Stau, hier braucht ihr 20 Minuten länger. Und zwischen dem Kreuz Köln Süd und Poll, da haben wir auch nochmal 1 Kilometer Stau und 5 Minuten Zeitverlust. Weiter geht's hier mit der A4 nach Aachen ab dem Kreuz Gremberg. 2 Kilometer Stau plus 10 Minuten und die 555 nach Köln zwischen Rodenkirchen und dem Kreuz Köln Süd 1 Kilometer Stau. Da braucht ihr auch knappe 5 Minuten mehr. Das war's erstmal von mir. Es sei denn, ihr habt noch was gesehen. Staus oder Blitzer meldet ihr jederzeit, ruft an oder schickt eine Sprachnachricht bei WhatsApp. Die Nummer ist die 02236 88 89 90. So, guck mal, 8.35 Uhr. Jetzt also noch ein paar Stündchen, dann habt ihr schon wieder Wochenende. Dann habt ihr die Woche schon wieder geschafft. Und es wird wirklich ein super Wochenende hier bei uns im Rhein-Erft-Kreis. Also eine Party nach der nächsten, wirklich viel los. Einen Überblick über die wilden Partytage, den hört ihr dann gleich nach den nächsten drei Hits. Ich bin Christian Meissner, guten Morgen.
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0: bester Altherrenrock. Journey sind es, Don't Stop Believin'. Wir spielen euch die Hits. Guten Morgen zusammen, hier ist Radio Erfurt um 8.45 Uhr, die Morning Show mit Christian Meissner. So, es gibt wirklich so unglaublich viele tolle Veranstaltungen dieses Wochenende hier bei uns im Rhein-Erft-Kreis. Damit ihr nicht den Überblick verliert.
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0: Hier mal die coolsten Events für euch zusammengefasst. Also kölsche Musik und eine wirklich riesengroße Party bekommt ihr morgen bei der kölschen Nacht in Hürth. Die Funken Rot-Weiß-Gläuel, die haben da wieder was ganz, ganz Großes auf die Beine gestellt. Machen die auch schon wirklich seit Jahrzehnten. Das ist das Original live auf der Bühne morgen. Cat Baloo, die Höhner, Grüngürtelrosen, die Blackfoes, Eldorado, Gildehorn und die orthopädischen Strümpfe und die Räuber. Präsentiert wird das Ganze von Radio Erft und es gibt noch Tickets für euch morgen an der Tageskasse. Dann ist morgen natürlich die Musikmeile in Bedburg. Auch da ist Radio Erft mit am Start und das Motto ist so ein bisschen 70er, 70er Jahre. Ne? Auf der Hauptbühne stehen dann Main Course, das ist Europas beste Bee Gees Tribute Band. Dann ist die Coverband der Fantastischen Vier da und noch viele, viele andere. In der ganzen Stadt stehen ja Bühnen, da gibt es dann Pop, Rock, Kölsch. Also da ist wirklich morgen den ganzen Tag was los. Dann wird Malle-mäßig gefeiert, morgen in Friesheim bei der Malle Beach Party von den Schützen. Die haben sogar einen richtigen Strand aufgekarrt. Und dann gibt es auch noch das große Flugplatzfest in Bergheim vom LSC Erftland. Morgen und auch am Sonntagvormittag könnt ihr vorbeikommen, gibt Kaffee, Kuchen. Ihr könnt mal in so einen Flieger einsteigen, vielleicht auch mal einen Knopf drücken. Also auch das wird großartig.
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0: Und mehr tolle Tipps und Termine stehen natürlich für euch auch bei uns auf der Homepage. Klickt euch einfach da mal rein auf radioerft.de. Schönes Wochenende.

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1: Mit Danny Hoppe. Guten Morgen. VW muss massiv sparen und die Kosten senken, um aus der Krise zu kommen. Helfen soll dabei der Abbau von Zehntausenden Arbeitsplätzen. So sieht der Sanierungsplan des Vorstands aus, um die Wende zu schaffen. Thorsten Adolfs aus dem News-Team, und gestern Abend hat der Aufsichtsrat den Plan überraschend auch einstimmig beschlossen.
2: Ja, nach Konzernangaben stehen weltweit rund 50.000 weitere Stellen auf der Kippe. Ein Problem ist, dass VW im Moment in Europa einfach zu viele Autos produziert, die niemand abnimmt, und deshalb stellt das Management jetzt 4 Werke in Frage. Das sind die Standorte Emden, Zwickau, Hannover und Neckarsulm. Dort suchen die Verantwortlichen händeringend nach Alternativen, weil die Fabriken ab dem Jahr 2031 sonst nicht mehr wirtschaftlich laufen würden.
1: Ja, Experten sagen aber auch, dass dieser angekündigte Sparkurs nicht reichen wird.
2: Ja, der Autoexperte Bratzel vom Center of Automotive Management ist zwar auch der Ansicht, dass Kostensenkungen bei VW dringend nötig sind. Er hat der NOZ aber auch gesagt, dass die allein nicht die Rettung bringen werden. Bratzel bezweifelt außerdem, dass es nötig ist, sich von gleich 4 Werken zu trennen. 2 Standorte würden völlig ausreichen, meint er. Und statt nur den Rotstift anzusetzen, müsse VW auch endlich mutiger werden und mehr Geld in die Zukunft stecken, zum Beispiel in autonomes Fahren oder die Robotik. Die Ingenieure dafür habe VW, sagt Bratzel. Das Unternehmen insgesamt müsse aber umdenken und auch mal ins Risiko gehen. Nur so könne VW international überhaupt noch konkurrenzfähig bleiben, meint der Autoexperte.
1: Danke, Thorsten. Und jetzt weitere Meldungen im Überblick. Es gibt immer mehr Sabotageverdachtsfälle an Umspannwerken in NRW. Am Abend war in Dormagen ein verdächtiger Gegenstand gefunden worden, und aktuell prüft die Polizei auch ein Umspannwerk in Weißweiler bei Aachen. In einem Bekennerschreiben sei eine weitere Tat dort erwähnt, sagte ein Polizeisprecher vorhin. Gefahndet wird demnach nach einem Mann aus Gevelsberg. In Sachsen-Anhalt geht der Landtagswahlkampf in den Endspurt. Mehrere Parteien veranstalten heute ihre Abschlusskundgebungen. In einer neuen ZDF-Umfrage liegt die AfD mit 41% weiter klar vor der CDU. Sie kommt auf 23%. In Italien hat die Regierung von Giorgia Meloni einen historischen Rekord gebrochen. Ihr Kabinett ist seit heute 1413 Tage ununterbrochen im Amt. Das hat vor ihr keiner geschafft. Seit 1946 gab es in Italien fast 70 Regierungen. Bei der Bahn werden gerade eine Menge wichtige Strecken saniert, auch bei uns in NRW. Dabei setzt die Bahn oft auf Vollsperrungen, und das stört den Verkehrsclub Deutschland. Er sagt, diese dürften nur das letzte Mittel sein, denn stundenlange Fahrten im Ersatzverkehr seien für Pendler unzumutbar. Der Verkehrsclub fordert stattdessen, dass bei Sanierungen ein Gleis weiter genutzt wird. Dort müsse dann halt langsamer gefahren werden. Auch die Bahn denkt aktuell über eine Anpassung ihres Konzepts nach. Und das waren die Nachrichten mit Danny Hoppe.
3: Sagen wir mal so, es ist heute eingeschränkt sonnig, weil so ein paar Sonnenstrahlen bekommt ihr heute zu sehen, aber sind eben auch sehr viele Wolken da, und ab dem Mittag wird es dann zum Teil auch nochmal ordentlich nass, und immer mal wieder ist es windig. Dazu dann Temperaturen zwischen 24 und 26 Grad, also schön mild. Morgen am Samstag dann auch Sonne und Wolken im Mix, dann allerdings trocken. Das Ganze bei so 22 Grad. Hallo Autofahrer. Hier ist das Update für euch um kurz nach 9. Vorsicht erst einmal auf der Autobahn 1 Köln Richtung Euskirchen in Höhe des Kreuz Köln-West. Da steht ein kaputtes Auto. Dann haben wir noch eine kaputte Karre, nämlich auf der A3. Vorsicht Oberhausen Richtung Köln. Kurz vor der Ausfahrt Leverkusen Zentrum, da steht der kaputte LKW im Kurvenbereich. Dann die 4 nach Olpe vor Eiffeltor, 3 Kilometer Stau. Hier braucht ihr 10 Minuten länger. Die 4 nach Aachen zwischen dem Dreieckholmer und dem Kreuz Köln-Süd. 3 Kilometer stockend, da braucht ihr 5 Minuten länger. Und zwischen Frechen Nord und dem Kreuz Gerpen noch mal knappe 10 Minuten on top. Da haben wir nämlich 2 Kilometer Stau. Die 57 nach Köln, ab Worringen 1 Kilometer stockender Verkehr. Dann die 59 nach Bonn zwischen Rath und dem Dreieck Porz, auch da stockt's. Und die 555 nach Köln, ab Rodenkirchen 1 Kilometer Stau plus 5 Minuten. Euch eine gute Fahrt, kommt bald an und meldet gerne mehr Staus, mehr Blitzer 02236 88 89 90. Guten Morgen zusammen, schönen Freitag. Jetzt für euch The Killers, Mr. Brightside. Ich bin Christian Meissner.
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1: Ja, war es eine Woche.
2: Das war kein kaputter Schalter, das war Absicht, das war eine Straftat.
1: Gab es einen Anschlag auf das Umspannwerk in Bergheim-Reith? Es sieht alles danach aus. Die Ermittler haben Pyro-Abschussgeräte gefunden, mit denen das Umspannwerk offensichtlich beschossen wurde. Und Herbert Reul, der Innenminister von NRW, der denkt laut darüber nach, die Betreiber von solchen Werken wehrhafter zu machen.
2: Dürfen in Zukunft eine eigene Drohnenabwehr haben, zum Beispiel.
1: Wann habt ihr euch eigentlich zum letzten Mal ein neues Sofa gegönnt? Die Möbelhersteller vermissen euch nämlich. Die sagen, weil die Leute jetzt weniger Geld in der Tasche haben, werden deutlich weniger Möbel gekauft.
3: Das merkt auch IKEA. Jetzt will der Konzern rund 1500 Produkte günstiger machen.
1: Was hingegen wahrscheinlich richtig teuer für euch war, diese ganzen Geschenke für die I-Dötzchen hier bei uns. Bei Sam aus Pulheim zum Beispiel, da war so einiges drin in der Schultüte.
4: Das da und das und das. Hier ist nix.
1: Ja, süß. Was vielen wahrscheinlich von euch weniger Freude macht, die Landtagswahl in Sachsen-Anhalt. Sonntag wird gewählt und so wie es aussieht, wird es den ersten Ministerpräsidenten von der AfD geben. Das wird also ein spannender Wahlabend. Ich wünsche euch erstmal ein schönes Wochenende.

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2: Mit Nico Mensching, guten Morgen. Bis zum geplanten Braunkohleausstieg 2030 sollen große Teile der Erft renaturiert sein. Weil bis dahin nicht mehr viel Zeit ist, versucht der Erftverband, mehr Tempo in den Erftumbau zu bekommen. Deshalb werden jetzt einzelne Renaturierungsabschnitte gebündelt, um Planungs- und Genehmigungszeiten zu reduzieren. Trotzdem wird es sehr schwierig, das Großprojekt in der knappen Zeit erfolgreich umzusetzen, sagt Bergheims Bürgermeister Volker Miesler. Er ist gleichzeitig auch Verbandsvorsitzender des Erftverbandes.
3: Wir haben jetzt fast schon 2027, dann haben wir 3, 4, 6, 7 Jahre Zeit, ne, bis dann eben auch die Sicherheitsreserve vorbei ist, 2033. Aber dann wird ungefähr 3/4 weniger Wasser hier ankommen und dafür braucht man eine meandrierte Erft, damit eben auch das Flussbett entsprechend mit weniger Wasser trotzdem noch ein Flussbett ist. Und deshalb ist Geschwindigkeit jetzt schon eins unserer wichtigsten Anliegen. Ob es dann 33 oder 35 wird, muss man sehen.
2: Bei uns im Rhein-Erft-Kreis soll als nächstes die Erft bei Bergheim-Glesch umgebaut werden. Dort soll die Renaturierung bis 2029 abgeschlossen werden. Die entsprechenden Anträge wurden bereits eingereicht, heißt es vom Erftverband. Vor dem Kölner Landgericht hat am Morgen der Prozess gegen einen 20-Jährigen wegen Totschlags begonnen. Die Tat soll sich im Januar in Köln-Bocklemünd ereignet haben. Damals soll das spätere Opfer in die Wohnung des Angeklagten gekommen sein, um nach dem Rechten zu sehen. Allerdings sei es zu einem Streit gekommen. Dabei soll der 20-Jährige mehrfach mit Messern auf den Mann eingestochen und ihn schwer am Kopf und am Oberkörper verletzt haben. Laut Anklage sei das Opfer dann noch am Tatort gestorben. Für den Prozess sind insgesamt 6 Verhandlungstage bis Mitte September angesetzt. Und jetzt weitere Meldungen kurz und knapp. 9 Tage nach der verheerenden Sturzflut im Himalaya haben Rettungskräfte in Nepal 2 Arbeiter lebend aus einem Tunnel eines Wasserkraftwerks geborgen. Es handelt sich um einen 30-Jährigen und einen 45-Jährigen, teilte die Armee mit. Fahrgäste der Stadtbahnlinie 18 müssen sich in Bonn bis Montagmorgen auf Behinderungen einstellen. Seit heute Morgen fahren keine Bahnen zwischen den Haltestellen Bonn Hauptbahnhof und Dransdorf. Stattdessen sind Ersatzbusse unterwegs. Der Grund sind Bauarbeiten. Konkret wird die Oberleitungsanlage umgebaut. Und auf Radio Erft.de, da gibt es weitere News von Rhein und Erft.
4: Das Wochenende hier bei uns im Rhein-Erft-Kreis, das wird nicht super sonnig, aber immerhin schön mild. Heute schaffen wir bis zu 26 Grad und bis zum Mittag ist es ja heute auch erstmal trocken. Danach kommen immer mal wieder ein paar Schauer und es ist windig. Morgen am Samstag, da ist ja dann einiges los. Unter anderem die Kölsche Nacht in Hürth oder auch die Musikmeile in Bettburg. Beides präsentiert übrigens von Radio Erft. Und dafür würde ich sagen, gibt es perfektes Wetter. Nicht zu warm, nicht zu kalt, trocken, Sonne und Wolken im Mix und das Ganze dann morgen bei 22 Grad. Jetzt ist es kurz nach 9:30 und einige von euch müssen weiter stehen. Ist noch ein bisschen was los auf den Straßen, es wird aber weniger. Wir starten mit den Warnmeldungen. Vorsicht auf der 1, Köln Richtung Euskirchen, in Höhe des Kreuz Köln-West, da steht ein kaputtes Auto. Genauso wie auf der A3, Oberhausen Richtung Köln, vor der Ausfahrt Leverkusen-Zentrum, da steht der kaputte LKW. Dann die 4 nach Olpe, vor Eiffeltor, 3 Kilometer Stau, hier braucht ihr knappe 10 Minuten länger. Die 4 nach Aachen, ab dem Kreuz Gremberg, 3 Kilometer stockender Verkehr plus 5 Minuten. Und die 555 nach Köln, zwischen Rodenkirchen und dem Kreuz Köln-Süd, 1 Kilometer Stau. Euch eine gute Fahrt, kommt bald an und wenn ihr was gesehen habt unterwegs, Staus oder Blitzer, klingelt schnell durch. Die Nummer ist die 02236 88 89 90 oder schickt mir eine Sprachnachricht bei WhatsApp, das geht natürlich auch. Weiter geht's jetzt hier mit sehr guten Hits für euren Freitag und wir springen ein paar Jahre zurück in die frühen 2000er. Jetzt Sonique, It Feels So Good und danach die 80er, Kim Wilde, You Keep Me Hanging On. Macht euch einen schönen Freitag. Hier ist Radio Erft. Ich bin Christian Meissner.
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0: Das geht gut ab hier am Freitagmorgen. Hier ist Radio, ich bin Christian Meissner und freut euch schon mal auf ein Mega-Party-Wochenende.
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0: Morgen, da feiert ihr mit all euren Freunden, mit der Family und streng genommen eigentlich mit dem ganzen Rhein-Erft-Kreis. Erlebt einfach so einen richtig schönen Tag, einen schönen Abend mit ganz, ganz viel Live-Musik, unter anderem mit den ganz großen Hits der Fantastischen Vier oder mit den Songs der Bee Gees. Denn auf der Hauptbühne, da stehen morgen Abend Main Course. Das ist, Achtung, Superlativ, Europas beste Bee Gees Tribute Band. Und die werdet ihr live erleben und die sollen wahnsinnig gut sein. Ich bin auch schon ganz gespannt. Manche sagen ja sogar, die sind besser als die echten Bee Gees. Das checken wir mal. Also wird auf jeden Fall großartig. Und alle von euch, die schon mal auf der Musikmeile mit dabei waren, ihr wisst ja, das ist einfach nur toll.
2: Der Hammer, ich bin völlig überwältigt. Super spitzengeil, war absolute Spitzenstimmung.
3: Ja, bombastisch.
2: Super, super geil. Völlig geflasht von dem Abend, echt.
0: Ja, also die Musikmeile Bettburg, morgen präsentiert von Radio Erf. Da sehen wir uns. Ich bin Christian Meissner, wünsche euch heute noch einen schönen Freitag und dann hören wir uns morgen früh wieder ab 7. Bis dahin, ciao, tschüss.

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1: Mit Danny Hoppe, guten Morgen. Es gibt immer mehr Vorfälle an Umspannwerken und so langsam wird es schwierig, noch den Überblick zu behalten. Gestern Abend wurden in Dormagen Abschussvorrichtungen und ein Bekennerschreiben gefunden. Außerdem wird seit dem Morgen ein Umspannwerk im Landkreis Oldenburg durchsucht, genauso wie ein weiteres in Weißweiler bei Aachen. Thorsten Adolfs aus dem News-Team, was sind die genauen Gründe dafür?
2: In dem Bekennerschreiben, das in Dormagen gefunden wurde, wird laut Polizei genau dort in Weißweiler eine weitere Tat angekündigt und deshalb sind Einsatzkräfte vor Ort, um zu schauen, ob sich auch dort eventuell verdächtige Gegenstände in der Nähe des Umspannwerks befinden. Mittlerweile haben die Ermittler auch eine Vermutung, von wem die Bekennerschreiben stammen, und zwar soll es sich bei dem Tatverdächtigen um einen Mann aus Gevelsberg im Ennepe-Ruhr-Kreis handeln. Nach ihm wird intensiv gefahndet. Die Polizei sagt aber auch, vielleicht ist der Mann auch nur ein Trittbrettfahrer. Das alles muss noch geprüft werden. Mehrere Medien hatten berichtet, dass in dem Bekennerschreiben als Motiv für die Taten der Kampf gegen fossile Energieträger genannt werde. Dazu wollte sich die Polizei bis jetzt aber nicht äußern.
1: Die Bundesregierung arbeitet ja gerade an neuen Regeln, um sensible Bereiche wie Stromnetz oder auch die Bahn besser zu schützen. Wie ist da der Stand der Dinge?
2: Ja, es muss rechtlich genau geklärt werden, was staatliche Behörden übernehmen und was die Betreiber selbst in solchen Fällen tun können. Das Ziel ist, es für die Betreiber der Anlagen leichter zu machen, sich vor unerwünschten Eindringlingen zu schützen, aber ohne dabei das staatliche Gewaltmonopol zu verletzen. Ein Gesetz dazu ist schon im März in Kraft getreten, aber die entscheidende Verordnung, die genau festlegt, welche Anlagen als kritisch eingestuft werden, die fehlt noch. Erst wenn die Verordnung aus dem Innenministerium fertig ist, können sich die Betreiber solcher Anlagen beim Bundesamt für Bevölkerungsschutz registrieren und dann konkrete Schutzmaßnahmen umsetzen. Also auch da ist wieder sehr viel Bürokratie mit im Spiel.
1: Danke, Thorsten. Und jetzt weitere Meldungen im Überblick. Der Autobauer Volkswagen stellt die Weichen für einen historischen Konzernumbau. Der Aufsichtsrat hat den Sanierungsplänen des Vorstands zugestimmt. In den nächsten Jahren sollen unter anderem 50.000 Stellen gestrichen werden. Außerdem stehen 4 Werke auf der Kippe. Bundesinnenminister Dobrindt berät heute in Kopenhagen mit mehreren EU-Kollegen über Abschiebezentren für Migranten außerhalb der EU. Dort sollen Menschen untergebracht werden, die nicht in ihre Herkunftsländer zurückgebracht werden können, zum Beispiel weil ihr Heimatland sich weigert, sie aufzunehmen. In Essen versucht die Feuerwehr seit dem frühen Morgen, einen Brand auf einem Schrottplatz zu löschen. Wegen der starken Rauchentwicklung wurden Kindergärten in der Umgebung erst einmal geschlossen. Zurzeit laufen Schadstoffmessungen. Rund 5,3 Millionen Menschen in Deutschland sind nicht so ganz glücklich mit ihrer Arbeitszeit. Das ist etwa jeder 9. Beschäftigte. Das hat das Statistische Bundesamt mitgeteilt. 3,8 Millionen würden demnach gerne beruflich etwas kürzer treten und weniger arbeiten. Das ist vor allem bei denen der Fall, die in Vollzeit arbeiten. Sie würden oft gerne rund 10 Stunden in der Woche reduzieren, auch wenn das weniger Geld mit sich bringt. Um zum Beispiel mehr Zeit mit Freunden und der Familie zu verbringen, eine bessere Work-Life-Balance zu haben oder so besser auf ihre Gesundheit zu achten. Rund 1,5 Millionen Menschen würden dagegen gerne mehr arbeiten. Sie sind meist in Teilzeit beschäftigt und wünschen sich im Schnitt rund 10 Arbeitsstunden zusätzlich. Und das waren die Nachrichten mit Danny Hoppe.
3: Heute werden die Haare durch die Kapuze von der Regenjacke platt gedrückt. Es regnet immer wieder, vereinzelt kann auch mal ein Gewitter dabei sein. Dann müssen wir auch mit ein paar Sturmböen rechnen drumherum. Das aber nur örtlich, also nicht überall in NRW. Dazu ist es relativ warm, muss man sagen, in der Spitze 26 Grad. Morgen wird dann das Wetter schon besser. Die Sonne kommt häufiger raus bei bis zu 24 Grad. Der Sonntag wird wohl der beste Tag der Woche mit mehr Sonne und 25 Grad. Und das sind die längsten Staus, alles ab 4 Minuten. Die A2 Dortmund-Oberhausen zwischen Dreieck-Bottrop und Oberhausen-Königshardt 3 Kilometer, 7 Minuten on top. Die A3 Oberhausen-Köln zwischen Oberhausen-Lierich und Duisburg-Wedau 1 Kilometer, 4 Minuten mehr. Die A4 Aachen-Köln zwischen Kreuz, Köln-West und Köln-Eifeltor 9 Kilometer, da müsst ihr 9 Minuten einplanen. Auf der A4 Köln-Aachen zwischen Kreuz, Köln-Gremberg und Köln-Eifeltor 3 Kilometer, 6 Minuten. Und die A59 Dienstlaken-Duisburg zwischen Duisburg-Althamborn und Kreuz-Duisburg 3 Kilometer. Da verliert ihr etwa 25 Minuten. Allen unterwegs, gute Fahrt mit uns. Und damit herzlich willkommen im Freitag. Jetzt schon wieder letzter Tag der Schule vor dem Wochenende. Also solche Wochen würde ich mir auch gefallen lassen.
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3: 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Ich bin Kevin Zimmer. Tag zusammen.
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0: Da redet man an deutschen Schulen und vor allen Dingen hier in NRW noch darüber, hör mal, wir müssen den Kindern auch mal so ein Tablet organisieren, damit die damit auch mal Unterricht machen können. Jetzt denken einige Länder schon wieder drüber nach, ja, das mit den Tablets an Schulen war doch nicht so eine gute Idee. Moment mal, wir sind doch immer ein bisschen später dran, wir kommen nicht mit. Ja, was denn jetzt? Ja, es ist wirklich so, Dänemark und Schweden wollen die Digitalisierung an Schulen teilweise wieder zurückfahren und haben es teilweise sogar schon getan. Und auch bei uns fragen sich jetzt Eltern, haben wir es mit dem digitalen Unterricht vielleicht übertrieben? Hossein Lasjandi, der Leiter unseres Landtagsstudios, hat zum Start ins neue Schuljahr ein ausführliches Interview mit NRW-Schulministerin Dorothee Feller geführt. Zu digitalen Medien im Unterricht sagt die Ministerin, NRW habe nie so ganz nur auf digitale Medien gesetzt.
1: Wir haben ja immer gesagt, Digitalisierung, auch KI, ist immer eine Ergänzung. Es ist nie ein Ersetzen. Das heißt, wir machen beides. Wir machen das Analoge und wir machen das Digitale. Wir können das Digitale nicht ausblenden, weil die Kinder leben in dieser Welt und sie müssen auch, wenn sie die Schule verlassen haben, auch die Kompetenzen haben. Sie müssen Digitalkompetenz haben, KI-Kompetenz haben, Medienkompetenz haben. Dänemark, Schweden haben gesagt, wir fahren das zurück. Jetzt muss man aber auch mal einmal fairerweise sagen, so weit wie die waren wir noch nie, weil die sehr viel gemacht haben und wir immer gesagt haben, wir wollen es nur ergänzend haben, nie ersetzend.
0: So, und jetzt soll in der Grundschule wieder mehr geschrieben werden und jetzt kommt's mit der Hand, mit so einem Stift in der Hand, richtig auf Papier. Verrückt, oder? Denn so schildert es die Ministerin, manche Kinder haben damit große Probleme mit dem Schreiben.
1: Uns ist wichtig, auch den Schulen nochmal die Rücken zu stärken, dass wir auch einen Schwerpunkt legen auf handschriftliches Schreiben. Wir kriegen viel eine Rückmeldung, dass Lehrkräfte sagen, die Kinder, die können gut wischen, aber sie sind nicht mehr in der Lage, den Stift zu halten. So, und da wollen wir die Lehrkräfte ermuntern, da einen Schwerpunkt drauf zu legen und werden ihnen auch Materialien dazu nochmal zur Verfügung stellen.
0: Ja, die Kinder können gut wischen, allerdings nicht im Haushalt, habe ich festgestellt. Naja gut, also der Stift, der soll wieder zentraler Punkt im Unterricht werden, aber das Tablet bleibt auch. Zum Start des neuen Schuljahres heißt es damit, digital können, analog, aber bitte nicht verlernen.
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1: Mit Nico Mensching. Guten Tag. Seit Mitte Juni war Grillen auf öffentlichen Flächen in Wesselingen wegen der hohen Brandgefahr verboten. Jetzt ist das Verbot wieder aufgehoben. Die Stadt hatte damals wegen Hitze, Trockenheit und Gefahr von Flächen- und Waldbränden reagiert. Trotzdem gelten auch jetzt beim Grillen weiter klare Regeln, so die Stadt. Rauch soll möglichst vermieden werden. Außerdem müsse Abstand zu Bäumen und Privatgrundstücken gehalten werden. Der Müll und die Asche sollten ordnungsgemäß entsorgt werden. Außerdem bleibt das Füttern von Enten oder Gänsen mit Essensresten weiter verboten. Der Erftverband will mehr Tempo bei der Renaturierung der Erft. Denn die Zeit dafür wird immer knapper. Bis zum geplanten Braunkohleausstieg 2030 sollen große Teile der Erft umgebaut sein, weil dann kein Wasser mehr aus dem Tagebau in den Fluss abgeleitet wird und große Mengen Wasser fehlen. Damit die Renaturierung schneller geht, werden jetzt einzelne Umbauabschnitte gebündelt, um Planungs- und Genehmigungszeiten zu reduzieren. Das Ziel des Großprojektes ist es, dass sich die Erft durch die Renaturierung erholt. Denn aktuell ist der Fluss durch viele Eingriffe, vor allem durch den Tagebau, in einem schlechten Zustand, sagt Dietmar Jansen vom Erftverband.
2: Sie wurde fixiert. Sie hat überhaupt keine Bewegungsfreiheitsgrade. Dazu kommt das Sumpfungswasser aus dem Tagebau. Das ist sehr warm, weil es aus großer Tiefe kommt. Und das vertragen beispielsweise die Fische überhaupt nicht. Das Sumpfungswasser hat auch noch Eisen. Und alles insgesamt führt dazu, dass die Erft überhaupt nicht die Lebensbedingungen bereitstellen kann, die die Lebensgemeinschaft, die man ansonsten in Aue und Gewässer findet, tatsächlich auch brauchen.
1: Allerdings scheint es Stand jetzt schwierig, den Erftumbau auf einigen Abschnitten bis 2030 tatsächlich umzusetzen, so der Erftverband. Grund dafür seien unter anderem rechtliche Fragen, für die es jetzt schnelle Lösungen geben müsse. Und jetzt weitere Meldungen im Überblick. Die deutsche Industrie hat im Juli erneut mehr Aufträge an Land gezogen als erwartet. Die Bestellungen stiegen zum Vormonat saison- und kalenderbereinigt um 2,5%, wie das Statistische Bundesamt in Wiesbaden mitteilte. In Bedburg laufen die Vorbereitungen für die Musikmeile morgen Abend. Für den Bühnenaufbau ist der Schlossparkplatz seit 8 Uhr im hinteren Bereich und in den Seitenbereichen gesperrt. Ab morgen früh um 9 Uhr ist der Schlossparkplatz dann komplett dicht. Und auf radioerft.de gibt's weitere News von Rhein und Erft. Die Sonne hat es jetzt immer schwerer, die Wolken werden immer zahlreicher und ab dem Mittag muss dann auch mit Regen gerechnet werden. Es kann auch mal ein Gewitter mit dabei sein, dann kann es auch Sturmböen geben. Es wird spülwarm mit bis zu 26 Grad. A1 nach Euskirchen zwischen Erftstadt und Bliesheim 2 Kilometer, A4 nach Olpe zwischen Kreuzköln-West und Eiffeltor 4 Kilometer. Die A4 nach Aachen zwischen Kreuz-Kremberg und Kreuzköln-Süd 3 Kilometer und die 57 nach Köln zwischen Worringen und dem Kreuzköln-Nord 1 Kilometer.
3: Alles wird teurer. Mensch, Netflix hat jetzt angekündigt, dass die Preise auch angehoben werden. Das billigste Abo wird 2 Euro im Monat teurer. In dem Zusammenhang startet heute auch in Hamm ein Prozess gegen DAZN, ja, weil die wohl zweimal im laufenden Abo, also in einem Jahr, die Preise erhöht haben. Das ist jetzt nicht so einfach erlaubt. Und das hat auch viele, die Bundesliga gucken wollten, über DAZN richtig geärgert. Was, jetzt schon wieder teurer? Die einzigen, die von euch nichts nehmen, das sind wir. Ab und zu spielen wir ein bisschen Werbung und ihr kauft bitte alles, was da gesagt wird. Und das war's. Win-win-Situation. Ich bin Kevin Zimmer. Schönen Freitag.
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2: You'll Never Walk Alone, natürlich die Hymne des Liverpool FC. Vor allen Dingen für mich als Liverpool-Fan sowieso schon eine Hymne. Aber irgendwann hat es mir die Augen geöffnet, dass ich erkannt habe, dass man das eben auch als Rocklied spielen kann. Und ich glaube, dass die Botschaft eben jenseits von Fußballbedeutung eine ganz tolle Message hat an die ganze Welt. Das ist auch kein Wunder, dass zu Corona-Zeiten dieser Song in Krankenhäusern und auf Stationen gesungen wurde, denen es nicht gut ging, weil es einfach der ultimative Mutmacher ist.
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1: Mit Danny Hoppe, guten Tag. Für die einen ist es Schrott, für die anderen sind es ungenutzte Milliardenwerte. Viele von uns haben in ihren Wohnungen, Häusern, Kellern und Garagen bestimmt noch einiges an Elektroschrott liegen, wie alte Handys oder auch alte Waschmaschinen, Mikrowellen oder andere Haushaltsgeräte. Thorsten Adolfs aus dem News-Team, es gibt jetzt eine neue Studie, in der steht, dass wir diesen Elektroschrott eigentlich noch sinnvoll nutzen könnten.
2: Ja, und dabei geht es um richtig viel Geld und wertvolle Rohstoffe. In den alten Geräten schlummern nämlich auf ganz Europa hochgerechnet Materialien im Wert von über 65 Milliarden Euro. Nach Angaben der Boston Consulting Group landen jedes Jahr Millionen Tonnen Metalle wie Kupfer, Lithium oder Kobalt einfach im Müll oder verschwinden in irgendwelchen Schubladen oder Kisten. Und das sei fatal, weil die Industrie bei diesen Stoffen extrem abhängig von Ländern wie China sei, heißt es. Wenn dieser Elektroschrott nicht endlich besser gesammelt und verwertet wird, würden uns diese wichtigen Ressourcen für neue Technik in Zukunft vielleicht fehlen, sagen die Studienmacher.
1: Und was müsste sich jetzt ändern, damit wir diesen ganzen Schrott sinnvoll nutzen können?
2: Also im Moment wird nach Ansicht der Experten der Fehler gemacht, dass Altgeräte oft geschreddert oder verbrannt werden, statt die wertvollen Einzelteile rauszuholen. Deshalb fordern sie ein Konzept, das Cradle to Cradle heißt. Sie sagen, die Hersteller sollten ihre Produkte so bauen, dass man sie leicht zerlegen, reparieren und später dann modular wiederverwenden kann. Wenn Waschmaschinen oder Smartphones schon beim Bau so geplant würden, dass man sie einfach auseinanderschrauben kann, dann könnten jede Menge Rohstoffe gesichert werden, heißt es. Das helfe der Umwelt, schone die Kassen der Hersteller und es würde uns ein Stück weit unabhängiger von Rohstoffimporten, zum Beispiel aus Asien, machen.
1: Danke, Thorsten. Und jetzt weitere Meldungen im Überblick. Nach dem nächsten Sabotageversuch an einem Umspannwerk in Dormagen läuft gerade auch ein Polizeieinsatz an einer Anlage in Weißweiler. Für ein weiteres Umspannwerk in Niedersachsen gab es dagegen vorhin Entwarnung. Aktuell wird auch nach einem Mann aus Gevelsberg gefahndet. Er wird in einem Bekennerschreiben als Verfasser genannt. In Sachsen-Anhalt geht der Landtagswahlkampf in den Endspurt. Mehrere Parteien veranstalten heute ihre Abschlusskundgebungen. In einer neuen ZDF-Umfrage liegt die AfD mit 41% weiter klar vor der CDU. Sie kommt auf 23%. In Deutschland gibt es auch in diesem Jahr weiterhin viele Großinsolvenzen. Dabei geht es um Unternehmen mit einem Jahresumsatz von mindestens 50 Millionen Euro. Nach Angaben des Kreditversicherers Allianz Trade gab es im ersten Halbjahr schon 33 solcher Firmenpleiten. Das seien 10% mehr als im Vorjahreszeitraum, heißt es. Gleich mehrere Autobauer und Tech-Konzerne arbeiten momentan am Auto der Zukunft. Auch Tesla mischt da ordentlich mit. Der Konzern hat jetzt in Austin im Bundesstaat Texas ein selbstfahrendes Cybercab vorgestellt. Ein Robotaxi ohne Lenkrad und Pedale. Tesla-Chef Elon Musk hat gleich eine ganze Welle an Cybercabs angekündigt. Sie sollen ab heute auch für die Öffentlichkeit verfügbar sein. Bisher hinkt Tesla bei selbstfahrenden Taxis noch hinterher. Die Google-Tochter Waymo bietet solche Taxis zusammen mit dem Fahrdienst Uber schon in 11 US-Städten an. Tesla ist bisher nur in Texas am Start. Und das waren die Nachrichten mit Danny Hoppe.
3: Heute macht die Kapuze von der Regenjacke die Frisur platt. Es regnet zwischendurch immer mal wieder. Vereinzelt ist auch mal ein Gewitter drin. Dann kann es lokal auch ein paar Sturmböen geben, aber eben nur stellenweise und nicht gegen ganz NRW. Warm bleibt es trotzdem mit bis zu 26 Grad. Morgen sieht es schon besser aus. Die Sonne zeigt sich öfter und die Temperaturen gehen rauf auf bis zu 24 Grad. Am Sonntag wird es wohl am schönsten in der Woche mit mehr Sonne und 25 Grad. Und jetzt alle Staus ab 5 Minuten Zeitverlust hier bei uns. Die A2 Dortmund-Oberhausen zwischen Dreieck-Bottrop und Oberhausen-Königs hat 2 Kilometer. Hier steht ihr 6 Minuten. Die A4 Aachen-Köln zwischen Kreuzköln-West und Köln-Eiffeltor 2 Kilometer. Seid ihr noch 5 Minuten durch. 5 Minuten braucht ihr auch nur auf der A4 Köln-Aachen zwischen Kreuzköln-Gremberg und Kreuzköln-Süd wegen 3 Kilometern Stau. Und die A59 Dienstlaken-Duisburg zwischen Duisburg-Althamborn und Kreuz-Duisburg. 3 Kilometer. Allerdings solltet ihr da 22 Minuten mehr Zeit einplanen. Ich wünsche euch ein sicheres Ankommen mit uns. Und das Ganze mit Kevin Zimmer. Hallo, Tag zusammen. Kommen wir jetzt zum Highlight des Sommers, der Fußball-Weltmeisterschaft. Also, naja, Highlight. So aus sportlicher Sicht, aus unserer Sicht, naja. Aus spanischer Sicht, da war es ein Highlight. Naja, gut. Aber musikalisch war es für uns alle ein Highlight. Hier ist Shakira mit Die Die.
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0: Habt ihr euch erschrocken? So heißt die neue Single von Vincent Weiss. Die heißt wirklich Ja. Vincent Weiss war letztens hier bei uns und da mussten wir ihn natürlich fragen, wie ist er denn auf diesen Titelnamen gekommen?
1: Ja, das war eigentlich lange Zeit gar nicht klar. Ich glaube, deswegen heißt sie jetzt auch so, weil ich habe das auf Tour dann gespielt, den Song, als der Song noch nicht draußen war, und habe das Publikum dann gefragt, wie wir den Song nennen sollen. Und dadurch, dass der Titel noch nicht feststand und das Prägnante im Refrain dieses ist, was am Anfang kommt, haben die alle gesagt. Ich ärgere mich mittlerweile ein bisschen, weil immer, wenn ich den Song ankündige bei den Shows und alle gleichzeitig rufen, klingt das wie ein ganz lautes als wenn wirklich die ganze Halle schreit. Deswegen sage ich immer, bitte denkt euch das B einfach weg, wenn ihr es irgendwie im Raum hört.
0: Ja, also nur So, es fehlt auch nichts. Da kommt noch kein Hu dahinter, sondern dann wär's ja, dann wär's ein Klebstoff. Es ist wirklich nur U. Ich finde das sehr lustig, dass die Fans sozusagen bestimmt haben, wie dieser Song heißt. Und es geht in dem Song auch um Dankbarkeit.
1: U ist natürlich bei mir für die Menschen, die mich halt im Alltag begleiten und mir dieses U-Gefühl geben und diese Leichtigkeit und dieses Sommergefühl und bei denen ich mich einfach wohlfühle und die mich halt zu dem Menschen machen, der ich bin.
0: Ja, so ein leichtes Sommergefühl. Ich finde das so schön, dass der Song so heißt. Vincent Weiss. Ach, er kann es selbst anmoderieren, oder? Sonst glaubt man mir ja nicht, dass der so heißt. Vincent, wie heißt er?
1: Mein Name ist Vincent Weiss und das ist meine neue Single.

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1: Mit Nico Mentsching, guten Tag. Nach den Angriffen auf Umspannwerke in Bergheim und Dormagen geht die Suche nach den Tätern weiter. Mögliche Hinweise könnte ein Bekennerschreiben liefern, das den Ermittlern vorliegt. Als Verfasser werde ein Mann aus Gevelsberg im Ennepe-Ruhr-Kreis genannt. Nach ihm werde derzeit intensiv gefahndet, sagte ein Polizeisprecher. Ob es sich bei ihm tatsächlich um einen Tatverdächtigen handle oder um einen Trittbrettfahrer, müsse erstmal geprüft werden. Die Hinweise aus dem Schreiben nehmen die Ermittler aber sehr ernst. Deshalb kam es am Morgen zu einem großen Einsatz an einem Umspannwerk in Weißweiler bei Aachen. Denn neben den schon bekannten Taten in Bergheim und Dormagen erwähnte der Mann auch einen Angriff auf die Stromversorgung dort. Wesseling hat das Grillverbot auf öffentlichen Flächen beendet. Seit Mitte Juni hatte die Stadt das Grillen wegen hoher Brandgefahr untersagt. Anlass seien Hitze, Trockenheit und die Gefahr von Flächen- und Waldbränden gewesen. Aber auch nach der Aufhebung gelten Vorgaben. Rauch sollte möglichst vermieden werden, Abstände zu Bäumen und Privatgrundstücken müssten eingehalten werden. Müll und Asche sollten korrekt entsorgt werden. Das Verbot, Enten oder Gänse mit Essensresten zu füttern, gilt weiter. Und jetzt mehr Meldungen im Überblick. In ausgedienten Haushaltsgeräten und alter Unterhaltungselektronik schlummern in der EU ungenutzte Rohstoffwerte von mehr als 65 Milliarden Euro. Zu diesem Ergebnis kommt eine gemeinsame Untersuchung, die anlässlich der Technikmesse IFA in Berlin vorgestellt wurde. Fahrgäste der Stadtbahnlinie 18 müssen sich in Bonn bis Montagmorgen auf Behinderung einstellen. Seit heute Morgen fahren keine Bahnen zwischen den Haltestellen Bonn Hauptbahnhof und Dransdorf. Stattdessen sind Ersatzbusse unterwegs. Der Grund sind Bauarbeiten. Konkret wird die Oberleitungsanlage umgebaut. 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Es sind jetzt viele Wolken unterwegs. Die Sonne, die hat es jetzt wirklich schwer. Ab dem Mittag muss dann auch mit Regen gerechnet werden. Es kann auch mal ein Gewitter mit dabei sein. Und es ist sehr unangenehm schwül warm bei bis zu 26 Grad. A1 nach Euskirchen zwischen Hürth und Bliesheim 7 Kilometer. Die A4 nach Olpe zwischen Kreuzköln-West und Eiffeltor 4 Kilometer. A4 nach Aachen zwischen Gremberg und Kreuzköln-Süd 3 Kilometer. Und die 61 nach Koblenz zwischen Gümnich und Dreieck-Erftal 3 Kilometer.
2: Hallo, Kevin Zimmer hier. Schön, dass ihr da seid. Die Toten Hosen geben für unsere Aktion Lichtblicke ja ein Konzert. Es wird anders als die, die sie gerade auf ihrer Abschiedstour geben. Denn es wird klein, kuschelig und nur für unsere Hörerinnen und Hörer. Klein, aber trotzdem irgendwie ein Riesending. Denn so nah kommt ihr Campino und Co. vermutlich nie wieder. Wir hören gleich mal, wer Tickets bekommen hat und wer gespendet hat vor allen Dingen. Denn darum geht's bei diesem Konzert. Also, wenn ihr euch Tickets sichert, spendet bitte auch. Freuen wir uns sehr drüber.
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0: Diese Band ist einfach eine Kultband, ja? Sie sind nicht nur in Deutschland unterwegs, nein, weltweit, Südamerika. Ja, die Menschen dort gehen auch total steil auf die Toten Hosen. Und am 3. Dezember rocken sie für unsere Aktion Lichtblicke in Dortmund.
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0: Und die Toten Hosen sind ja quasi schon seit Anfang der 80er am Start und trotzdem hat die Band super viele junge Fans. Philipp zum Beispiel, der hat sich auch die kostenlosen Tickets mit dem richtigen Codewort, was er bei uns hier im Radio gehört hat, über unsere Homepage gesichert, weil er die Toten Hosen schon immer feiert.
2: Tatsächlich war das erste Konzert, auf dem ich jemals war mit meinem Bruder. Der ist auch Toten Hosen-Fan und wir waren auch dieses Jahr schon auf dem Konzert von denen. Die hören ja leider auf. Und deswegen freut es mich umso mehr, das Ticket nochmal gewonnen zu haben für so ein Exklusivkonzert. Da werde ich dann wahrscheinlich auch nochmal mit meinem Bruder hingehen.
0: Ja, sehr schön. Und das wird ja auch ein ganz kleiner Rahmen, quasi ein Kneipenkonzert. Nur 1300 Fans können dabei sein und ihr beide seid dabei.
2: Das ist genau das Coole daran. Ich freue mich da sehr, sehr, sehr drauf. Und das wird richtig cool, mit so wenig Gästen das Konzert genießen zu können.
0: Das kann ich mir vorstellen. Das wird super. Auf welchen Song freust du dich denn am meisten?
2: Hier kommt Alex. Das ist absoluter Favorit live. Tatsächlich würde ich jetzt auch mal richtig mittendrin mitmischen. Und das ist ein Song, den kennt eigentlich jeder und da geht's richtig ab, ja.
0: Ja, aber hallo. Und Campino gibt ja einfach immer Vollgas, muss man sagen. Und das Konzert ist ja auch für den guten Zweck. Die Toten Hosen spielen für unsere Aktion Lichtblicke. Damit helfen wir Familien hier in NRW, die unverschuldet in Not geraten sind. Dafür hast du gespendet, als du dir die Tickets gesichert hast. Vielen Dank, Philipp.
2: Ja, wenn ich schon die Karten gewinne, habe ich mir schon gedacht, also da muss ich jetzt spenden, weil das ist auch für einen guten Zweck. Und damit tut man anderen Leuten auch was Gutes. Ich habe selber jetzt was davon durch das Konzert, was super ist. Und ich freue mich einfach auch, anderen Leuten dann noch mal was Gutes zu tun.
0: Ja, vielen Dank auch im Namen von Campino und den Jungs. Denn darum geht's ja beim Lichtblicke-Radio-Konzert. Wir schenken euch die Tickets. Alles in Ordnung. Ihr sichert euch das Codewort. Wenn ihr Radio hört, geht dann auf die Homepage. Und dann schaltet ihr euch selbst eure Freitickets frei. Das kann jederzeit am Tag passieren, hier bei uns. Und weil wir es dafür machen, freuen wir uns, wenn ihr am Ende auch eine Spende da lasst.
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1: Mit Danny Hoppe, guten Tag. Selten wurde wohl so viel über die deutschen Umspannwerke gesprochen wie in diesen Tagen. Die vielen Vorfälle haben die Sicherheitsbehörden aufgeschreckt. Auch heute gab und gibt es wieder Polizeieinsätze an mehreren Anlagen wegen möglicher Sabotageversuche. In Niedersachsen und bei uns in NRW. Thorsten Adolfs aus dem News-Team in Niedersachsen gibt es inzwischen allerdings Entwarnung.
2: Ja, an einem Umspannwerk in der Nähe von Bremen hat sich der Verdacht auf Sabotage nicht bestätigt. Das Gelände wurde überprüft, weil ein Schaltschrank offen stand. Beschädigt wurde dort nichts und es wurde auch niemand Verdächtiges angetroffen. Noch keine neuen Infos gibt es zum Einsatz an einem Umspannwerk bei Weißweiler in der Nähe von Aachen. Die Polizei hält sich da noch mit Details zurück. Etwas mehr wissen wir über den Einsatz in Dormagen. Nach Medienberichten sind dort verdächtige Abschussvorrichtungen gefunden worden, an denen Zeitschaltuhren befestigt waren. Ähnliche Vorrichtungen hatten an Anlagen in Bergheim und Brandenburg für Kurzschlüsse gesorgt. Bei dem Vorfall in Dormagen ist aber kein Schaden an der Stromversorgung entstanden.
1: Inzwischen gibt es ja auch weitere Hinweise, wer möglicherweise dahinter stecken könnte.
2: Die Polizei prüft ein Bekennerschreiben. Ein Mann aus dem Ennepe-Ruhr-Kreis soll es verfasst haben. Nach ihm wird seit dem Morgen intensiv gefahndet. Es muss aber auch noch geklärt werden, ob er tatsächlich der Täter ist oder ob bloß jemand seinen Namen missbraucht hat. Auch die Taz in Berlin erhielt ein Schreiben. Darin wird der Kampf gegen fossile Brennstoffe als Motiv für die Sabotageaktionen genannt. Und aus diesem Schreiben geht angeblich auch hervor, dass es sich um einen Einzeltäter handeln soll.
1: Danke, Thorsten. Und jetzt weitere Meldungen im Überblick. In Thüringen spitzt sich die Regierungskrise weiter zu. 9 weitere BSW-Abgeordnete wollen die Fraktion im Landtag und die Partei verlassen. Darunter sind auch alle 3 BSW-Minister. Was die Austritte für die Regierungskoalition aus CDU, SPD und BSW bedeuten, ist noch unklar. Die bisherige Fraktionschefin Hupach sagte in Erfurt, man stehe weiter zur Koalition. 5,3 Millionen Beschäftigte in Deutschland würden am liebsten ihre Arbeitszeit ändern. Das hat das Statistische Bundesamt mitgeteilt. Der Großteil von ihnen würde demnach gerne weniger arbeiten. Diejenigen, die in Vollzeit arbeiten, wünschen sich rund 10 Stunden weniger pro Woche. Sie wären auch bereit, dafür weniger zu verdienen. In Italien hat die Regierung von Giorgia Meloni einen historischen Rekord gebrochen. Ihr Kabinett ist seit heute 1413 Tage ununterbrochen im Amt. Das hat vor ihr keiner geschafft. Seit 1946 gab es in Italien fast 70 Regierungen. Aus dem Weißen Haus ist man inzwischen einiges gewohnt. Menschenrechtler zeigen sich jetzt aber trotzdem entsetzt über das, was man dort seit neuestem auf der offiziellen Homepage findet. Es geht um Online-Videospiele im grob pixeligen Retro-Design. In einem davon steuert man den US-Grenzschutzbeauftragten Homan und soll so viele Migranten wie möglich fangen. In einem weiteren, das an Tetris angelehnt ist, muss man eine Mauer bauen. In der Spielbeschreibung dazu heißt es, schütze die Grenze vor der herannahenden Horde. Menschenrechtler werfen der Trump-Regierung vor, Migranten mit diesen Spielen zu entmenschlichen. Vom Weißen Haus heißt es, man wolle so die Geschichte der zahlreichen Erfolge von Präsident Trump erzählen. Und das waren die Nachrichten mit Danny Hoppe.
3: Für all diejenigen, die sich heute eine sehr, sehr schöne Frisur zugelegt haben, herzlichen Glückwunsch, aber viel sehen davon werden wir nicht. Die verschwindet wahrscheinlich unter der Kapuze der Regenjacke, ja? Immer wieder zieht Regen durch und hier und da kann auch mal ein Gewitter dabei sein. Örtlich sind dann sogar ein paar stürmische Böen möglich rund ums Gewitter, aber eben nicht flächendeckend in NRW. Dazu ist es ziemlich warm mit Höchstwerten von, ja, so bis zu 26 Grad. Morgen wird es dann schon eher freundlich, öfter Sonne und maximal 24 Grad. Der Sonntag dürfte dann der beste Tag der Woche werden mit noch mehr Sonne und 25 Grad. Und das sind die längsten Staus, alles ab 8 Minuten. A1 Köln-Dortmund zwischen Hagen-West und Westhofener Kreuz, 5 Kilometer, 8 Minuten on top. Die A1 Köln-Euskirchen zwischen Hürth und Kreuz-Bliesheim, 7 Kilometer, plant da 16 Minuten mehr Zeit ein. Die A40 Aachen-Köln zwischen Kreuz-Köln-West und Köln-Eiffeltor, 3 Kilometer, 9 Minuten. Und die A61 Mönchengladbach-Koblenz zwischen Türnich und Dreieck-Erftal, 4 Kilometer, 10 Minuten mehr. Allen unterwegs, gute Fahrt mit uns. Das Weiße Haus in Washington hat jetzt auf der Homepage des Weißen Hauses so kleine Computerspiele veröffentlicht, so ganz einfache Arcade-Games, kannst du da spielen online. Aber man kann sich ja vorstellen, was das für Spiele sind, die das Weiße Haus jetzt veröffentlicht, ja. In einem Spiel muss man eine Mauer bauen zu Mexiko und in einem anderen Spiel bist du Grenzschützer, also naja. Alles extra schön einfach gehalten, super schnell zu verstehen, das versteht halt auch der Präsident, falls er mal selbst spielen möchte. Ja, die Hürde ist nicht allzu hoch. Er schafft das.
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3: Jetzt bei uns die 80er sorgen für einen entspannten Freitagmittag. Foreigner, I want to know what love is. Ich bin Kevin Zimmer, wähle mich jetzt mal auf der Homepage des Weißen Hauses ein. Gucken, was ich da spielen kann. Ah, nee, doch nicht.

0: Kevin Zimmer hier, Tag zusammen. Schockmeldung wirklich für alle Fans der Daily Soap unter uns. RTL. Die haben einfach jetzt gesagt, unter uns wird eingestellt. Ich meine, eine Serie mit schlechten Schauspielern und schlechten Texten wird einfach so eingestellt. Schlechte Schauspieler, schlechte Texte. Klingt wie eine Sendung von mir. Naja, gut. Aber RTL, hier. Mein RTL. Freunde, Finger weg von GZSZ.
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3: Ja, nee, ist klar.
4: So, jetzt müssen wir wieder stark sein. Unter uns wird eingestellt. Und da sagen jetzt viele, was? Ja, unter uns wird eingestellt. Und da sagen jetzt viele wieder, wie, was? Naja, unter uns wird eingestellt. Sagen wir mal wohlwollend, das war eine Serie bei RTL, 32 Jahre lang. Und wer jetzt sagt, habe ich nie geguckt. Ja, das glaube ich. Ich habe das auch nie geguckt. Aber ich habe da mal mitgespielt für 3 Folgen. Ja, ist lange her, das war in den 90ern. Da haben die mich gecastet. Ich sollte einen Stand-up-Komiker spielen. Ja, habe ich dann auch gemacht. Es wurde für mich aber keine durchgehende Rolle. Nach 3 Folgen wurde ich wieder rausgeschrieben. Begründung, der Typ passt einfach generell nicht zur Comedy. Naja, komm. Kaum 30 Jahre später wird der ganze Bums eingestellt. Ja, Leute, das hat man davon, wenn man sich mit den ganz Großen anlegt. Oder Rache wird am besten kalt serviert. Andererseits ist das ja schon schade, dass die großen Soaps und Serien aus dem Fernsehen verschwinden. Erst die Lindenstraße, jetzt unter uns. Das Einzige, was noch produziert wird, sind diese billigen Formate ohne Niveau. Der ZDF-Fernsehgarten wird uns also noch eine Weile erhalten bleiben. Ja, schade.
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1: Mit Jana Ulrich, hallo zusammen. Nach den Angriffen auf Umspannwerke, unter anderem bei uns im Kreis in Bergheim-Reith am Dienstagabend, dauert die Tätersuche weiter an. Ein Bekennerschreiben könnte den Ermittlern jetzt Hinweise geliefert haben. Als Verfasser werde ein Mann aus Gevelsberg genannt, nachdem jetzt intensiv gefahndet werde, sagt ein Polizeisprecher. Ob er Tatverdächtiger sei oder ein Trittbrettfahrer, das müsse noch geprüft werden. Die Hinweise nehmen die Ermittler aber sehr ernst. Deshalb habe es am Morgen auch einen Großeinsatz in Weißweiler bei Aachen gegeben. Seit Mitte Juni war Grillen auf öffentlichen Flächen in Wesseling wegen der hohen Brandgefahr verboten. Jetzt ist das Verbot wieder aufgehoben. Die Stadt hatte damals wegen Hitze, Trockenheit und der Gefahr von Flächen- und Waldbränden reagiert. Trotzdem gelten auch jetzt beim Grillen noch klare Regeln, so die Stadt. Rauch soll möglichst vermieden werden. Außerdem müssen Abstände zu Bäumen und Privatgrundstücken eingehalten werden. Und Müll und Asche sollen ordnungsgemäß entsorgt werden. Außerdem bleibt auch das Füttern von Enten oder Gänsen mit Essensresten verboten. In Wesseling dreht sich in diesem Monat alles um das Thema Nachhaltigkeit. Bürgermeister Manske eröffnet dazu am Nachmittag in der städtischen Galerie Schwingeler Hof eine außergewöhnliche Ausstellung. Sie soll Kunst, Wissenschaft, Wirtschaft und Gesellschaft zusammenbringen. Im Innenhof gibt es außerdem einen Markt der Innovationen und Ideen mit Projekten und Produkten rund ums nachhaltige Leben. Mit dabei sind unter anderem Unternehmen aus der Region, Hochschulen, die Verbraucherzentrale und die Kolping-Familie. Ziel der Ausstellung ist es, die Wesselinger für das Thema Nachhaltigkeit zu sensibilisieren und auch zu Mitmachen anzuregen. Die Ausstellung läuft bis Ende September. Geöffnet ist sie samstags und sonntags von 15 bis 18 Uhr und der Eintritt ist frei. Und jetzt weitere Meldungen im Überblick. Die internationale Funkausstellung öffnet heute für alle Technikfans. Fast 2000 Aussteller präsentieren hier in den nächsten Tagen ihre Produkte. Im Mittelpunkt stehen diesmal smarte Haushaltsgeräte. Die Polizei Köln sucht jetzt öffentlich mit Fotos nach einem seit Mitte August vermissten 22-Jährigen. Er hatte sich am Rudolfplatz von seinen Angehörigen verabschiedet und ist seitdem nicht mehr erreichbar. Weil er auf Medikamente angewiesen ist, befürchtet die Polizei, dass er sich in einer hilflosen Lage befinden könnte. Wer etwas zu dem 22-Jährigen sagen kann, der soll sich bei den Beamten melden. Und weitere Infos, die gibt's auch mal online auf radioerft.de. Ab und zu zeigt sich heute noch die Sonne, es sind aber auch einige Wolken unterwegs und die bringen in den kommenden Stunden auch mal einzelne Schauer mit. Dazu werden es maximal 26 Grad, fühlt sich aber so ein bisschen schwüler an. Aktuell sind es diese 26 Grad, zum Beispiel auch schon in Wesseling, 25 bei euch in Pulheim. Auf den Straßen ist relativ viel los, deswegen jetzt alles ab 10 Minuten Zeitverlust. Wir starten auf der 1 in Richtung Euskirchen. Da braucht ihr zwischen Hürth und dem Kreuz Bliesheim gerade eine Viertelstunde länger. 10 Minuten länger dauert es auf der 3 in Richtung Frankfurt, zwischen dem Dreieck Langenfeld und Leverkusen Zentrum. Und 10 Minuten länger auch auf der 4 in Richtung Olpe, zwischen dem Kreuz Köln-West und Eiffeltor. Und dann gucken wir noch auf die 61 nach Koblenz. Da steht ihr zwischen Türnich und dem Dreieck Erftal gerade 3 Kilometer im Stau. Dauert auch so 10 Minuten länger. Gute Fahrt!
2: Der Freitag mit Kevin Zimmer. Welche Insel dürfte man euch mal für ein Jahr schenken? Eine Düsseldorferin hat eine schwedische Insel für ein Jahr bekommen. Ja? Hat sie gewonnen in so einem Preisausschreiben. Was sie damit jetzt macht, keine Ahnung, auswandern, Häuschen draufbauen. Wir fragen sie gleich mal in etwa 10 Minuten.
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2: Schöne Vorstellung, oder? Eine Insel geschenkt bekommen, wie schön. Schatz, was schenken wir uns? Auch nur eine Kleinigkeit. Ach, danke. Sylt.

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0: Tiffany Harris on Vertigo hier bei uns. Euch einen schönen Freitag, Kevin Zimmer hier. Wenn ihr eine E-Mail im Postfach habt und da steht im Betreff, Sie haben eine Insel gewonnen. Da denkst du, was, schon wieder so ein Spam-Mail. Aber sehr gut, dass Miriam Wiskemann aus Düsseldorf darauf geantwortet hat. Das wollte sie nämlich keiner verarschen. Sie hat nämlich bei so einer Lotterie mitgemacht, der schwedischen Tourismusbehörde. Und sie hat gewonnen. Der Gewinn? Eine kleine schwedische Insel.
1: Als ich die Mail bekommen habe, dass ich die Insel gewonnen habe, war das auch ein total surrealer Moment. Also ich habe es erst irgendwie gar nicht richtig verstanden, dachte irgendwie, das wäre jetzt ein Scam. Aber dann dachte ich mir, nee, das sieht ja schon seriös aus und die wissen ja auch meinen Namen, also muss das ja schon irgendwie stimmen.
0: Ja, und es hat es auch und sie war jetzt auch das erste Mal da. Zusätzlich zu der Insel hat sie nämlich auch eine Reise nach Schweden gewonnen. Ihre Insel hat sie auf jeden Fall schon lieb gewonnen.
1: Das war ganz aufregend. Wir sind mit dem Motorboot dahin gefahren. Das hat circa so eine halbe Stunde gedauert, also die liegt schon relativ weit draußen. Die Insel ist relativ klein, aber trotzdem war sie ein bisschen größer, als ich sie mir vorgestellt habe. Also ich denke, so 10 Minuten bräuchte man, um die Insel einmal zu umrunden. Die ist aber schon relativ steinig. Also besteht eigentlich nur aus Stein und da wohnen auch nur Vögel drauf. Und genau, man sieht auf jeden Fall auch, dass die Vögel sich da wohlfühlen, weil da schon viel Vogelscheiße auch auf dem Boden ist.
0: Ja, Vogelkacke auf dem Boden und karg. Für sowas kannst du in Düsseldorf 1.000 Euro kalt bezahlen. Was macht man denn auf so einer kleinen Insel?
1: Auf meiner Insel selber haben wir dann, als wir quasi an Land gegangen sind, uns die einmal angeschaut und hatten dann eine kleine Fika, also eine schwedische Kaffeepause auf der Insel. Das war ganz schön.
0: Das ist auch genial, ne? Kann ja auch nicht jeder sagen. Heute habe ich Kaffee getrunken auf meiner Insel. Wobei, Miriam gehört die Insel nicht im eigentlichen Sinne. Sie ist für ein Jahr Verwalterin. Bedeutet was genau?
1: Viel machen mit der Insel darf ich tatsächlich nicht. Also ich musste unterschreiben, dass ich da keine Partys feiern werde, beziehungsweise dass ich da nichts bauen darf oder da irgendwie eigentlich die Insel nicht verändern darf. Also ich habe jetzt nicht wirklich Pflichten, die ich da erfüllen muss. Aber es ist trotzdem irgendwie ein schönes Gefühl, dass man irgendwo so einen Fleck Erde hat, der einem theoretisch gehört.
0: Ja. Also ich meine, es ist ja, muss ja keinem erzählen, dass du damit nichts machen kannst und dass die total klein ist und dass da die ganze Zeit nur Vögel drauf kacken auf die Insel. Das ist, du kannst jedem erzählen, hallo, ich bin die Miriam. Wie geht's dir? Übrigens, ich habe eine Insel. Ich würde es jedem erzählen.
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1: Mit Jannik Böke, schönen guten Tag. Während Sachsen-Anhalt auf eine neue Landesregierung zusteuert, droht eine andere zu zerbrechen. Im benachbarten Thüringen steckt die sogenannte Brombeer-Koalition aus CDU, SPD und BSW in einer tiefen Krise. Denn der Landesverband des Bündnis Sarah Wagenknecht fällt auseinander. 10 BSW-Abgeordnete wollen die Partei und die Landtagsfraktion verlassen. Mehr zur Regierungskrise in Thüringen hat Christian Böder aus dem News-Team.
2: Schon am Mittwoch hatte das BSW 3 Mitglieder verloren. Die Politiker hatten im Anschluss angekündigt, eine neue parlamentarische Gruppe unter dem Namen Deine Stimme zählt gründen zu wollen. Danach war die BSW-Landtagsfraktion nur noch 12 Köpfe stark. Die Austrittsankündigung heute trifft das BSW aber noch härter, nicht nur weil mehr Abgeordnete der Partei den Rücken kehren, sondern weil unter ihnen 4 Spitzenpolitiker sind, genauer Vizelandeschefin Wolf, Digitalminister Schütz und Umweltminister Kummer sowie BSW-Fraktionschefin Hupach. Die kündigte in Erfurt an, dass die Ex-BSWler der Landesregierung weiter den Rücken stärken wollen. Damit stellen sie sich klar gegen die BSW-Bundes Spitze rund um Parteigründerin Sarah Wagenknecht. Die hatte zuletzt Druck gemacht auf die thüringischen Parteigenossen. Ihr Ziel, ein Bruch der Koalition und das Ende der Regierung von Ministerpräsident Vogt von der CDU. Das hatte zum Streit zwischen den Thüringern und der Bundesspitze geführt und letztlich auch zu den Austritten. Wie es mit der BSW-Landtagsfraktion weitergeht, soll kommende Woche beraten werden.
1: Mehr Meldungen jetzt im Überblick. Die überraschende Einigung bei VW auf ein Sparpaket hat die Aktien des krisenden Autobauers kräftig angeschoben. Der Kurs ist zeitweise um knapp 10% gestiegen. Der Aufsichtsrat und der Vorstand von Volkswagen haben sich auf den Abbau von 50.000 weiteren Stellen geeinigt. Zudem stehen 4 Werke weiter auf der Kippe. Die Polizei zieht nach einem Hinweis aus einem Bekennerschreiben immer mehr Kräfte im Umfeld des Kraftwerks Weißweiler bei Aachen zusammen. Mitarbeiter der Spurensicherung sind in Schutzanzügen und mit Atemschutz im Einsatz. Schwerpunkt sind mehrere Stellen auf einem Feld und in einem Gebüsch in unmittelbarer Nähe des Kraftwerks. Der Bundesrechnungshof hat die Haushaltsplanung der Bundesregierung scharf kritisiert. Die massive Neuverschuldung mit jährlich über 200 Milliarden Euro wird dazu führen, dass sich der Schuldenstand des Bundes bis 2030 auf 3 Billionen Euro erhöht. Davor warnt der Bundesrechnungshof in einem von Politico veröffentlichten Schreiben. Die Behörde sieht den Bund auf den Weg in die Schuldenfalle. Die Formel-1-Fahrer kommen in der nächsten Saison wohl schneller ans Ziel. Alle Rennen des kommenden Jahres sollen um jeweils einige Runden verkürzt werden. Darauf haben sich offenbar die Teams einstimmig geeinigt. Grund dafür ist die neue Motorenformel und der damit erhöhte Benzinverbrauch der Autos. Das Problem mit größeren Tanks und dem Umbau des Chassis zu lösen, haben die Teams abgelehnt. Damit bleibt Berichten mehrerer Fachportale zufolge nur die Verkürzung der Renndistanzen. Nach dem aktuellen Reglement müssen auf fast allen Rennstrecken mindestens 305 Kilometer bei einem Grand Prix absolviert werden. In der kommenden Saison sollen es nur noch 290 Kilometer sein. Das entspricht je nach Strecke 2 bis 3 Runden, die dann weniger gefahren werden. Und das waren die Nachrichten mit Jannik Böke.
3: Heute kriegen wir einen steifen Arm vom Regenschirm halten. Immer wieder regnet es und müssen dann nur logischerweise den Regenschirm rausholen. Vereinzelt kann auch mal ein Gewitter dabei sein. Dann sind lokal auch ein paar Sturmböen drin, aber wirklich nur hier und da, nicht überall in NRW. Gleichzeitig bleibt es relativ warm mit bis zu 26 Grad. Morgen sieht das Ganze schon ein bisschen besser aus. Sonne kommt häufiger durch und es werden bis zu 24 Grad. Der Sonntag legt noch einen drauf, wird wohl der schönste Tag der Woche mit mehr Sonne und 25 Grad. Und jetzt alle längeren Staus ab 11 Minuten. A1 Köln-Münster zwischen Schwerte und Unna 6 Kilometer 11 Minuten. A1 Köln-Euskirchen zwischen Hürth und Kreuz-Bliesheim 6 Kilometer 12 Minuten mehr. Auf der A3 Köln-Oberhausen zwischen Duisburg-Wedau und Oberhausen-Gierig 4 Kilometer plant 15 Minuten mehr Zeit ein. Die A4 Aachen-Köln zwischen Kreuz-Köln-West und Köln-Eiffeltor 5 Kilometer 12 Minuten on top. Und die A61 Mönchengladbach-Koblenz zwischen Miel und Auffahrt Grafschaft-Ringen 7 Kilometer, da müsst ihr mit 14 Minuten Zeitverlust rechnen. Ich wünsche euch eine gute Fahrt. Gleich bei uns die 90er. Da räkelte sich noch in dem Musikvideo von NSYNC der junge Justin Timberlake nur in so einem Feinripp-Shirt auf dem Bett. Und ja, jetzt als Papa würde ich ihm am liebsten zurufen: Sag mal, zieh dir was an, ich hab dir doch ein Hemd rausgelegt. Dann zieh es doch an. Komm runter. Schule beginnt gleich. Mann, NSYNC gleich bei uns.
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3: Und vorher noch Lola Young für euch, Messi. Hier bei uns. Ich bin Kevin Zimmer. Schönen Freitag.

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0: Ich sag's, wie es ist. Das ist mal so ein Award, da fühlst du dich richtig gewertschätzt. Wenn du den überreicht bekommst, ein nackter Fuß und auf den Zehen wachsen Fliegenpilze. Ja. Haben die Gewinner des Ig-Nobelpreises am Abend bekommen für, ich sag mal, besonders ausgefallene wissenschaftliche Forschungen. Der wird jedes Jahr verliehen, dieser Ig-Nobelpreis. Kollegin Natascha Wittmark, wir sind begeistert. Hallo erstmal.
1: Hallo.
0: Eine Wissenschaftlerin aus Jena ist zum Beispiel unter den 10, die ausgezeichnet wurden. Mhm. Und die hat wissenschaftlich belegt, ich meine, was ich auch schon festgestellt habe, je älter mein Kind wird, ja, Babys riechen besser als Teenager. Und ich habe auch eine Ahnung, woran das liegen könnte. Der Pubertät vielleicht? Was haben die daraus
1: gefunden? Ja gut, das hat sie auch festgestellt, ja, ganz richtig. Aber vor allem hat sie sich damit beschäftigt, warum Babys so gut für Eltern riechen. Und das ist ganz interessant. Das liegt wahrscheinlich daran, dass ein guter Körpergeruch die Bindung stärkt. Mhm. Und das ist bei Babys natürlich viel wichtiger als bei Teenagern, weil die brauchen ja viel mehr Schutz ihrer Eltern.
0: Absolut. Also je näher man dran ist, auszuziehen, desto mehr riecht man unter den Achseln. Ein ganz natürlicher Vorgang. Und wir bleiben jetzt zur Mittagszeit bei den sehr, sehr leckeren Themen. Eine andere Gruppe Wissenschaftler hat ein spritzfreies Pissoir entwickelt. Darauf haben wir gewartet.
1: Ja, die haben nämlich festgestellt, dass der Winkel da entscheidend ist. Ja, ob,
0: und ich mag es, wenn du darüber redest.
1: Deshalb haben sie ein Pissoir mit angepasstem Winkel entwickelt. Und erste Tests, die zeigen, dass der Rückspritzeffekt da deutlich geringer ist.
0: Das brauchen wir hier auch auf der Sendertoilette. Ich sag's mal so, wie es ist. Es ist nicht nur Quatsch, was da ausgezeichnet wird. Es ist auch nützlich, oder?
1: Ja, das ist auch wichtig bei den Ig-Nobelpreisen. Also die Forschung, die da ausgezeichnet werden, die müssen auch einen Mehrwert bieten. Eine Gruppe von Wissenschaftlern hat zum Beispiel analysiert, wann Schlangen zubeißen, also so zum Schutz für uns alle quasi, ne? Dafür haben sie Giftschlangen immer wieder zu verschiedenen Tageszeiten nach verschiedenen bestimmten Vorgaben so lange genervt, bis sie zugebissen haben. Und das Ergebnis, Schlangen, die beißen eher tagsüber, wenn es warm ist. Und eine andere Gruppe hat die Milch von Kakerlaken untersucht und festgestellt, dass die dreimal so viel Energie bringen würde wie Kuhmilch.
0: Müssen wir jetzt Kakerlakenmilch trinken?
1: Ja, in der Zukunft vielleicht.
0: Natascha Wittmark, vielen Dank.
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1: Mit Jana Ulrich, hallo zusammen. Nach den Angriffen auf Umspannwerke in Bergheim und auch in Dormagen geht die Suche nach den Tätern weiter. Mögliche Hinweise könnte jetzt ein Bekennerschreiben liefern, das den Ermittlern vorliegt. Als Verfasser wird ein Mann aus Gevelsberg im Ennepe-Ruhr-Kreis genannt. Nach ihm werde aktuell intensiv gefahndet, sagte ein Polizeisprecher. Ob es sich bei ihm tatsächlich um einen Tatverdächtigen handele oder doch um einen Trittbrettfahrer, das müsse jetzt noch geprüft werden. Die Hinweise aus dem Schreiben nehmen die Ermittler aber sehr ernst, heißt es. Deshalb kam es am Morgen auch zu einem großen Einsatz an einem Umspannwerk in Weißweiler bei Aachen. Denn neben den schon bekannten Taten in Bergheim und Dormagen erwähnte der Mann auch einen Angriff auf die Stromversorgung dort. Vor dem Kölner Landgericht hat am Morgen der Prozess gegen einen 20-Jährigen wegen Totschlags begonnen. Die Tat soll sich im Januar in Bocklemünd ereignet haben. Damals soll das spätere Opfer in die Wohnung des Angeklagten gekommen sein, um nach dem Rechten zu sehen. Allerdings sei es dann zu einem Streit gekommen. Dabei soll der 20-Jährige mehrfach mit Messern auf den Mann eingestochen und ihn schwer am Kopf und Oberkörper verletzt haben. Laut Anklage sei das Opfer dann noch am Tatort gestorben. Für den Prozess sind insgesamt 6 Verhandlungstage angesetzt. Ein Urteil wird Mitte des Monats erwartet. Und jetzt weitere Meldungen kurz und kompakt. 9 to 5, 5-mal die Woche. Dieses klassische Arbeitszeitmodell scheint überholt. 5,3 Millionen Erwerbstätige in Deutschland wollen ihre Arbeitszeit ändern und weniger arbeiten, notfalls auch mit Einbußen beim Lohn oder Gehalt. Das teilte das Statistische Bundesamt auf Grundlage des Mikrozensus 2025 mit. In Pulheim sind heute das Rathaus, das Rathauscenter und die städtischen Kitas geschlossen. Der Grund ist der Betriebsausflug der Stadtverwaltung. Die Aquarena und die Stadtbücherei sind aber zu den gewohnten Öffnungszeiten auf. Tanz in freier Natur heißt es heute Nachmittag im Schlosspark Gracht in Erftstadt-Lippler. Der Förderverein vom Schlosspark lädt zu einer kostenlosen Tanzstunde mit Aufwärmübungen, freiem Ausdruckstanz und Entspannung mitten im Grünen ein. Vorkenntnisse sind nicht nötig, einfach kommen und mittanzen, heißt es. 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Wir kriegen heute so einen Mix aus Sonne und Wolken. Im Laufe des Tages können die Wolken dann auch noch mal ein paar einzelne Schauer oder auch mal ein Gewitter mitbringen. Bei schwülwarmen 24 bis 26 Grad kriegen wir teilweise auch so einen kräftigeren Wind heute. Aktuell haben wir zum Beispiel auch schon 26 Grad bei euch in Frechen, 25 sind es in Elsdorf. Wegen diesem schwülen Wetter fühlt es sich aber teilweise sogar ein bisschen wärmer an. Wir haben erstmal eine Gefahrenmeldung, die kommt von der A57 in Richtung Köln. Da liegen zwischen Worringen und Chorweiler Gegenstände auf der Fahrbahn. Wenn ihr da unterwegs seid, bitte besonders vorsichtig fahren. Dann gucken wir noch auf die Autobahnen und die Staus, und zwar auf alles ab 10 Minuten Zeitverlust. Da haben wir einen dickeren Stau auf der 1 in Richtung Euskirchen. Da braucht ihr zwischen Hürth und dem Kreuz Bliesheim gerade fast 20 Minuten länger. Da steht ihr auf einer Länge von 8 Kilometern. Und dann haben wir noch 5 Kilometer Stau auf der 4 in Richtung Olpe. Da zwischen dem Kreuz Köln-West und Eiffeltor dauert so 25 Minuten länger, wenn ihr da unterwegs seid. Allen unterwegs eine gute Fahrt.
2: Eine Musiklegende wäre heute 80 Jahre alt geworden. Freddie Mercury von Queen, leider viel zu früh von uns gegangen. Wir schauen gleich nochmal zurück auf das sehr, sehr ereignisreiche Leben von Freddie Mercury. Gleich hier bei mir.
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2: Vorher noch die Großmeister des opulenten Intros. Ich finde keine Intros so gut wie die von Coldplay. Auch dieses hier, grandios. Coldplay, We Pray, jetzt bei uns. Ich bin Kevin Zimmer, wünsche euch einen schönen Freitag.

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0: Adele und Hello hier bei uns. Der Freitag mit Kevin Zimmer. Heute ist der 4. September. Eigentlich wäre Freddie Mercury heute 80 Jahre alt geworden, aber leider ist er viel zu früh von uns gegangen.
1: Wie wohl Freddie Mercury mit 80 gewesen wäre? Darüber lässt sich nur spekulieren. Sicher ist, als Freddie Mercury am 24. November 1991 gestorben ist, hat die Musikwelt einen Ausnahmekünstler verloren.
2: Der Leadsänger und Komponist der britischen Rockgruppe Queen, Freddie Mercury, ist in London an den Folgen einer AIDS-Erkrankung gestorben. Er wurde 45 Jahre alt.
1: Geboren wurde er am 5. September 1946 auf Sansibar als Farouk Bulsara. Später wurde aus ihm in England einer der größten Frontmänner der Rockgeschichte. Zusammen mit Brian May, Roger Taylor und später John Deacon ist 1970 eine Gruppe entstanden, die Rockmusik neu erfunden hat. Queen.

0: Diese Songs repräsentieren mich. Ich realisiere das oft gar nicht, sondern merke das oft erst hinterher. Die meisten meiner Songs sind irgendwie Liebesballaden. Sie handeln von Traurigkeit, Schmerz und Enttäuschung. Gleichzeitig sind sie oft frivol und voller Ironie. Das entspricht wohl meiner Natur, nehme ich an.
1: Songs wie Bohemian Rhapsody und Auftritte wie beim Live Aid 1985 haben ihn zur Legende gemacht. Er hatte nicht nur eine außergewöhnliche Stimme, sondern auch Charisma, Mut und die seltene Gabe, ein Publikum sofort für sich einzunehmen. Freddie Mercury wäre jetzt 80 Jahre alt geworden. Er bleibt ein Phänomen, nicht nur, weil er unglaublich talentiert war, sondern weil sein Mut, ganz er selbst zu sein, bis heute bewegt und inspiriert. Danke, Freddie.
2: Ja, danke dir, Ariane Lipoglavek, über Freddie Mercury, der wäre heute 80 Jahre alt geworden. Und natürlich kommen wir nicht drum herum, deswegen auch Queen zu spielen, logischerweise. Ja? Radio Gaga aus den 80ern, jetzt bei uns. Ich wünsche euch einen schönen Freitag, schönen Start ins Wochenende.

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1: Mit Jannik Böke. Schönen guten Tag. Die Entscheidung kam früher als gedacht. Eigentlich sollte der Aufsichtsrat von Volkswagen heute über die Zukunft des angeschlagenen Autobauers entscheiden. Seit gestern Abend ist allerdings klar, das Gremium hat einstimmig für ein massives Spar- und Umbauprogramm gestimmt. Der Schritt hat unterschiedliche Reaktionen nach sich gezogen. Christian Böder aus dem News-Team. Erstmal die gute Nachricht. Die überraschende Einigung hat die VW-Aktie an der deutschen Börse nach oben schnellen lassen.
2: Richtig, die VW-Vorzugsaktie stieg im DAX um 10% auf den höchsten Stand seit Monaten. Im Juli lag die Aktie noch auf dem niedrigsten Niveau seit 15 Jahren. Grund dafür dürfte sein, dass es jetzt endlich Sicherheit gibt, dass das Sparpaket von Konzernchef Blume auch kommt. Nach seinen Plänen sollen ja in den kommenden Jahren weltweit 50.000 Stellen gestrichen werden. Die Börsenexperten sagen aber, das ist der richtige Weg, um sich gegen die Konkurrenz aus China auf dem europäischen Markt zu wehren.
1: Viele VW-Mitarbeiter dürften mit der Entscheidung des Aufsichtsrats aber nicht einverstanden sein, denn die Sparpläne betreffen ja auch die Zukunft von 4 Werken in Deutschland.
2: Genau, da sind noch viele Fragen offen. Es herrscht allgemein Skepsis. Hannovers Oberbürgermeister Ohnei sprach von einem Rückschlag und Emdens Oberbürgermeister Kruthof sagte, die Unsicherheit für die Beschäftigten bleibe. Die kommenden Wochen werden sehr schwierig werden. Die VW-Werke in beiden Städten stehen ja auf der Kippe. Eine gewisse Entwarnung kommt von Niedersachsens Landeschef Lies. Der sagte, es seien gestern keine Werksschließungen vereinbart worden. Die Aufgabe sei nun, die Wettbewerbsfähigkeit aller Standorte in Deutschland voranzubringen und sie weiterzuentwickeln. Er nannte VW-Modelle, die statt in China in Deutschland gebaut werden könnten. Ins gleiche Horn stößt auch Sachsens Wirtschaftsminister Panther für das Werk in Zwickau.
1: Mehr Meldungen jetzt in der Zusammenfassung. Nach den Anschlägen auf Umspannwerke in NRW und Brandenburg fahndet die Polizei nach einem Tatverdächtigen. Es liege ein Bekennerschreiben vor, man gehe den Hinweisen nach, so ein Polizeisprecher. Gesucht werde nach dem mutmaßlichen Verfasser, der sich zu den Anschlägen in beiden Bundesländern bekannt haben soll. Nach dem angekündigten Parteiaustritt von fast allen Mitgliedern der BSW-Landtagsfraktion in Thüringen erhebt Parteigründerin Wagenknecht schwere Vorwürfe. Der Zeitpunkt sei so gewählt worden, um der Partei vor der Wahl in Sachsen-Anhalt maximal zu schaden, so Wagenknecht. 10 Abgeordnete haben heute ihren Parteiaustritt erklärt und das unter anderem mit der fehlenden Distanz zur AfD seitens der Parteispitze begründet. Eine Arbeitsbeschaffungsmaßnahme, die jetzt im Gefängnis endet. 2 Pressefotografen sind vor dem Landgericht Dessau wegen mehrfacher Brandstiftung verurteilt worden. Demnach haben die Männer absichtlich Brände in leerstehenden Gebäuden und Wäldern gelegt. Vor Ort sollen die Verurteilten dann exklusive Video- und Fotoaufnahmen von den Feuerwehreinsätzen produziert und dann an Medienhäuser verkauft haben. Laut Staatsanwaltschaft seien die Feuer so gelegt worden, dass sich die Flammen schnell ausbreiten konnten und die Löscharbeiten erschwert wurden. Einer der Männer hat die Taten weitgehend gestanden. Er muss für knapp 2 Jahre ins Gefängnis, der andere Täter muss für über 6 Jahre in Haft. Die Urteile sind allerdings noch nicht rechtskräftig. Und das waren die Nachrichten mit Jannik Böke.
3: Und irgendwie ist es schwül, ne? Ganz komische Luft heute bei uns im Rheinland. Also warm, ne? 25 Grad, wenn bei euch ein Glash gerade, aber irgendwie bäh. So, das ist immer so die Ankündigung. Ja, es kommt heute mal ein bisschen was an Regen oder Gewitter runter wahrscheinlich. Und es ist so windig auch, ne? Teilweise stürmisch sogar. Das Wochenende wird aber schön bei uns im Rheinland. Also spätsommerlich auf jeden Fall. Wir haben kurz nach 2 jetzt. Wenn ihr auf der A4 nach Olpe unterwegs seid, Achtung, zwischen Eiffeltor und dem Kreuz Köln-Süd, da liegen Gegenstände. So, länger im Stau steht ihr heute auf der 1 nach Euskirchen zwischen Gleuel und dem Kreuz Bliesheim. Auf jeden Fall eine halbe Stunde. Das sind 9 Kilometer Stau hier. Und auf der A4 nach Olpe zwischen dem Kreuz Köln-West und Eiffeltor sind es 6. Und da braucht ihr auch eine halbe Stunde durch. So, wir starten ins Wochenende, Freitag, gleich Nachmittag. So, aber natürlich nicht ohne Hosentickets. Natürlich nicht. Nein. So, Tickets für das exklusive Radiokonzert mit den Toten Hosen gewinnt ihr heute natürlich auch noch bei uns. Und die ersten sind schon raus und alles dazu dann gleich hier bei mir. Kommt gut in den Freitagnachmittag. Hier ist Heike Spitzlei. Hallo.
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0: zwischendurch ein bisschen die Düse. So, wir spielen um die Toten Hosen Tickets für das Radiokonzert und ihr habt die Server wirklich da an die Grenzen gebracht.
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0: Verstehe ich total. Wollt ihr alle hin natürlich. Vor allem, weil der Platz ja sehr begrenzt ist. Also wir spielen in kleinem, intimem Rahmen. Es geht um Lichtblicke und darum, ganz viel Geld zu sammeln für unsere Hilfsaktion hier bei Radio Erft. Für Kinder und Familien, die die Kohle gut gebrauchen können. Und Lars zum Beispiel hat sich Tickets gesichert mit dem Codewort. Das hört ihr immer hier bei uns bei Radio Erft. Und mit ein bisschen Glück bekommt ihr die Karten. Und Lars ist Mega-Fan auf jeden Fall.
2: Ansonsten hat man natürlich irgendwie Westfalenhalle oder die großen Stadionkonzerte. Und jetzt in so einer intimen Atmosphäre, absoluter Traum.
0: Und Alina zum Beispiel hat auch einiges für Lichtblicke gespendet. Dankeschön, Alina, für die Spende. Auch Tickets gewonnen. Und das ist auch der Grund, warum die Hosen mitmachen. Also weil sie gesagt haben, wir wollen tatsächlich, dass ganz, ganz viel Geld für die Hilfsaktion zusammenkommt.
3: Die Toten-Hosen-Gemeinde ist natürlich auch groß. Wir haben viel Interesse und unterstützen die Aktion dann natürlich auch gerne. Auch dann mit einer Spende. Da bin ich gut gestimmt, dass da ein hoher Betrag zusammenkommt.
0: Das wäre fantastisch. Danke euch vorab. Und die nächsten Tickets bekommt ihr auf jeden Fall heute Nachmittag noch. Auf dem Start ins Wochenende hier bei mir.
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1: Mit Jana Ulrich, hallo zusammen. Live-Musik in 14 Locations, Leute treffen und was trinken, das geht bald wieder in Brühl. Zum sechsten Mal steht am 26. September das Brühler Kneipenfestival an, präsentiert von uns von Radio Erft. Mit dabei ist so gut wie alles an Musik, Rock, Irish Folk, Blues, Singer, Songwriter, DJs und auch kölsche Musik. Und viele der Künstlerinnen und Künstler stammen aus der regionalen Musikszene. Und genau diese Mischung zieht viele Besucher an, sagt Organisator Michael Harenberg.
2: Es ist sehr voll, ja. Also gerade der zentrale Innenstadtbereich, da knubbelt sich immer sehr und die letzten Jahre war es immer sehr, sehr voll. Wir hatten immer eine tolle Stimmung, eine ganz volle Innenstadt. Vieles spielt sich in den Kneipen oder in den Gastronomien ab, vieles aber auch draußen. Und wir haben in den letzten Jahren mal überschlagen, dass es wahrscheinlich irgendwo zwischen 4.000 und 5.000 Menschen sind, die wir an dem Abend in der Innenstadt haben. Ganz genau kann man es nicht sagen, weil es eben bei freiem Eintritt stattfindet und dann einige früher kommen, einige später kommen und man eben diesen Wechsel auch in den Objekten hat.
1: Damit alle Besucher wissen, welche Locations dabei sind und wer wo auftritt, gibt es pünktlich zum Festival einen Navigator, der dann von Kneipe zu Kneipe führt. Den Link zum Programm, den gibt's schon jetzt auf radioerft.de. Nach den Angriffen auf Umspannwerke, unter anderem bei uns im Kreis in Bergheim-Reit am Dienstagabend, dauert die Tätersuche weiter an. Ein Bekennerschreiben könnte den Ermittlern jetzt Hinweise geliefert haben. Als Verfasser werde ein Mann aus Gevelsberg genannt, nachdem intensiv gefahndet werde, sagt ein Polizeisprecher. Ob er Tatverdächtiger sei oder ein Trittbrettfahrer, das müsse noch geprüft werden. Die Hinweise nehmen die Ermittler aber sehr ernst. Deshalb habe es am Morgen auch einen Großeinsatz in Weißweiler bei Aachen gegeben. In Wesseling dreht sich in diesem Monat alles um das Thema Nachhaltigkeit. Bürgermeister Manske eröffnet dazu am Nachmittag in der städtischen Galerie Schwingelerhof eine außergewöhnliche Ausstellung. Sie soll Kunst, Wissenschaft, Wirtschaft und Gesellschaft zusammenbringen. Im Innenhof gibt es außerdem einen Markt der Innovationen und Ideen mit Projekten und Produkten rund ums nachhaltige Leben. Mit dabei sind unter anderem Unternehmen aus der Region, Hochschulen, die Verbraucherzentrale und die Kolping-Familie. Ziel der Ausstellung ist es, die Wesselinger für das Thema Nachhaltigkeit zu sensibilisieren und auch zum Mitmachen anzuregen. Die Ausstellung läuft bis Ende September. Geöffnet ist sie immer samstags und sonntags von 15 bis 18 Uhr und der Eintritt, der ist frei. Und jetzt weitere Meldungen im Überblick. In Sachsen-Anhalt wird am Sonntag ein neuer Landtag gewählt und in letzten Umfragen lag die AfD weiter deutlich vor der CDU. Laut der Forschungsgruppe Wahlen kommt die AfD auf 41%. Die CDU hofft auf eine weitere Amtszeit von Ministerpräsident Schulze und liegt unverändert bei 23%. Auf der Galopprennbahn in Köln-Weidenpesch steigt heute und morgen Abend Europas größte Drohnenshow. Dabei werden 1200 Drohnen synchron gesteuert und beleuchtet. Zusammen bilden sie dann Szenen aus der Welt von Harry Potter, begleitet von der Filmmusik und Originaldialogen. In Kerpen-Blatzheim beginnt heute Nachmittag das internationale Mofa-Rennen auf dem Giffelsberg. Heute steht das erste freie Training und die technische Abnahme auf dem Programm. Das eigentliche Rennen startet dann morgen Mittag. Und mehr aktuelle Infos, die gibt's für euch auch immer online auf radioerft.de.
3: Das ist voll das Föhnwetter, ne? Wenn die Luft so komisch ist. Alle Leute sind auch komisch, denn ich weiß, wir alle irgendwie. Ne? Ja, das ist so schwüldrückend heute. 25 Grad sind es in Balkhausen. Es sind auch Gewitter angekündigt. Es ist auch so komisch windig, stürmisch heute. Seltsamer Tag. So morgen und Sonntag eigentlich nochmal ganz schön. Also spätsommerlich auch bei 23 Grad bei uns im Rheinland. So, wir haben kurz nach 2:30 jetzt. Es ist ein Unfall passiert auf der 1 nach Euskirchen. Achtung, Höhe Hürth. Also da besonders vorsichtig fahren. Und der Länge am Stau steht hier heute auf der 1 nach Euskirchen auch zwischen Gleuel und dem Kreuz Wiesheim. Halbe Stunde, 8 Kilometer Stau sind es hier. Und auf der A4 nach Olpe zwischen dem Kreuz Köln-West und Eiffeltor sind es 6 Kilometer. Da braucht ihr eine halbe Stunde auch durch ungefähr. So, es ist Freitag. Das heißt, wir starten gleich ins Wochenende. Die ersten Schultage haben wir auch geschafft und deshalb wir alle so, yeah! Ascha, jetzt für euch zum Start ins Wochenende. Hier ist Heike Spitzlei. Hallo!
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0: Wochenende euch. Kommt gut rein am Freitagnachmittag mit uns hier bei Radio Aft. So, wofür gibt's Pläne? Also wofür machen wir uns Pläne? Um sie manchmal einfach über den Haufen zu werfen, oder?
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3: Ihr kennt das, ne? Morgens, wenn du dann so zu Hause sitzt, machst du dir ein Bütterchen, ein bisschen Kaffee. Und dann denkst du so, boah, was machst du heute? Und so als Frau, ich mache immer so Pläne. Ich weiß, ich kenne, da sitzt du da und denkst, jetzt gehst du gleich nach oben, dann machst du das Bett. Ach, da könntest du doch eben überziehen. Na, wenn du das auch überziehst, machst du die Matratze raus, tust du unten drunter auch mal, dann kannst du auch das Fenster machen. Weißt du so, ne? Und dann hast du eine schöne Plan, da denkst du, guck mal, Sonne ist noch ein bisschen heller, kannst du auch direkt in eine Waschmaschine, hast du sie heute Abend schon wieder trocken. So denke ich dann. Und dann sitze ich bei meinem Bütterchen und dann, also das kommt ganz plötzlich, aber dann habe ich keine Lust mehr.
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1: Mit Jannik Böke. Schönen guten Tag. Im Zusammenhang mit den Anschlägen auf die Stromversorgung in NRW und Brandenburg fahndet die Polizei nach einem Mann aus Gevelsberg bei Hagen. Der 48-Jährige wird europaweit gesucht. Er soll hinter zwei Bekennerschreiben stecken. Die handschriftlich verfassten Briefe waren bei den Zeitungen Taz und Frankfurter Allgemeine Zeitung eingegangen. Mehr zum Thema hat Christian Böder aus dem News-Team.
2: Die Ermittler werten aktuell Hinweise aus den Bekennerschreiben aus. In beiden standen Einzelheiten zu den Taten, die zum Zeitpunkt ihres Verfassens noch nicht öffentlich gewesen sind. Trotzdem sei es noch nicht klar, ob der Verfasser auch tatsächlich ein Tatverdächtiger sei oder nur ein Trittbrettfahrer, so die Polizei. Die Schreiben hatten auch Polizeieinsätze in NRW zufolge gehabt. Unter anderem wurde das Umfeld des Kraftwerks Weißweiler in der Stadt Eschweiler abgesucht. Dabei wurden laut deutscher Presseagentur auch Drähte sichergestellt. Erst am Abend hatte ein Spaziergänger eine verdächtige Vorrichtung an einem Umspann in Dormagen entdeckt und die Polizei alarmiert. Die sagt, die gefundenen Konstruktionen ähneln stark den Abschussvorrichtungen, mit denen unbekannte zwei Umspannwerke in Bergheim bei Köln und in Südbrandenburg sabotiert hatten.
1: Und wir bleiben beim Thema Anschläge. Nach dem Brandanschlag auf eine Baustelle in unmittelbarer Nähe zur Münchner Rüstungsunternehmen sind zwei aus Bulgarien stammende Tatverdächtige in U-Haft gekommen. Sie sollen aus einem Auto heraus Brandsätze geworfen haben. Das haben die Generalstaatsanwaltschaft München und das bayerische LKA mitgeteilt. Drei AfD-Politiker dürfen endgültig nicht bei der Kommunalwahl in Niedersachsen antreten. Das hat das Oberverwaltungsgericht in Lüneburg entschieden. Der Wahlausschuss hatte die AfD-Politiker nicht zur Wahl zugelassen. Das Gericht sagt, gegen den Ausschluss kann erst nach der Wahl im Rahmen eines Wahleinspruchs vorgegangen werden. Nach der verheerenden Sturzflut im Himalaya haben die Vereinten Nationen einen Hilfsappell an die internationale Gemeinschaft gerichtet. Knapp 50 Millionen Euro werden benötigt, um den Opfern der Katastrophe zu helfen, erklärte die UNO. Das Geld soll vor allem für Nahrungsmittel, die Trinkwasserversorgung, Medikamente und Notunterkünfte ausgegeben werden. In der Fußball-Bundesliga stehen an diesem Wochenende die Partien des zweiten Spieltages an. Zum Auftakt muss der 1. FC Köln beim VfB Stuttgart auflaufen. Udo Kreuer aus der Sportredaktion mit den Infos.
3: Während der 1. FC Köln zum Saisonstart einen bemerkenswerten Erfolg gegen Hoffenheim feiern konnte, sind die Stuttgarter beim Rekordmeister aus München ordentlich unter die Räder gekommen. Für die Kölner geht es jetzt vor allem darum, auch auswärts gegen ein weiteres Spitzenteam und Champions-League-Teilnehmer zu bestehen. In Stuttgart wollen sie die Saison einfach noch einmal neu starten und das Frusterlebnis bei den Bayern einfach vergessen. Wie groß die Aufgabe für die Kölner ist, verrät ein Blick in die Statistik. Seit 5 Jahren hat der FC nicht mehr gegen die Schwaben gewonnen.
1: Anstoß ist heute Abend um 20.30 Uhr. Und das waren die Nachrichten mit Jannik Böke.
4: Das Wetter bei uns im Rheinland ist ja gar nicht schlecht. Die Luft ist irgendwie nur so eklig heute, ne? So schwül. 25 Grad haben wir heute. Bei euch in Lechnich am Markt zum Beispiel. Es gibt ein bisschen Sonne, aber auch Schauer und Gewitter. Alles dabei heute, also alles möglich. Das Wochenende wird ganz schön, also die Luft wird auf jeden Fall angenehmer. Es bleibt überwiegend trocken und morgen werden es zum Beispiel so 23 Grad bei uns im Rheinland. So, Achtung, wenn ihr unterwegs seid auf der 1 nach Euskirchen, Höhe Hürth, da hat es einen Unfall gegeben. Auf der A4 nach Olpe auch einen, zwischen dem Kreuz Köln-West und Glettenberg. Fahrt da vorsichtig. Und auf der A44 nach Aachen, da liegen Fahrzeugteile zwischen dem Kreuz Holz und dem Kreuz Jackerath. Länger im Stau steht ihr heute auf der 1 nach Dortmund zwischen Bocklemünd und dem Kreuz Leverkusen. 6 Kilometer sind das. Die kosten euch auf jeden Fall so 25 Minuten. Dann die 1 nach Euskirchen zwischen Burscheid und dem Kreuz Leverkusen. 7 Kilometer. Und zwischen Gleuel und dem Kreuz Bliesheim. 8 Kilometer Stau. Auf der A4 nach Olpe, da sind es zwischen dem Kreuz Köln-West und Eiffeltor 6 Kilometer und die kosten euch eine halbe Stunde. Dirk hat uns auch den Unfall gemeldet auf der Leverkusener Brücke in Richtung Leverkusen. Da bitte auch vorsichtig fahren ab dem Kreuz Köln-Nord. Und falls ihr auch was habt, 02236 88 89 90 ist die Nummer. Am besten einfach schnell eine WhatsApp schicken. Und habt einen schönen Nachmittag heute am Freitag. So, boah, heute Abend, ey. Ab aufs Sofa. Serien. Nichts mehr machen. Ich fühle das so mit euch. Ey, was eine Woche. Angeblich ja so eine kurze, na, weil ja Mittwoch erst die Schule losgegangen ist. Aber das ist ja immer so. Diese kurzen Wochen sind gefühlt auch immer doppelt so heftig. Ollis Streaming-Tipps. Also was es sich lohnt zu gucken, gibt's gleich hier bei mir. Ich bin Heike Spitzlei. Habt einen schönen Nachmittag. Hallo am Freitag.
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0: wohlverdienter Freitagnachmittag ist hier bei uns bei Radio Auf. Schön, dass ihr dran seid. Kommt gut ins Wochenende. Ich hoffe, ihr habt ein bisschen Zeit, Dinge zu tun, auf die ihr so richtig Lust habt. Vielleicht sehen wir uns morgen in Bettburg bei der Musikmeile oder bei der Kölschen Nacht. Und vielleicht bleibt auch ein bisschen Zeit, um sich mal aufs Sofa zu flitzen, die Füße hochzulegen und eine gute Serie zu gucken. Ja, dazu muss immer Zeit sein, finde ich auch, zum Entspannen. So, hier kommt neuer Stoff von Olli. Olli früh auf, hier aus dem Radio Auf-Team, unserem Serienexperten. Ich sage allerdings dazu, es ist neuer Stoff für alle, die Serien gerne mit Gänsehaut gucken. The Killings at Parish Station läuft bei HBO.
1: Neu in dieser Woche.
2: Ein Bahnhof, ein Mordfall und ganz schlechte Vibes. Na, so nach dem Motto schlafen? Nee, das muss warten. The Killings at Parish Station serviert Spannung, dunkle Geheimnisse und, seien wir ehrlich, sogar kein Wohlfühlprogramm. Nee, nee. Wenn man die Serie geguckt hat, dann traut man sich abends garantiert nicht mehr allein durchs Treppenhaus.
1: Noch nicht geguckt? Unbedingt nachholen.
2: Bei Prime Video könnt ihr die Serie Deadlock bingen. Die Serie mischt Krimi mit Comedy und schickt zwei ziemlich unterschiedliche Ermittlerinnen in einen herrlich schrägen Mordfall im heißen Norden Australiens. Blutig, ziemlich bekloppt, absurd, also schon guckenswert.
1: Und darauf dürft ihr euch jetzt schon freuen.
2: Bei Apple TV Plus ist ab Ende Oktober wieder eine deutsche Staffel am Start. Die zweite der Serie Where's Wanda. Eine ziemlich düstere, aber auch schräge Comedy-Serie über eine Familie, die in einen immer absurder werdenden Fall hineingerät und dabei, seien wir ehrlich, nicht nur gute Entscheidungen trifft. Unter anderem mit Heike Makatsch und Axel Stein.
0: Und wie immer findet ihr Ollis Tipps aus dieser Woche. The Killings at Parish Station, Deadlock oder Where's Wanda auch nochmal auf radioaf.de.
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1: Mit Jana Ulrich, hallo zusammen. Für die Elsdorfer Innenstadt gibt es einen Millionenschub von Bund und Land. Die Stadt bekommt rund 5,2 Millionen Euro aus dem Städtebauförderprogramm NRW, genau die Summe, die sie beantragt hatte. Ab nächstem Jahr sollen damit zwei große Projekte umgesetzt werden. Die grüne Achse auf der ehemaligen Bahntrasse zwischen Zuckerfabrik und Festhallenparkplatz wird weiter ausgebaut. Außerdem wird der Platz am Prompershof neu gestaltet. Mit dem Geld wird auch die weitere fachliche Begleitung der Innenstadtentwicklung finanziert. Bürgermeister Heller spricht deshalb auch von einem wichtigen Meilenstein für die Entwicklung der Stadt. Als nächstes will Elsdorf Fördermittel für die Neugestaltung des Festhallenumfelds beantragen. Rock, Blues, Singer-Songwriter und kölsche Töne, alles live in 14 unterschiedlichen Kneipen, Restaurants oder Cafés in Brühl. Das 6. Kneipenfestival, präsentiert von uns von Radio Erft, steht wieder an, und zwar am 26. September. Michael Harenberg organisiert das Festival und für ihn ist vor allem die Nähe der verschiedenen Locations besonders.
2: Ja, das ist ja das Coole in Brühl, dass man eben keinen Shuttlebus braucht. Also das ist alles sehr, sehr zentral gelegen und ich glaube, wenn man sich Mühe gibt, kann man alles schaffen. Die Frage ist, ob man alles schaffen will. Also sind ja dann auch schon, wir wollen ja mit den unterschiedlichen Musikrichtungen unterschiedliche Menschen ansprechen und infolgedessen muss man vielleicht auch so ein bisschen nach dem Musikgeschmack gehen, aber grundsätzlich kann man schon eine Menge schaffen, denke ich.
1: Wer sich jetzt schon mal vorbereiten oder eine Route überlegen will, den Link zum Programm vom Brühler Kneipenfestival, den gibt's auf radioerft.de. Für den 1. FC Köln geht's nach dem Auftaktsieg gegen Hoffenheim in der Bundesliga heute beim VfB Stuttgart weiter, einem Champions-League-Teilnehmer. Trainer René Wagner weiß um die Schwere der Aufgabe, rechnet sich beim VfB aber trotzdem Chancen aus.
3: Da ist eine brutale Qualität drin, das wissen wir. Das wird ein sehr, sehr schweres Auswärtsspiel für uns. Und nichtsdestotrotz glauben wir auch, dass wir in Stuttgart die ein oder andere Chance haben, denen weh zu tun. Und das muss unser Ziel sein, dass wir auch wie zu Hause gegen Hoffenheim dann immer wieder auf Momente warten, wo wir gefährlich werden können.
1: Wagner muss allerdings auf die beiden Torschützen vom Heimsieg gegen Hoffenheim verzichten. Sowohl Elmala als auch Dalinga sind krankheitsbedingt nicht mitgereist. Anpfiff in Stuttgart ist heute um 20.30 Uhr. Und jetzt weitere Meldungen kurz und kompakt. In ausgedienten Haushaltsgeräten und alten Handys schlummern in der EU ungenutzte Rohstoffwerte von mehr als 65 Milliarden Euro. Zu diesem Ergebnis kommt eine Studie, die jetzt anlässlich der Eröffnung der Technikmesse IFA in Berlin vorgestellt wurde. In Wesseling bleibt die Hubertusstraße noch bis Ende Oktober halbseitig gesperrt. Zwischen Flachfänglerstraße und Georgstraße wird an Gas- und Wasserleitungen gearbeitet. Deshalb ist die Straße dort nur als Einbahnstraße in Richtung Flachfänglerstraße befahrbar. Tanz in freier Natur heißt es heute Nachmittag im Schlosspark Gracht in Erftstadt-Lippla. Der Förderverein vom Schlosspark lädt zu einer kostenlosen Tanzstunde mit Aufwärmübungen, freiem Ausdruckstanz und Entspannung mitten im Grünen ein. Vorkenntnisse sind nicht nötig, einfach kommen und mittanzen heißt es. Und weitere Meldungen, die gibt's auch mal online auf radioerft.de.
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4: Bisschen windig, ne? Bisschen stürmisch heute bei uns im Rheinland. Bei 24 Grad heute in Kechert. Die Luft ist eh so ein bisschen schwül klebrig, weil da teilweise auch Schauer und Gewitter durchziehen heute bei uns im Rheinland. So, morgen soll es aber trocken bleiben. 22 Grad. Auch noch windig. Sonntag werden es wahrscheinlich noch mal 26 auch. So, Heike meldet uns einen Blitzer. Dankeschön. In Fischenich, in der verkehrsberuhigten Zone Richtung Brühl. Falls ihr auch was gesehen habt, Stau oder Blitzer 02236 88 89 90 ist die Nummer. Dann gerne vielleicht einfach schnell eine WhatsApp ins Studio schicken. Länger im Stau steht ihr heute auf der 1 nach Dortmund. Zwischen Bocklemünd und dem Kreuz Leverkusen. Halbe Stunde, 8 Kilometer Stau sind es. Auf der 1 nach Euskirchen zwischen Buschheit und dem Kreuz Leverkusen sind es auch 8. Dauert auch eine halbe Stunde. Und auf der A4 nach Olpe auch 30 Minuten Stauzeit heute zwischen dem Kreuz Köln-West und Eiffeltor. So, morgen ist der große Meilensonntag. Bettburger Musikmeile steigt zum 18. Mal. Olli Früh auf hier aus dem Radio Erft Team steht für euch auf der Bühne. 20 Acts sind dabei. Es wird fantastisch auf ganz vielen Bühnen und das Ganze für euch auch barrierefrei. Also damit wirklich jeder dabei sein und mitfeiern kann. Alle Infos gleich bei mir in der Show heute am Freitagnachmittag. Habt einen schönen Tag. Hier ist Heike Spitzlei. Hallo.
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1: Erinnert mich gerade so ein bisschen wie die Vorfreude auf die Sommerferien. Ne? Du wartest so ewig drauf und dann starten sie. Genauso ist es bei der Meile. Lange geplant und morgen steigt sie zum 18. Mal in Bettburg. Olli Frühauf hier aus dem Radio Erft-Team ist für euch am Start mit 20 Bands auf 9 Bühnen. Und damit ihr wirklich alle hin könnt, ist das Ganze barrierefrei. Also wir machen uns selten im Alltag Gedanken über sowas, wenn wir nicht betroffen sind, ne? Kann über diesen Weg jeder rüber? Kann ich das Schild da vorne erkennen und lesen? Wie laut ist es hier gerade eigentlich? Da hat sich die Stadt Bettburg diesmal ganz bewusst Gedanken drüber gemacht, damit das Festival eben für wirklich alle zugänglich ist, auch für Menschen mit Behinderung oder mit besonderen Bedürfnissen. Und manchmal reicht da tatsächlich so ein kleiner Denkanstoß, hat uns Gabi Leibel von der Stadt gesagt.
2: So, und wenn du da ein bisschen drauf gestupst wirst und auch sehr freundlich gestupst wirst, dann machst du dir die Gedanken und dann findest du es eigentlich selbstverständlich. Einfach um auch nochmal Menschen zu erreichen, die sich sonst vielleicht scheuen, zu einer Festivalveranstaltung zu kommen, wo sie nicht wissen, ist das barrierefrei oder ausreichend barrierefrei oder nicht.
1: Ja, würdest du natürlich gar nicht hingehen oder hinfahren in dem Fall. Ne? Also deshalb gibt es morgen zum Beispiel barrierefreie Wege oder vor der Hauptbühne, so eine eigene Zone auch für Rollstuhlnutzende. Alle Infos, wo ihr am besten parken könnt, wie ihr am besten hinkommt und so weiter und so fort und wer wann wo spielt eigentlich, gibt es natürlich bei uns auf der Homepage auf radioaf.de.

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1: Mit Jannik Böke. Schönen guten Tag. Vom Vorgängerhandy in der Kramschublade bis zur kaputten Waschmaschine im Keller. Nicht nur wir Deutschen bunkern in unseren Häusern und Wohnungen wahre Schätze an Materialien und damit auch an Geld. Nach einer Studie der Boston Consulting Group schlummern hochgerechnet Rohstoffe im Wert von über 65 Milliarden Euro in Europa, in der Regel in Form von Elektroschrott. Mehr Infos hat Christian Böder aus dem News-Team.
2: Laut den Studienmachern landen jedes Jahr Millionen Tonnen Metalle wie Kupfer, Lithium oder Kobalt einfach im Müll oder werden irgendwo im Haushalt vergessen. Und das sei fatal, weil die Industrie bei diesen Stoffen extrem abhängig sei von Ländern wie China, heißt es in der Studie. Wenn dieser Elektroschrott nicht besser gesammelt und verwertet wird, würden uns wichtige Rohstoffe für neue Technik in Zukunft fehlen. Der Hauptfehler liegt demnach derzeit im Umgang mit Elektroschrott, der in der Regel verbrannt oder geschreddert wird. Besser wäre hier das Modell Cradle to Cradle, heißt, die Hersteller sollten ihre Produkte so gestalten, dass man sie leicht zerlegen, reparieren und später modular wiederverwenden kann. Geht man so vor, dann könnten jede Menge Rohstoffe gesichert werden, heißt es weiter. Das helfe auch der Umwelt und schone die Kassen der Hersteller.
1: Mehr Meldungen jetzt im Überblick. Nach einem weiteren versuchten Sabotageangriff auf die Energieversorgung in NRW gehen die Ermittlungsbehörden Hinweisen aus zwei Bekennerschreiben nach. Die Polizei fahndet europaweit nach einem Mann aus Gevelsberg bei Hagen, der die Briefe verfasst haben soll. Die Briefe waren bei mehreren deutschen Medienhäusern eingegangen. In der Ukraine ist nach Angaben der Weltgesundheitsorganisation eines ihrer wichtigsten Lager bei einem Luftangriff getroffen worden. In dem Lager in der Region Kiew lagerten humanitäre medizinische Güter, so ein WHO-Sprecher. Der Zugang sei wegen dichten Rauchs und aus Sicherheitsgründen vorerst nicht möglich. Die Zahl der Toten nach dem Fährunglück vor der Nordküste Zyperns ist gestiegen. Rettungskräfte haben in der Nacht die Leichen zweier Frauen geborgen. Damit haben mindestens 12 Menschen die Katastrophe nicht überlebt. Die Fähre war am Sonntag, kurz nach dem Auslaufen, gekentert. Erst lachen, dann nachdenken. Unter diesem Motto sind in Zürich die IG-Nobelpreise verliehen worden. Die nicht ganz ernst gemeinten Auszeichnungen gehen an echte Wissenschaftler und ihre seltsamen, aber tatsächlich durchgeführten Forschungsarbeiten. Der Biologiepreis ging in diesem Jahr an einen Forscher, der sich 14.000 Mal mit giftigen Schlangen angelegt hat, nur um herauszufinden, wann sie zubeißen. Den Physikpreis erhielt ein multinationales Team, das ein spritzerloses Pinkelbecken entwickelt hat. Ausgezeichnet wurden auch Forscher der Uni Zürich, die für eine Studie über Bodenfeuchtigkeit 2000 Herrenunterhosen in Gärten vergraben ließen. Die IG-Nobelpreise werden seit 1991 in den USA verliehen. Die Veranstalter wechselten wegen der politischen Lage in den Vereinigten Staaten in diesem Jahr erstmals in die Schweiz. Und das waren die Nachrichten mit Jannik Böke.
3: Der Sommer bei uns im Rheinland ist noch nicht vorbei. Fühlen wir heute, ne? So spülklebrige Luft ist das. 26 Grad in Herr Mülheim heute bei euch zum Beispiel. Die Sonne ist auch ab und zu am Start. Allerdings können da auch noch Schauer und Gewitter runterkommen heute. So, das Wochenende soll schön werden. Also trocken bleiben auf jeden Fall. Morgen ist es auch noch windig wahrscheinlich, aber trocken bei 22 Grad. Und jetzt haben wir kurz nach vier. Auf der A4 nach Olpe zwischen Merzenich und Elsdorf, Achtung, da liegen Reifenteile, fahrt da vorsichtig. Längere Staus gibt es auch ein paar auf dem Weg ins Wochenende. Auf der 1 nach Dortmund zwischen Löwenich und dem Kreuz Leverkusen West 7 Kilometer. Halbe Stunde steht ihr da drin. Genau wie auf der 1 nach Euskirchen zwischen Wermelskirchen und dem Kreuz Leverkusen. Da sind es 8 Kilometer. Dann zwischen Gleuel und dem Kreuz Bliesheim nochmal 8 Kilometer Stau. Auf der A3 nach Oberhausen zwischen dem Dreieck Holmer und dem Kreuz Leverkusen heute 13 Kilometer Stop and Go. Die kosten euch eine halbe Stunde. Genau wie die 5 Kilometer Stau auf der A4 nach Olpe zwischen dem Kreuz Köln-West und Eiffeltor. Geblitzt wird heute, das hier melden Heike und Christian, in Fischenich in der verkehrsberuhigten Zone in Richtung Brühl. Dankeschön. Und auf der B264 zwischen Türnich und Kerpen hinter der Autobahnauffahrt steht heute auch ein Blitzer. Und falls ihr noch was habt, 02236 88 89 90 ist die Nummer. Schickt gerne doch einfach schnell eine WhatsApp zum Beispiel ins Studio und habt einen schönen Freitagnachmittag gleich hier. Wochenendstart, ne? Mit The Weeknd. Hier bei uns bei Radio Erft spiele ich euch vorher einen 80er, der dank Stranger Things sogar nochmal zum zweiten Mal einen Riesenhype erlebt hat. Von Kate Bush, Running Up That Hill. Wir spielen euch die Hits. Habt einen schönen Nachmittag. Hier ist Heike Spitzlei. Hallo.
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0: auf, gibt einen Hörschaden bei Move Into the Sun. Einem meiner Ferien jetzt tatsächlich hier bei uns bei Radio 8. Falls ihr auch noch einen habt, ich spiele euch eure Top 5 gleich um 5 hier bei Radio 8 zum Start ins Wochenende. Also eure 5 meist gewählten Ferienurlaubshits. Was waren so die in diesem Jahr? Falls ihr noch schnell einen reinwählen wollt, schnell nochmal eine WhatsApp schicken über radio8.de. Da steht die Nummer, welchen ihr gerne hören wollt gleich. 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Und Achtung, hier eine Insider-Info.
1: Ja, eigentlich haben wir überlegt, ob wir es als Geheimnis machen, aber also die Leute überraschen. Ja, das ist so, wir haben mit der Donatella eine Dudelsack-Spielerin, die als Walking Act durch die Stadt zieht und hier und da musizieren wird und damit Sicherheit eine sehr coole Atmosphäre in die Innenstadt bringt. Es wird mit Sicherheit immer was ganz Besonderes.
0: Das glaube ich auch. Es hat sich Michael Harenberg zumindest als Organisator dabei gedacht und ich dachte, ich sage euch Bescheid, damit ihr euch nicht wahnsinnig erschreckt, wenn ihr sie dann trefft in der City. So, die Infos, wann, wie, wo, genau, wo ist was los und so weiter, das gibt es alles bei uns auf radio8.de, damit ihr auf keinen Fall was verpasst.
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1: Mit Jana Ulrich, hallo zusammen. Die Schülerinnen und Schüler der Albert-Schweitzer-Schule in Bergheim-Kenten müssen sich in den kommenden Monaten auf einige Veränderungen einstellen, denn die Stadt hat jetzt den Grundstein für die Erweiterung des Schulstandorts gelegt. Und für die Schüler heißt das nicht nur ein neues Gebäude, sondern auch eine andere Art zu lernen, sagt Bergheims Bürgermeister Volker Miesler.
2: Die Schüler haben nicht mehr diese Klassenverbünde, wie man das kennt. Das sind flexible Lernräume, die unterschiedlich genutzt werden können, in unterschiedlichen Größen. Und dann haben wir natürlich dann eben auch mit der Mensa, mit der integrierten Küche, dann eben auch für die Ganztagsbetreuung die Möglichkeit der Verpflegung. Wir haben die neue Sporthalle. Ja, und das ist so dieses Gesamtpaket, was uns eben auch ermöglicht, die Schulumeinzug zu erweitern und die Anzahl der Schüler dann auch hier entsprechend zu beschulen.
1: Mit dem Neubau soll dann auch die bisherige Containerlösung für den offenen Ganztag enden. Auslöser für das Bauprojekt war ein Brand Anfang 2021, durch den der Trakt der OGS erheblich beschädigt wurde. Insgesamt investiert die Stadt rund 20 Millionen Euro in das Projekt. Für die Elsdorfer Innenstadt gibt es einen Millionenschub von Bund und Land. Die Stadt bekommt rund 5,2 Millionen Euro aus dem Städtebauförderprogramm NRW, genau die Summe, die sie beantragt hatte. Ab nächstem Jahr sollen damit zwei große Projekte umgesetzt werden. Die grüne Achse auf der ehemaligen Bahntrasse zwischen Zuckerfabrik und Festhallenparkplatz wird weiter ausgebaut. Außerdem wird der Platz am Pompershof neu gestaltet. Mit dem Geld wird auch die weitere fachliche Begleitung der Innenstadtentwicklung mitfinanziert. Bürgermeister Andreas Heller spricht deshalb auch von einem wichtigen Meilenstein für die Entwicklung der Stadt. Als nächstes will Elsdorf dann noch Fördermittel für die Neugestaltung des Festhallenumfelds beantragen. Live-Musik in 14 Locations, Leute treffen und was trinken, das geht bald wieder in Brühl. Schon zum sechsten Mal steht am 26. September das Brühler Kneipenfestival an, präsentiert von uns von Radio Erft. Mit dabei ist so gut wie alles an Musik, Rock, Irish Folk, Blues, Singer-Songwriter, DJs und auch kölsche Musik. Und viele der Künstlerinnen und Künstler stammen aus der regionalen Musikszene. Und genau diese Mischung zieht viele Besucher an, sagt Organisator Michael Harenberg.
3: Es ist sehr voll, ja. Also gerade der zentrale Innenstadtbereich, da knubbelt sich immer sehr und die letzten Jahre war es immer sehr, sehr voll. Wir hatten immer eine tolle Stimmung, eine ganz volle Innenstadt. Vieles spielt sich in den Kneipen oder in den Gastronomien ab, vieles aber auch draußen. Und wir haben in den letzten Jahren mal überschlagen, dass es wahrscheinlich irgendwo zwischen 4.000 und 5.000 Menschen sind, die wir an dem Abend in der Innenstadt haben. Ganz genau kann man es nicht sagen, weil es eben bei freiem Eintritt stattfindet und dann einige früher kommen, einige später kommen und man eben diesen Wechsel auch in den Objekten hat.
1: Den Link zum Komplettprogramm, den gibt ihr jetzt schon auf radioerft.de. Und jetzt weitere Meldungen im Überblick. Heute startet die internationale Funkausstellung in Berlin. Fast 2000 Aussteller präsentieren in den nächsten Tagen hier ihre Produkte. Im Mittelpunkt stehen diesmal smarte Haushaltsgeräte. Die Polizei in Köln sucht jetzt öffentlich mit Fotos nach einem seit Mitte August vermissten 22-Jährigen. Er hatte sich am Rudolfplatz von seinen Angehörigen verabschiedet und ist seitdem nicht mehr erreichbar. Weil er auf Medikamente angewiesen ist, befürchtet die Polizei, dass er sich in einer hilflosen Lage befinden könnte. In Kerpen-Blatzheim beginnt am Nachmittag das internationale Mofa-Rennen auf dem Giffelsberg. Heute steht das erste freie Training und die technische Abnahme auf dem Programm. Das eigentliche Rennen startet dann morgen Mittag. 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
4: So Föhnwetter, ne? Wenn die Luft so ein bisschen komisch ist, sind auch wir Menschen ein bisschen komisch. Das ist heute so. 24 Grad haben wir in Elsdorf. Da kann Schauer und Gewitter dabei sein heute. Deshalb das Ganze ist so ein bisschen schwül. Ne? Morgen wird es eigentlich ganz nett, so 22, 23 Grad im Rheinland. Soll trocken bleiben, aber auch immer noch windig sein morgen. Jetzt haben wir kurz nach halb fünf, 16.34 Uhr. Länger im Stau steht ihr heute auf der 1 nach Dortmund zwischen Löwenich und dem Kreuz Leverkusen West. 20 Minuten, 5 Kilometer hier. Genauso lange dauert es auf der 1 nach Euskirchen zwischen Burscheid und dem Kreuz Leverkusen. Dann zwischen Gleuel und dem Kreuz Bliesheim nochmal 8 Kilometer on top. Da steht ihr 30 Minuten. So lange dauert es auch auf der A3 nach Oberhausen zwischen Königsforst und dem Kreuz Leverkusen. Da sind es heute 13 Kilometer stockend. Auf der 4 nach Olpe zwischen dem Kreuz Köln West und Eiffeltor 5 Kilometer Stau, halbe Stunde plus. Und auf der 61 nach Koblenz zwischen Swisttal und Rheinbach sind es 6 Kilometer. Da braucht ihr auch eine halbe Stunde durch. Geblitzt wird heute einmal auf der B264 zwischen Türnich und Kerpen und in Fischenich auf der Bonnstraße. Also schön angemessen fahren und habt einen schönen Freitagnachmittag. Wie war eure Woche so? teilweise ja kurz, ne? Ist teilweise erst Mittwoch losgegangen. Oder ich weiß nicht, habt ihr ein Schulkind zum allerersten Mal und seid erst donnerstags gestern gestartet sogar. Ja, ich finde immer, die kurzen Wochen sind meistens die heftigsten irgendwie. Geballt ist alles aus der Woche in so ein paar Tage reingeknallt irgendwie. Also habt euch einen schönen Freitag und ein schönes Wochenende verdient jetzt, ne? Kommt gut rein. Hier ist Heike Spitzley, Grüße aus dem Studio. Hallo.
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0: Freitagnachmittag. Ich wünsche euch schon mal ein schönes Wochenende. Ihr habt Freierabend an. Vielleicht hattet ihr auch eine Einschulung anstehen diese Woche und die Mäuse fanden es auch
1: super gut.
0: Genau, super gut. Wie Sam, unser Radioaft-Idötchen, war auf jeden Fall angetan. Was war sonst so los bei euch die Woche?
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3: Hallo, mein Name ist Katharina, ich komme aus Wesseling und mein Highlight der Woche war der Start in die Woche mit den neuen Azubis, die ich begleiten darf.
4: Hi, ich bin Christian, komme aus Erftstadt und mein Highlight der Woche kommt erst noch. Ich fahre heute Abend noch auf ein Konzert und habe morgen frei.
5: Mein Name ist Gisela, ich komme aus Brühl und das Highlight bisher meiner Woche war Schwimmen mit meiner besten Freundin Ulrich.

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1: Mit Jannik Böke. Schönen guten Tag. Im Zusammenhang mit den Anschlägen auf mehrere Umspannwerke in NRW und Brandenburg hat die Polizei ein Haus in der Stadt Gevelsberg bei Hagen durchsucht. In dem Haus lebt ein 48-jähriger Mann, der sich in zwei Bekennerschreiben zu den Sabotageaktionen bekannt haben soll. Christian Böder aus dem News-Team. Die beiden Schreiben, die wurden an zwei Zeitungen gesendet.
2: Genau, sie enthielten laut Polizei auch Infos, die zum Zeitpunkt ihres Eingehens noch nicht öffentlich gemacht worden waren. Daher nehmen die Ermittler die handgeschriebenen Briefe durchaus ernst, auch wenn nicht sicher ist, ob der Verfasser tatverdächtig ist oder nur, wie man sagt, ein Trittbrettfahrer. An Einrichtungen, die in den Bekennerschreiben genannt wurden, wurden auch Beamte postiert und bei einem Einsatz an einem Umspannwerk bei Weißweiler in der Nähe von Aachen sollen laut deutscher Presseagentur auch Drähte gefunden worden sein.
1: Mittlerweile kann man von 4 Sabotageaktionen gegen Umspannwerke ausgehen.
2: Richtig, wenn man die Funde von Weißweiler mit einrechnet. Den ersten, nur teilweise erfolgreichen Angriff gab es nahe des Kraftwerks Jenschwalde in Südbrandenburg. Keine 24 Stunden später gab es dann den Vorfall in Bergheim bei Köln, woraufhin mehrere Blöcke der Kraftwerke Neurath und Niederaußen runtergefahren werden mussten. In Dormagen entdeckte dann gestern Abend ein Fußgänger eine seltsame Vorrichtung in der Nähe eines Umspannwerkes, die laut Polizei ganz ähnlich konstruiert sein soll wie die gefundenen Abschussvorrichtungen in Bergheim und Brandenburg. Die Vorrichtungen sollen dazu genutzt worden sein, um leitfähiges Material in die Leitungen zu schießen und so einen Kurzschluss auszulösen.
1: Wir behalten das Thema für euch im Blick. Mehr Meldungen jetzt im Überblick. Im Erpressungsfall nach dem massiven Datendiebstahl im Berliner Landesnetz ist das Ultimatum der kriminellen Hackergruppe abgelaufen. Ob die Täter ihre Drohung wahrgemacht und das knapp 6 Terabyte große Datenpaket veröffentlicht haben, ist aktuell unklar. Die von den Angreifern zuvor veröffentlichten Auflistungen und Screenshots deuten auf einen gravierenden Abfluss hochsensibler Daten hin. Nach Vorwürfen zu Wahlfälschungen in einem Seniorenheim in Sachsen-Anhalt hat die Staatsanwaltschaft die Ermittlungen eingestellt. Es gebe keine Hinweise auf eine Manipulation der Briefwahl, das teilte heute die Behörde mit. Bei den Ermittlern war zuvor eine Anzeige gegen Unbekannt eingegangen. Der Vorwurf: Verdacht auf Wahlfälschung und der Verletzung des Briefgeheimnisses. Preise dürfen nicht einfach so ohne Zustimmung von Kunden erhöht werden. Klingt erstmal selbstverständlich. Der Sportstreaming-Anbieter DAZN hat allerdings in der Vergangenheit das anders gesehen und mehrmals extrem die Preise erhöht. Jetzt droht dem Unternehmen eine deutliche Niederlage vor dem Oberlandesgericht München. Einen entsprechenden Hinweis hat das Gericht bei einer mündlichen Verhandlung gegeben. Geklagt hat der Bundesverband der Verbraucherzentralen. Aus seiner Sicht sind die Klauseln in den Verträgen zu Preiserhöhungen intransparent und damit unwirksam. DAZN drohen damit hohe Rückzahlungen. Rechtlich wahrscheinlich in Ordnung, aber dennoch deftig fallen aktuell Preiserhöhungen bei Netflix aus. Praktisch alle Abos werden in Deutschland 2 Euro pro Monat teurer. Und das waren die Nachrichten mit Jannik Böke.
3: Und wir hätten heute so ein bisschen Wind, bisschen Sturm auch sogar, bisschen Sonne bei uns im Rheinland bei 24 Grad. Bei euch in Sinnersdorf noch. Es kann heute Abend noch Schauer oder Gewitter geben. Aber es soll am Wochenende eigentlich trocken bleiben und die Luft soll auch ein bisschen angenehmer werden. Morgen ist es aber immer noch windig. Jetzt einmal kurz nach 5. Ihr braucht heute hier länger. Auf der 1 nach Euskirchen zwischen Burscheid und dem Kreuz Leverkusen, da gibt es 7 Kilometer Stau. Deshalb steht ihr da so circa 20 Minuten. Und zwischen Hurt und dem Kreuz Bliesheim auch 7 Kilometer 20 Minuten plus. Dann A3 nach Oberhausen. Zwischen dem Dreieck Holmer und dem Kreuz Leverkusen heute 12 Kilometer Stau. Die kosten euch circa eine halbe Stunde. Genauso lange dauert es auf der A4 nach Olpe zwischen dem Kreuz Köln-West und Eiffeltor. Da sind es 6 Kilometer Stau. Und 6 Kilometer sind es auch auf der A4 nach Aachen zwischen dem Kreuz Köln-Ost und dem Kreuz Köln-Süd. Die kosten euch auch so 20 bis 30 Minuten. So, wir haben 5 Uhr. Das heißt, eure ganz besonderen Charts, die Top 5 um 5, gibt es jetzt immer freitags hier bei uns bei Radio Erft in der Nachmittagsshow. Heute mit euren Lieblingsurlaubs- und Ferienhits, also den Hits, die euch nochmal ja, die Ferien oder den Sommerurlaub in Erinnerung rufen, weil es so schön war. Danke euch fürs Mitmachen, fürs Mitabstimmen und wir fangen hinten an mit dem Sound aus den Bars und den Sommerpartys dieses Jahr. Bibi Rexha jetzt für euch. Ich bin Heike Spitzler, ihr habt einen schönen Nachmittag.
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0: eure Top 5 Ferienhits. Welche erinnern euch an einen ganz besonders tollen Urlaub oder habt ihr einfach in den Ferien besonders gerne gehört? Und da kommt jetzt der hier.
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0: Der ist schon ein bisschen Elisa, älter. Aber tatsächlich Elisa, läuft er jedes Jahr im Sommer auch nochmal hier bei uns, fahrt ihr oft drauf und runter.
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0: Ihr habt ihn reingewählt, Michel Tillo auf Platz.
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0: I said you bagel.
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1: Ja, das ist Sommer oder das sind Sommerferien pur in den Ohren. Hört mal von euch gewählt in die Top 5 auf die 2 hier bei Radio Haft. Eurer Lieblings-Sommer- und Urlaubsplatz. Damit es sich nochmal so anfühlt, als wären die Sommerferien noch nicht so ganz vorbei, was sie ja leider sind. Katie Anai, Summer Dreamin'.

0: auch nochmal gedanklich irgendwie chillig in der Hängematte. Ja. Oder auf der Lieblingsliege am Pool in diesem Jahr, schon mit einem Cocktail oder Kaffee in der Hand. So soll es sein bei Katja Nye und Summer Dreamin' hier bei uns bei Radio Erft.
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0: Stellen wir jetzt immer freitags zusammen mit euch eure Lieblingsferien und Sommerhits. Die gibt's heute. Und an der Spitze, also Platz 1, ist ein Hit, der tatsächlich auch ja offiziell der Sommerhit ist in diesem Jahr. Ganz viele von euch haben sich den auch über WhatsApp und bei Insta gewünscht. Und auch Bergheims Bürgermeister Volker Miesler, also seine prominente Stimme, geht auch in dieser Woche an diesen Hit.
2: Ja, mein Sommerhit in diesem Jahr war der Hit von Shakira und Burnerboy, Die Die, weil man es einfach an jeder Ecke gehört hat und es war immer eine gute Stimmung dabei, auch wenn es bei der Fußball-WM nicht so geklappt hat. War so für mich ein Sommerfeeling und von daher war das mein Hit dieses Sommers.
0: Ja, für ganz viele von uns irgendwie natürlich, ne? Und deshalb auch an der Spitze auf Platz 1.
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1: Mit Jana Ulrich, hallo zusammen. An der Albert-Schweitzer-Schule in Bergheim-Kenten ist heute der Grundstein für einen Erweiterungsbau gelegt worden. Ursprünglicher Auslöser für das Bauprojekt war ein Brand, sagt Bergheims Bürgermeister Volker Miesler.
2: Wir haben hier vor über 5,5 Jahren einen Brand gehabt und die Menschen glauben nach wie vor, dass es eben hier um die Behebung des Brandschadens geht. Dass da ein ganz komplett neues Projekt und Konzept dahinter steht, dass hier quasi eine neue Schule gebaut wird, das natürlich Planungsprozesse nach sich zieht, das sieht man nicht. Aber im Hintergrund passiert eine ganze Menge und ich bin da sehr daran interessiert und immer auch im engen Austausch mit allen Beteiligten, dass wir das hier prioritär in einem Jahr schaffen.
1: Mit dem Neubau soll dann auch die bisherige Containerlösung für den offenen Ganztag enden. In Zukunft kann die Schule durch die Erweiterung außerdem 3 statt wie bisher 2 Klassen pro Jahrgang aufnehmen. Rund 20 Millionen Euro investiert die Stadt in das Projekt. Läuft alles nach Plan, soll der Neubau im Herbst nächsten Jahres fertig sein. Rock, Blues, Singer-Songwriter und kölsche Töne. Alles live in 14 unterschiedlichen Kneipen, Restaurants oder Cafés in Brühl. Das 6. Kneipenfestival, präsentiert von uns, von Radio Erft, steht wieder an. Und zwar am 26. September. Viele der Künstlerinnen und Künstler, die hier auftreten, stammen dann auch aus der regionalen Musikszene, so die Veranstalter. Damit beim Kneipenfestival auch alle Besucher wissen, welche Locations dabei sind und wer wo auftritt, gibt es pünktlich zum Festival einen Navigator, der dann von Kneipe zu Kneipe führt. Und wer sich jetzt schon mal vorbereiten oder eine Route überlegen will. Den Link zum Programm vom Kneipenfestival, den gibt es auch online bei uns auf radioerft.de. Für den 1. FC Köln geht es nach dem Auftaktsieg gegen Hoffenheim in der Bundesliga heute beim VfB Stuttgart weiter, einem Champions-League-Teilnehmer. Trainer René Wagner weiß um die Schwere der Aufgabe, rechnet sich beim VfB aber trotzdem Chancen aus.
3: Da ist eine brutale Qualität drin, das wissen wir. Das wird ein sehr, sehr schweres Auswärtsspiel für uns. Und nichtsdestotrotz glauben wir auch, dass wir in Stuttgart die ein oder andere Chance haben, denen weh zu tun. Und das muss unser Ziel sein, dass wir auch wie zu Hause gegen Hoffenheim dann immer wieder auf Momente warten, wo wir gefährlich werden können.
1: Wagner muss allerdings auf die beiden Torschützen vom Heimsieg gegen Hoffenheim verzichten. Sowohl Elmala als auch Dalinga sind krankheitsbedingt nicht mitgereist. Anpfiff in Stuttgart ist heute Abend um 20.30 Uhr. Und jetzt weitere Meldungen im Überblick. 9 to 5, fünfmal die Woche, dieses klassische Arbeitszeitmodell scheint überholt zu sein. 5,3 Millionen Erwerbstätige in Deutschland wollen ihre Arbeitszeit ändern und weniger arbeiten, notfalls auch mit Einbußen beim Lohn oder Gehalt. Das teilte das Statistische Bundesamt auf der Grundlage des Mikrozensus 2025 mit. In Köln hat es am Mittag einen Unfall gegeben, ein Autofahrer schwebt jetzt in Lebensgefahr. Nach Angaben der Polizei ist der 52-Jährige in Kalk von der Fahrbahn abgekommen und mit seinem Auto gegen eine Laterne geprallt. Die Ermittler prüfen jetzt auch, ob ein internistischer Notfall zu dem Unfall geführt haben könnte. 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
4: Es ist immer noch warm, aber irgendwie ist es der warme Wind heute. Ne? 25 Grad sind es bei euch in Kierberg. Teilweise ist es auch immer noch Stürme, Schauer und Gewitter können heute auch noch dabei sein. Also so ein bisschen wackelig ist es. Aber am Wochenende wird es eigentlich nochmal sehr hübsch. Also morgen Sonnenschein bei so 22 Grad an Rhein und Erft, auch mit Wind, aber der kann ja auch erfrischend sein. Und am Sonntag nochmal bis zu 26 Grad. Kurz nach 5:30 haben wir jetzt. Ihr braucht heute länger auf folgenden Strecken. Auf der 1 nach Euskirchen zwischen Buschheit und Niel 20 Minuten, 7 Kilometer Stau und das gleiche dann nochmal zwischen Hürth und dem Kreuz Bliesheim. Dann auf der A3 nach Oberhausen zwischen dem Dreieck Holmer und dem Kreuz Leverkusen 12 Kilometer Stau. Die kosten euch auch so 20 bis 25 Minuten. Genau wie die 6 Kilometer auf der A4 nach Olpe zwischen dem Kreuz Köln-West und Eiffeltor. Hier ist der Freitag, Nachmittag, Abend, was auch immer für euch. Vielleicht war der Tag bei euch auch ein bisschen länger heute als der anderen. Gefühlt gehen viele immer so 12 Uhr, tschüss, Wochenende und so, ne? Ja, genau. Ihr seid aber noch dran und das ist sehr, sehr gut für euch, weil gleich gibt es nochmal Tickets für die Hosen. Für das exklusive Radiokonzert mit den Toten Hosen. Dafür gibt es Tickets nicht zu kaufen, nur zu gewinnen. Und dafür braucht ihr das Codewort und das hört ihr, weil ihr dran geblieben seid. Gibt's gleich in ein paar Minuten hier bei mir. Habt einen schönen Abend, hier ist Heike. Spitzlei, hallo.
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0: gerade erst perfekt zum den Puls mal ein bisschen runterkriegen, ne? Das Ding hier aus den 90ern, Fields of Gold, bei uns bei Radio Aft. Vielleicht hatte die auch eine wilde Woche. Dann drücke ich die Daumen, dass die gleich vorbei ist. So, und tue euch noch schnell was Gutes.
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0: Schnappt euch die unfassbar heiß begehrten Tickets dafür. Die gibt es tatsächlich nirgendwo zu kaufen. Aber jetzt gleich wieder über radioaft.de zu gewinnen. Ich mache euch gleich den Ticketshop auf. Dann kommt ihr in die Warteschlange. Und dann drücke ich euch die Daumen, dass es klappt. Ihr braucht dann das Codewort. Und wenn ihr mögt, lasst gerne noch eine Spende da für Lichtblicke, die Hilfsaktion hier bei Radio Aft. Dafür ist auch das Konzert, um Spenden zu sammeln für Kinder und Familien, denen es gerade nicht so gut geht. So, und Achtung, jetzt aufpassen. Hier kommt Campino mit dem Codewort.
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2: Kein Blatt zwischen uns haben wir geschrieben als Hommage an all die Leute, die im Grunde das tun, was die gesamte Gesellschaft machen sollte. Rausgehen auf Demonstrationen, Zivilcourage zeigen, sich hinstellen, auch wenn es für einen selber vielleicht gar nicht erfolgsversprechend ist, aber einfach aus Anstand und aus einem Solidaritätsgefühl den anderen gegenüber. Also kein Blatt zwischen uns geht raus an alle, die kämpfen für die Demokratie, die sich in den Weg stellen, wenn irgendwelche extremen Menschen versuchen, hier Land zu gewinnen.
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1: Mit Jannik Böke. Schönen guten Abend. Rund 5,8 Terabyte an zum Teil sensiblen Daten aus dem Netz des Bundeslandes Berlin sind im Darknet öffentlich gemacht worden. Dahinter steckte eine Hackergruppe, die zuvor die Daten geklaut und dann versucht hat, den Berliner Senat zu erpressen. Aber Berlin spielte nicht mit und ließ die Frist der kriminellen Hacker verstreichen, meldet der RBB. Die Infos zum Fall hat Christian Böder aus dem News-Team.
2: Mitte August hatten die Hacker das Berliner Landesnetz attackiert und im Anschluss Auflistungen und Screenshots zu hochsensiblen Daten veröffentlicht. Sie behaupteten, insgesamt über 1.440.000 Daten abgegriffen zu haben, darunter tausende Personalakten, Dokumente zu Bußgeldvorgängen, Gehaltsabrechnungen, Unterlagen zu Bundesratsausschüssen und Infos zur Berliner Trinkwasserversorgung. Dazu wollen sie auch Zugangsdaten und Passwörter für Datenbanken der Verwaltung und Zahlungsdienstleistern erbeutet haben. Die Gruppe kontaktierte dann die Berliner Landesregierung mit dem Ziel, sie zu erpressen. 30 Bitcoin, umgerechnet 2 Millionen Euro, oder die Daten werden öffentlich gemacht. Die Erpresser hatten dazu im Netz einen Countdown geschaltet, der gegen 3:30 am Nachmittag ablief. Weil Berlin aber nicht reagierte, wurde dann das Datenpaket öffentlich zugänglich gemacht. Für den Schritt der Berliner Landesregierung gab es von vielen Computerexperten Zustimmung. Durch die Öffentlichmachung drohen Behörden, Bürgern und Beschäftigten allerdings Datenschutz- und Sicherheitsrisiken.
1: Mehr Meldungen jetzt in der Zusammenfassung. Nach den Anschlägen auf Umspannwerke, unter anderem in NRW, haben Ermittler das Haus eines Tatverdächtigen in Gevelsberg durchsucht. Dabei haben die Ermittler verdächtige Gegenstände sichergestellt. Das hat Innenminister Reul auf einer Pressekonferenz bestätigt. Auslöser der Durchsuchungen ist ein Bekennerschreiben des mutmaßlichen Täters. Der innerparteiliche Streit zwischen der BSW-Bundesspitze und dem Thüringer Landesverband ist endgültig eskaliert. 10 Abgeordnete der Landtagsfraktion haben die Partei verlassen. Sie begründen das mit der fehlenden Distanz der Bundespartei zur AfD. Parteichefin Wagenknecht spricht von einem bewussten Manöver vor der Wahl in Sachsen-Anhalt, um der Partei zu schaden. US-Präsident Trump droht mit einem Handelsstopp mit bestimmten Ländern, sollte die US-Notenbank ihre Geldpolitik nicht lockern. Senkt die Zinsen oder ich breche den Handel mit Ländern ab, mit denen wir ein Defizit haben. Das schrieb Trump auf seiner Plattform Truth Social. In der Fußball-Bundesliga stehen an diesem Wochenende die Partien des zweiten Spieltages an. Zum Auftakt muss der erste FC Köln beim VfB Stuttgart auflaufen. Mehr dazu hat Udo Kreuer aus der Sportredaktion.
3: Während der erste FC Köln zum Saisonstart einen bemerkenswerten Erfolg gegen Hoffenheim feiern konnte, sind die Stuttgarter beim Rekordmeister aus München ordentlich unter die Räder gekommen. Für die Kölner geht es jetzt vor allem darum, auch auswärts gegen ein weiteres Spitzenteam und Champions-League-Teilnehmer zu bestehen. In Stuttgart wollen sie die Saison einfach noch einmal neu starten und das Frusterlebnis bei den Bayern einfach vergessen. Wie groß die Aufgabe für die Kölner ist, verrät ein Blick in die Statistik. Seit 5 Jahren hat der FC nicht mehr gegen die Schwaben gewonnen.
1: Anstoß ist heute Abend um 20.30 Uhr. Und das waren die Nachrichten mit Jannik Böke.
4: Der Sommer ist noch nicht so ganz vorbei. Bei uns im Rheinland ist eben nur kein Hochsommer mehr. Ne? Aber 22 Grad haben wir noch in Blatzheim. Morgen werden es auch so 22 Grad. Dieser Wind, dieser Sturm von heute, der begleitet uns morgen auch. Aber heute können ja nochmal ein Schauer dabei sein oder ein Gewitter. Das soll morgen nicht mehr runterkommen. Im besten Fall ist es trocken morgen. Auf der 1 nach Euskirchen, Achtung, da sind Menschen unterwegs zwischen dem Kreuz Köln-Nord und Bocklemünd. Und ich meine außerhalb der Autos. Bitte vorsichtig fahren. Dann gibt es auch längere Staus auf der 1 nach Euskirchen zwischen Hürth und dem Kreuz Bliesheim zum Beispiel 7 Kilometer, die kosten euch 20 Minuten. Und auf der A3 nach Oberhausen zwischen dem Kreuz Köln-Ost und dem Kreuz Hilden sind es 14 Kilometer Stop and Go. Da steht ihr auch so 20 bis 25 Minuten. Und auf der A4 nach Olpe zwischen dem Kreuz Köln-West und Eiffeltor 20 Minuten plus 4 Kilometer Stau sind es heute. Willkommen im ersten Wochenende nach den Sommerferien. Besten Fall habt ihr 2 Tage frei, jetzt schon wieder sehr verdient natürlich. Morgen steigen die Kölsche Nacht in Althürth und die Bettburger Musikmeile. Vielleicht sehen wir uns da, ihr seid irgendwo dabei. Und noch mehr Tipps fürs Wochenende gibt's gleich bei mir. Ich wünsche euch einen schönen Start ins Wochenende. Hier ist der Freitag, ich bin Heike Spitzlei, hallo.
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2: Neu bei uns, Moss Kenner, Worshipping the Sun.

0: Der ist neu von Moskena. What? Shipping the Sun hier bei uns bei Radio Oft. Und jetzt stelle ich mir gerade bildlich vor, tatsächlich, wie ihr so in den Sonnenuntergang schwimmt.
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0: Wie schön, oder? Weil passend dazu ist morgen das vierte Sunset-Schwimmen am Lipplarer See. Vielleicht wart ihr da schon mal dabei. Das ist, wenn das Wetter mitspielt, und das tut es ja morgen, wirklich schön. Also ihr schwimmt so in den Sonnenuntergang. Und zwar so viel, wie ihr mögt. Also könnt einen Kilometer schwimmen oder auch mehr. Und es geht nicht nur darum, da irgendwie Bestleistungen zu bringen, irgendwie als Schnellster unterwegs zu sein im Wasser und so, sondern es geht auch darum, gemütlich zu grillen und zu chillen morgen. Am Wochenende ist auch Promenadenfest in Lechenich. Das ist auch super schön. 2 Tage lang für die ganze Familie. Mit ganz viel Programm, auch für die Kinder, für euch Große natürlich auch. Eine große Bühne mit Musik. Björn Häuser zum Beispiel, die Domstürmer morgen mit dabei. Am Sonntag Ross Anthony, kennt ihr von Broses noch, ne? Performt dann am Sonntag. Auch am ganzen Wochenende ist in Brühl Herbstmarkt in der Fußgängerzone, also zum Schlendern einfach. Schlendern und Schlemmen auch. Und in Kendenich zum Beispiel ist am Wochenende Dorfkirmes, falls ihr bei euch im Ort bleiben wollt. Morgen die große Musikmeile in Bettburg. Vielleicht sehen wir uns morgen Abend. Olli früh auf aus dem Radio Auf Team für euch am Start. Dazu 20 Bands auf 9 Bühnen in der Innenstadt in Bettburg verteilt. Und es ist Kölsche Nacht zum ersten Mal in Altürth im Stadion morgen. Mit ganz viel großartiger Kölscher Musik. Und falls ihr euch immer noch nicht entschieden habt, was ihr so machen wollt, noch mehr Tipps gibt es bei uns auf der Homepage auf radioauf.de. Habt ein schönes Wochenende. Ihr habt Radio Auf, dann jetzt Musik zum nochmal Aufdrehen hier. Cascada, Evacuate.

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1: Mit Jana Ulrich, hallo zusammen. Der Erftverband will mehr Tempo bei der Renaturierung der Erft, denn die Zeit dafür wird immer knapper. Bis zum geplanten Braunkohleausstieg 2030 sollen große Teile der Erft umgebaut sein, weil dann kein Wasser mehr aus dem Tagebau in den Fluss abgeleitet wird und große Mengen Wasser fehlen. Damit die Renaturierung schneller geht, werden jetzt einzelne Umbauabschnitte gebündelt, um Planungs- und Genehmigungszeiten zu reduzieren. Das Ziel des Großprojektes ist, dass sich die Erft durch die Renaturierung erholt, denn aktuell ist der Fluss durch viele Eingriffe, vor allem durch den Tagebau, in einem schlechten Zustand, sagt Dietmar Jansen vom Erftverband.
2: Sie wurde fixiert, sie hat überhaupt keine Bewegungsfreiheitsgrade. Dazu kommt das Sumpfungswasser aus dem Tagebau. Das ist sehr warm, weil es aus großer Tiefe kommt. Das vertragen beispielsweise die Fische überhaupt nicht. Das Sumpfungswasser hat auch noch Eisen und alles insgesamt führt dazu, dass die Erft überhaupt nicht die Lebensbedingungen bereitstellen kann, die die Lebensgemeinschaft, die man ansonsten in Aue und Gewässer findet, tatsächlich auch brauchen.
1: Allerdings scheint es Stand jetzt schwierig, den Erftumbau auf einigen Abschnitten bis 2030 tatsächlich umzusetzen, so der Erftverband. Grund dafür seien unter anderem rechtliche Fragen, für die es jetzt schnelle Lösungen geben müsse. Nach den Angriffen auf Umspannwerke in Bergheim und auch in Dormagen geht die Suche nach den Tätern weiter. Mögliche Hinweise könnte jetzt auch ein Bekennerschreiben liefern, das den Ermittlern vorliegt. Als Verfasser wird ein Mann aus Gevelsberg im Ennepe-Ruhr-Kreis genannt. Nach ihm werde jetzt intensiv gefahndet, sagte ein Polizeisprecher. Ob es sich bei ihm tatsächlich um einen Tatverdächtigen handele oder doch um einen Trittbrettfahrer, das müsse jetzt geprüft werden. Die Hinweise aus dem Schreiben nehmen die Ermittler aber sehr ernst. Deshalb kam es am Morgen auch zu einem großen Einsatz an einem Umspannwerk in Weißweiler bei Aachen. Denn neben den schon bekannten Taten in Bergheim und in Dormagen erwähnte der Mann auch einen Angriff auf die Stromversorgung dort. Die Schülerinnen und Schüler der Albert-Schweitzer-Schule in Bergheim müssen sich in den kommenden Monaten auf einige Veränderungen einstellen. Die Stadt hat jetzt den Grundstein für die Erweiterung des Schulstandorts gelegt. Und für die Schüler heißt das nicht nur ein neues Gebäude, sondern auch eine andere Art zu lernen, sagt Bergheims Bürgermeister Volker Miesler.
3: Die Schüler haben nicht mehr diese Klassenverbünde, wie man das kennt. Das sind flexible Lernräume, die unterschiedlich genutzt werden können, in unterschiedlichen Größen. Und dann haben wir natürlich dann eben auch mit der Mensa, mit der integrierten Küche, dann eben auch für die Ganztagsbetreuung die Möglichkeit der Verpflegung, wir haben die neue Sporthalle. Ja, und das ist so dieses Gesamtpaket, was uns eben auch ermöglicht, die Schulumeinzug zu erweitern und die Anzahl der Schüler dann auch hier entsprechend zu beschulen.
1: Auslöser für das Bauprojekt war ein Brand Anfang 2021, durch den der Trakt der offenen Ganztagsschule erheblich beschädigt wurde. Mit dem Neubau soll dann auch die bisherige Containerlösung für die OGS enden. Insgesamt investiert die Stadt rund 20 Millionen Euro in das Projekt. Und jetzt weitere Meldungen im Überblick. In Bedburg laufen die Vorbereitungen für die Musikmeile morgen Abend. Für den Bühnenaufbau ist der Schlossparkplatz schon seit heute im hinteren Bereich und in den Seitenbereichen gesperrt. Ab morgen früh um 9 Uhr ist der Schlossparkplatz dann komplett gesperrt. Fahrgäste der Stadtbahnlinie 18 müssen sich in Bonn bis Montagmorgen auf Behinderungen einstellen. Seit heute Morgen fahren keine Bahnen zwischen den Haltestellen Bonn Hauptbahnhof und Dransdorf. Stattdessen sind Ersatzbusse unterwegs. Der Grund sind Bauarbeiten. Konkret wird die Oberleitungsanlage umgebaut. In Wesseling bleibt die Hubertusstraße noch bis Ende Oktober halbseitig gesperrt. Zwischen Flachfänglerstraße und Georgstraße wird an Gas- und Wasserleitungen gearbeitet. Deshalb ist die Straße dort nur als Einbahnstraße in Richtung Flachfänglerstraße befahrbar. Und weitere aktuelle Infos, die gibt's auch mal online auf radioerft.de.
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4: Der Abend ist jetzt tatsächlich, wie angekündigt, nicht mehr ganz so hübsch. Ne, da ist ein bisschen was an Regen dabei. Regen oder auch Gewitter sind durchaus möglich. 23 Grad haben wir aber noch im Moment bei euch in Türnich. Und morgen werden es auch so 22, 23 Grad bei uns im Rheinland. Da ist auch Sonne mit dabei. Soll trocken bleiben, aber auch nochmal streckenweise etwas windiger werden. Jetzt nochmal kurz nach 6:30. Ihr steht hier im Moment noch länger im Stau auf der A3 nach Oberhausen zwischen dem Kreuz Köln-Ost und dem Kreuz Hilden. Das sind 11 Kilometer. Ihr braucht da auf jeden Fall noch so 20 Minuten durch. Und auf der A4 nach Olpe zwischen dem Kreuz Köln-West und Eiffeltor 4 Kilometer Stau. Auch, dauert auch 20 Minuten. Achtung, auf der A3 nach Frankfurt, da liegen Holzteile. Höhe Opladen, fahrt da vorsichtig. Und auf der A4 nach Aachen an der Rodenkirchener Brücke, da liegt ein Reifen auf der Fahrbahn. Habt ein schönes Wochenende, schönen Freitagabend. Wir starten jetzt mal ganz gemütlich rein. in das Wochenende. Ne? War zum Teil eine kurze Woche, ging am Mittwoch erst wieder los mit der Schule. Aber für den Anfang, finde ich auch, hat das durchaus gereicht. Ich bin Heike Spitzley, hallo.
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0: einen schönen Freitagabend. Guten Start ins Wochenende.
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0: Was meint ihr, was es da gerade schon kribbelt in Bettburg? Letzte Vorbereitungen für morgen und wir alle so, oh Gott sei Dank ist das Wetter nicht für morgen angekündigt. Es nieselt jetzt gerade so ein bisschen, aber morgen soll es ja unglaublich schön werden auch. Also ein trockener Abend morgen, 22 Grad im Rheinland und die 18. Musikmeile steigt morgen in Bettburg. Schnappt euch alle die, die ihr mitnehmen mögt und feiert mit uns eine riesen Party. Falls ihr schon mal da wart, wisst ihr auch, das wird einfach großartig.
2: Der Hammer, ich bin völlig überwältigt. Super spitzengeil, war absolute Spitzenstimmung.
3: Ja, bombastisch.
2: Super, super geil. Völlig geflasht von dem Abend, echt.
0: Also es wird ein fantastischer Abend auch morgen. Da sind 20 Bands auf 9 Bühnen. Main Course ist der Hauptact auf der Hauptbühne. Also die singen alle Bee Gees, Hits nochmal mit euch. Inlay ganz fantastisch auch. Olli Früh auf, hier aus dem Radio RF-Team moderiert. Und wir alle treffen uns dann morgen, oder? Alle Infos nochmal, also wie ihr am besten hinkommt und so weiter. Es gibt auch barrierefreie Wege. Das steht bei uns nochmal alles auf.

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1: Mit Jannik Böke. Schönen guten Abend. Im Fall der Sabotageaktionen gegen Umspannwerke in NRW erhärtet sich immer mehr der Verdacht gegen einen Mann aus Gevelsberg bei Hagen. In Niederzier im Kreis Düren hat die Polizei das Fahrzeug des 48-Jährigen gestürmt. Laut Innenminister Reul ist der Mann nun zu

0: Fuß auf der Flucht. Zum aktuellen Stand der Dinge Christian Böder.
1: Die Polizei hatte zuvor die Wohnung des 48-Jährigen durchsucht und dabei Sprengstoff gefunden. Das sagte Reul auf einer gemeinsamen Pressekonferenz mit Bundesinnenminister Dobrindt. Der sagte, man müsse von einer Form von Klimaextremismus ausgehen. Der Tatverdächtige hatte mutmaßlich zuvor zwei Bekennerschreiben an zwei Zeitungen gesendet. In den handgeschriebenen Briefen gab er an, dass sich seine Aktionen gegen die Nutzung fossiler Energien richtete. Er unterzeichnete beide Schreiben sogar mit Namen und Adresse, nannte weitere Ziele und gab Informationen zu den Tatorten an, die zu dem Zeitpunkt nur der Polizei bekannt waren. Trotz dieser Umstände warnte Roll vor voreiligen Schlüssen. Wenn jemand seinen Namen drunter setzt, ist er nicht zwingend der Verantwortliche, sagte er. Man prüfe nun, ob der Mann allein gehandelt hat und ob es Verbindungen gibt zwischen den Vorfällen und Funden in Bergheim, Dormagen und zuletzt Eschweiler und dem Angriff auf ein Umspannwerk in Südbrandenburg.
0: Wir behalten das Thema für euch im Blick. Jetzt weitere Meldungen im Überblick. Nach dem Cyberangriff auf die Berliner Verwaltung haben die Hacker die erbeuteten Daten veröffentlicht. Zuvor hatte der Berliner Senat eine Lösegeldforderung verstreichen lassen. Nach einer ersten Einschätzung des Chaos Computer Clubs haben die Täter den kompletten Datensatz live gestellt. Das ist für die Berliner Verwaltung schon unangenehm, so ein Sprecher des CCC. US-Präsident Trump versucht, die Politik der Notenbank noch stärker zu beeinflussen als bisher. Auf seiner Plattform Truth Social kündigte der Präsident einen Handelsstopp mit bestimmten Ländern an, wenn die Notenbank ihre Geldpolitik nicht lockere. Trump will niedrigere Zinsen, das könnte allerdings die Inflation in dem Land verstärken. In Kiew ist der Sitz des ukrainischen Inlandsgeheimdienstes von einer russischen Drohne getroffen worden. Der Angriff habe direkt auf das Büro des Geheimdienstchefs gezielt, erklärte der ukrainische Präsident Selenskyj auf Telegram. Mindestens 5 Menschen wurden bei dem Angriff auf das Stadtzentrum verletzt, so Kiews Bürgermeister Klitschko. Eine Arbeitsbeschaffungsmaßnahme, die jetzt im Gefängnis endet. 2 Pressefotografen sind vor dem Landgericht Dessau wegen mehrfacher Brandstiftung verurteilt worden. Demnach haben die Männer absichtlich Brände in leerstehenden Gebäuden und Wäldern gelegt. Vor Ort sollen die Verurteilten dann exklusive Video- und Fotoaufnahmen von den Feuerwehreinsätzen produziert und dann an Medienhäuser verkauft haben. Laut Staatsanwaltschaft seien die Feuer so gelegt worden, dass sich die Flammen schnell ausbreiten konnten und die Löscharbeiten erschwert wurden. Einer der Männer hatte die Taten weitestgehend gestanden. Er muss für knapp 2 Jahre ins Gefängnis. Der andere Täter muss über 6 Jahre in Haft. Die Urteile sind allerdings noch nicht rechtskräftig. Und das waren die Nachrichten mit Jannik Böke.
2: Aus Regenwetter weiter an diesem Abend, aktuell bei Temperaturen zwischen 17 und 22 Grad. Im Laufe der Nacht zieht der Regen dann raus, danach gibt es wieder ein paar Auflockerungen. Morgen ist es anfangs noch wolkig, vereinzelt kann auch ein Schauer dabei sein. Danach setzt sich häufiger freundlicheres Wetter durch bei maximal 23 Grad. Mit einem ab 12 Minuten Zeitverlust, angefangen auf der A1 Dortmund Richtung Köln. Zwischen Kreuz Leverkusen und Köln-Niel 2 Kilometer, dauert eine halbe Stunde länger. Die A4 Köln Richtung Aachen, zwischen 3 Köln-Heumer und Kreuz Köln-Süd 4 Kilometer, 13 Minuten. A43 Wuppertal Richtung Recklinghausen, zwischen Wittenhevel und Bochum-Lahr 3 Kilometer, 56 Minuten. A43 Recklinghausen Richtung Wuppertal, zwischen Bochum und Kreuz Bochum-Witten 2 Kilometer, 17 Minuten. Die A44 Dortmund Richtung Kassel, zwischen Diemelstadt und Zierenberg 8 Kilometer, 50 Minuten. A45 Gießen Richtung Hagen, zwischen Lüdenscheid und Hagen Süd 4 Kilometer, 1 Stunde. Und noch die A45 Dortmund Richtung Gießen, zwischen Schwerte-Ärgste und Hagen Süd 3 Kilometer. Da dauert es 22 Minuten länger. Euch allen unterwegs eine gute und sichere Fahrt. Der Sendungstitel Immer wieder ist jetzt wohl frei. Ihr kennt sie bestimmt, diese schaurig schöne Schlagershow in der ARD. Immer wieder sonntags. Jetzt am Sonntag läuft auch tatsächlich die letzte Sendung. Ja? Und das wird kritisiert von einigen, von anderen gefeiert. Wir könnten das jetzt ja zum Anlass nehmen und unsere Sendung heute einfach immer wieder freitags nennen.
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2: Warum denn nicht? Schönen Freitag euch. Hier ist Leo Arrigi.

0: Ich würde mal sagen, wenn ein Film 11 Millionen Zuschauer in die französischen Kinos lockt, dann sind das doch offensichtlich 11 Millionen gute Argumente für ein deutsches Remake. In dieser Woche startet neu in den Kinos Das gewisse Etwas, ist die deutsche Version der Komödie Wer ist schon normal? Und die ist noch gar nicht so alt, oder? Filmexperte Jörg Albrecht?
1: Nee, die lief erst vor 2 Jahren im Kino. Übrigens auch bei uns, wo sie immerhin 200.000 Zuschauer sehen wollten. Aber das ist natürlich weit entfernt von den 11 Millionen in Frankreich. Und da hat sich der deutsche Verleih gedacht, was bei Der Vorname erfolgreich war, das sollte doch auch bei Das gewisse Etwas funktionieren.
2: Wer will in den Urlaub?
3: Alle da, bis auf Otto.
1: So geht die Story los. Genau in dem Moment, als eine Gruppe junger Leute mit Behinderung in einen Reisebus steigt, tauchen Carlo und sein Sohn Alex auf. Beide haben gerade ein Ding gedreht und sind auf der Flucht vor der Polizei. Und weil dieser Otto ja noch fehlt, glaubt Sozialarbeiterin Polly, Alex sei Otto.
4: Wir haben dich schon erwartet.
5: Komm, Otto.
4: Das ist Otto.
6: Hallo.
4: Wer bist du nochmal? Sein Betreuer?
6: Sein Betreuer, ganz genau.
1: Ja, und schon sitzen Carlo und Alex mit im Bus und Alex macht zur Tarnung. Auf behindert.
0: Gut, so eine Geschichte, wie sie jetzt klingt, kann natürlich auch leicht zum Fremdschämen sein oder sie entspricht nicht mehr ganz dem heutigen Humor.
1: Ja, aber das hat schon das französische Original super hinbekommen. Schon allein dadurch, dass die Menschen mit Behinderung auch von Menschen mit Behinderung gespielt werden. Das ist jetzt in der deutschen Version genauso, wie alles andere übrigens auch exakt gleich ist. Hier mal eine Szene aus dem Originalfilm.
5: Du bist nicht behindert. Doch, doch, ich bin total behindert. Das war ich schon immer, schon als ich ganz klein war.
7: Ich glaub dir kein Wort.
1: So, und jetzt das Ganze nochmal im Remake.
8: Du bist nicht behindert.
9: Ich bin super behindert. Schon als ich ein Kind war.
7: Ich glaub dir kein Wort.
1: Ja, jetzt muss man sich eigentlich nur noch entscheiden, ob man lieber Max von der Gröben, Florian Lukas und Maler Emde sehen möchte, also die Kopie, oder doch lieber das französische Original. Lustig sind beide.
0: Jetzt wird noch eine Runde geboxt. In That's Why the Lady is a Champ steigt Sydney Sweeney in den Ring, ne?
1: Genau, der Film, der erzählt die Geschichte von Christy Martin, die in den 90ern die berühmteste Boxerin der Welt gewesen ist.
10: Sie nimmt nur einen Kaffee.
11: Ich will keinen Kaffee.
10: Und ich will keine fette Boxerin. Du trainierst härter als die meisten Männer, die ich trainiere.
11: Tja, ich reiß mir den Arsch auf.
1: Mit Erfolg, aber der hat, wie so oft, auch seine Schattenseiten. Und die heißt bei Christy Jim, ihr Trainer, Manager und später auch Ehemann. Der misshandelt sie und will sie sogar umbringen. That's Why the Lady is a Champ ist weder Rocky noch Million-Dollar-Baby. Das liegt nicht an Sydney Sweeney, die ihre Sache ordentlich macht. Es liegt an einem formelhaften Film, der einen völlig kalt lässt.
0: Filmexperte Jörg Albrecht mit den Kino-Neustarts der Woche, dem Boxerin-Drama That's Why the Lady is a Champ und der Komödie Das gewisse Etwas. Danke dir, Jörg.
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1: Mit Jana Ulrich, hallo zusammen. Der Erftverband will mehr Tempo bei der Renaturierung der Erft, denn die Zeit dafür wird immer knapper. Bis zum geplanten Braunkohleausstieg 2030 sollen große Teile der Erft umgebaut sein, weil dann kein Wasser mehr aus dem Tagebau in den Fluss abgeleitet wird und große Mengen Wasser fehlen. Damit die Renaturierung schneller geht, werden jetzt einzelne Umbauabschnitte gebündelt, um Planungs- und Genehmigungszeiten zu reduzieren. Das Ziel des Großprojektes ist, dass sich die Erft durch die Renaturierung erholt. Denn aktuell ist der Fluss durch viele Eingriffe, vor allem durch den Tagebau, in einem schlechten Zustand, sagt Dietmar Jansen vom Erftverband.
2: Sie wurde fixiert, sie hat überhaupt keine Bewegungsfreiheitsgrade. Dazu kommt das Sumpfungswasser aus dem Tagebau. Das ist sehr warm, weil es aus großer Tiefe kommt. Das vertragen beispielsweise die Fische überhaupt nicht. Das Sumpfungswasser hat auch noch Eisen und alles insgesamt führt dazu, dass die Erft überhaupt nicht die Lebensbedingungen bereitstellen kann, die die Lebensgemeinschaft, die man ansonsten in Aue und Gewässer findet, tatsächlich auch brauchen.
1: Allerdings scheint es Stand jetzt schwierig, den Erftumbau auf einigen Abschnitten bis 2030 tatsächlich umzusetzen, so der Erftverband. Grund dafür seien unter anderem rechtliche Fragen, für die es jetzt schnelle Lösungen geben müsse. Nach den Angriffen auf Umspannwerke in Bergheim und auch in Dormagen geht die Suche nach den Tätern weiter. Mögliche Hinweise könnte jetzt auch ein Bekennerschreiben liefern, das den Ermittlern vorliegt. Als Verfasser wird ein Mann aus Gevelsberg im Ennepe-Ruhr-Kreis genannt. Nach ihm werde jetzt intensiv gefahndet, sagte ein Polizeisprecher. Ob es sich bei ihm tatsächlich um einen Tatverdächtigen handele oder doch um einen Trittbrettfahrer, das müsse jetzt geprüft werden. Die Hinweise aus dem Schreiben nehmen die Ermittler aber sehr ernst. Deshalb kam es am Morgen auch zu einem großen Einsatz an einem Umspannwerk in Weißweiler bei Aachen. Denn neben den schon bekannten Taten in Bergheim und in Dormagen erwähnte der Mann auch einen Angriff auf die Stromversorgung dort. Die Schülerinnen und Schüler der Albert-Schweitzer-Schule in Bergheim müssen sich in den kommenden Monaten auf einige Veränderungen einstellen. Die Stadt hat jetzt den Grundstein für die Erweiterung des Schulstandorts gelegt. Und für die Schüler heißt das nicht nur ein neues Gebäude, sondern auch eine andere Art zu lernen, sagt Bergheims Bürgermeister Volker Miesler.
3: Die Schüler haben nicht mehr diese Klassenverbünde, wie man das kennt. Das sind flexible Lernräume, die unterschiedlich genutzt werden können, in unterschiedlichen Größen. Und dann haben wir natürlich dann eben auch mit der Mensa, mit der integrierten Küche, dann eben auch für die Ganztagsbetreuung die Möglichkeit der Verpflegung, wir haben die neue Sporthalle. Ja, und das ist so dieses Gesamtpaket, was uns eben auch ermöglicht, die Schulumeinzug zu erweitern und die Anzahl der Schüler dann auch hier entsprechend zu beschulen.
1: Auslöser für das Bauprojekt war ein Brand Anfang 2021, durch den der Trakt der offenen Ganztagsschule erheblich beschädigt wurde. Mit dem Neubau soll dann auch die bisherige Containerlösung für die OGS enden. Insgesamt investiert die Stadt rund 20 Millionen Euro in das Projekt. Und jetzt weitere Meldungen im Überblick. In Bedburg laufen die Vorbereitungen für die Musikmeile morgen Abend. Für den Bühnenaufbau ist der Schlossparkplatz schon seit heute im hinteren Bereich und in den Seitenbereichen gesperrt. Ab morgen früh um 9 Uhr ist der Schlossparkplatz dann komplett gesperrt. Fahrgäste der Stadtbahnlinie 18 müssen sich in Bonn bis Montagmorgen auf Behinderungen einstellen. Seit heute Morgen fahren keine Bahnen zwischen den Haltestellen Bonn Hauptbahnhof und Dransdorf. Stattdessen sind Ersatzbusse unterwegs. Der Grund sind Bauarbeiten. Konkret wird die Oberleitungsanlage umgebaut. In Wesseling bleibt die Hubertusstraße noch bis Ende Oktober halbseitig gesperrt. Zwischen Flachfänglerstraße und Georgstraße wird an Gas- und Wasserleitungen gearbeitet. Deshalb ist die Straße dort nur als Einbahnstraße in Richtung Flachfänglerstraße befahrbar. Und weitere aktuelle Infos, die gibt's auch mal online auf radioerft.de.
4: Viele Wolken, viel Regen und Temperaturen zwischen 17 und 22 Grad bei uns in NRW. Das Nass bleibt noch bis in die Nacht Thema. Später beruhigt sich das Ganze und es lockert ein bisschen auf. Am Samstag hängt zunächst noch ein paar Wolken über uns. Hier und da ist ein Schauer drin. Im Tagesverlauf wird es dann aber heller und trockener mit Höchstwerten von 20 bis 23 Grad. Mit allem ab 10 Minuten Zeitverlust. A1, Euskirchen Richtung Dortmund, zwischen Kreuz Köln Nord und Kreuz Leverkusen West, 4 Kilometer, 11 Minuten. A1, Köln Richtung Münster, zwischen Schwerte und Kreuz Dortmund Unna, 3 Kilometer, 13 Minuten. Die A1, Dortmund Richtung Köln, zwischen Burscheid und Köln Niel, 3 Kilometer, 11 Minuten. A43, Wuppertal Richtung Recklinghausen, zwischen Bochum Witten und Bochum Lahr, 2 Kilometer, 10 Minuten. A45 Gießen Richtung Hagen, zwischen Lüdenscheid und Hagen Süd, 4 Kilometer, da dauert es 41 Minuten länger. Und die A45 noch, Dortmund Richtung Gießen, zwischen Kreuzhagen und Lüdenscheid Nord, 2 Kilometer, 25 Minuten. Euch allen unterwegs, eine gute und sichere Fahrt. Einen schönen Freitag euch, hier ist Leo Arregi bei dem doch, ja man könnte sagen, eher durchwachsenen Wetter. Aber wir können ja ein kleines Gedankenspiel machen. Gerade laufen ja in Venedig die Filmfestspiele mit Glamour, Stars, Sternchen und ganz viel Sonne. Und das ist doch jetzt eine schöne Gedankenaufgabe, einmal die Augen zu schließen und sich dahin zu beamen. Außer ihr sitzt gerade hinterm Steuer, dann bitte nicht. Und Karma Chameleon von Culture Club, das passt natürlich ganz wunderbar als Soundtrack dazu.
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0: perfekt einstudierte Choreos und jede Menge kreischender Fans. Ja, das waren New Kids on the Block.
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0: Riesenband damals gewesen in den 80ern und 90ern. Wahrscheinlich die Boyband schlechthin und Vorbild für viele, die danach kamen. Backstreet Boys, Take That. Seit 2008 ist die Band tatsächlich wieder vereint und sie stehen auch regelmäßig gemeinsam auf der Bühne. Und jetzt haltet euch fest, genau darüber haben wir mit einem echten New Kid on the Block gesprochen, nämlich Joey McIntyre, der war bei uns zu Gast und hat erzählt, was sich bei den Jungs auf der Bühne so verändert hat.
2: The band has been performing again for almost the last 20 years. We have a new choreographer, Kevin Maher, who's really good at taking what some of what we did back in the day and incorporating it with new, more appropriate stuff.
0: Also die Band ist jetzt seit fast 20 Jahren wieder zusammen und natürlich hat sich auch die Performance verändert mit einem neuen Choreografen verbinden. New Kids on the Block heute alte, bekannte Moves mit neuen Bewegungen, die besser zu ihnen passen, klar. Zeit bleibt nicht stehen und auch die Jungs werden älter. Aber wie gehen sie denn eigentlich damit um?
2: I think that's part of the challenge is to do it like appropriately. Can't be kids running around the stage like chickens with our heads cut off. We have to be more refined and we are.
0: Er sagt, viele der alten Moves haben sie immer noch drauf. Die Herausforderung ist heute eher, das Ganze reifer und passender auf die Bühne zu bringen und natürlich nicht mehr ganz so wild wie früher. Eigentlich auch ziemlich vernünftig. Ich glaube, diese Band will noch lange nicht von der Bühne verschwinden. Ganz bestimmt nicht. Und das finden wir natürlich auch ziemlich gut. Im besten Mix. Und feiern das jetzt mit einem ihrer bekanntesten Hits. Leute, hier für euch New Kids on the Block mit Step by Step.
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1: Ich bin Thomas Bleskin. Die Polizei hat in Nordrhein-Westfalen das Fahrzeug eines Mannes gestürmt, der mehrerer Sabotageaktionen gegen die Stromversorgung verdächtigt wird. Der 48-Jährige war nicht im Wagen und ist weiter auf der Flucht. In seiner Wohnung in Gevelsberg fanden Ermittler Sprengstoff. Zwei Bekennerschreiben gelten nach Angaben von NRW-Innenminister Reul als authentisch. Ob der Mann tatsächlich für die Taten verantwortlich ist, wird weiter geprüft. Eine russische Drohne hat das Hauptgebäude des ukrainischen Geheimdienstes SBU im Zentrum von Kiew angegriffen. Das teilte Präsident Zelensky auf Telegram mit.
2: Die Drohne zielte direkt auf das Arbeitszimmer des SBU-Leiters in diesem Gebäude, erklärte Präsident Zelensky bei Telegram. Er wies den Chef des Geheimdienstes SBU, Alexander Poklad, demnach an, spiegelbildlich auf den Angriff zu antworten. Das Militär werde diese Reaktion unterstützen. Laut der Stadtverwaltung wurden mehrere Menschen bei der Attacke verletzt. Katharina Schröder, Moskau.
1: Verkehrshünder müssen jetzt deutlich länger mit einem Bußgeldbescheid rechnen als bisher. Darauf weist der Automobilclub von Deutschland hin. Bislang waren Ordnungswidrigkeiten oft nach 3 Monaten schon verjährt. Seit dem Sommer kann der Bescheid nun deutlich später im Briefkasten landen.
3: Über Rot oder zu schnell gefahren, falsch geparkt oder mit dem Handy am Steuer erwischt worden. Das alles kann jetzt deutlich länger geahndet werden, nämlich 6 Monate statt 3. Und die Behörden können durch bestimmte Maßnahmen die Frist von vorne beginnen lassen. Bei technischen Verstößen gilt eine Frist von 2 Jahren. Der Automobilclub kritisiert das. Manche könnten sich nach so langer Zeit gar nicht mehr erinnern, wer das Auto gefahren ist. Man sollte jeden Bußgeldbescheid

0: Nie beprüfen, bevor man zahlt. Thomas Bremser, Redaktion.
1: Die EU-Grenzschutzagentur Frontex setzt im Ärmelkanal erstmals eigene Schiffe zur Seenotrettung von Migranten ein. Die Schiffe unterstützen französische Einsatzkräfte bei Rettungsaktionen vor der Küste. Frontex betont, es gehe nicht darum, Migranten auf See abzufangen. Im ersten Halbjahr ging die Zahl der Bootsüberfahrten nach Großbritannien nach britischen Angaben deutlich zurück.
2: Viele Wolken und viel Regen an diesem Abend bei uns in NRW. Der Regen zieht weiter durch, zum Teil auch mit wirklich kräftigem Wind. Erst in der Nacht lockert's auf und wird trockener. Der Samstag beginnt dann wolkig, vereinzelt sind auch Schauer drin. Im Tagesverlauf freundlicher bei maximal 23 Grad. Und hier kommt alles ab 7 Minuten Zeitverlust. A1 Köln Richtung Dortmund zwischen Köln-Niel und Kreuz Leverkusen-West 2 Kilometer 8 Minuten. A1 Köln Richtung Münster zwischen Schwerte und Kreuz Dortmund-Unna 2 Kilometer 7 Minuten. A44 Dortmund Richtung Kassel zwischen Diemelstadt und Zierenberg 8 Kilometer, eine gute Stunde dauert's da länger. A45 Gießen Richtung Hagen zwischen Lüdenscheid und Hagen Süd 3 Kilometer 34 Minuten. Und die A45 Dortmund Richtung Gießen zwischen Kreuzhagen und Lüdenscheid Nord 1 Kilometer 21 Minuten. Euch allen unterwegs eine gute und sichere Fahrt. Ja, auch mit Mitte 40 kann man nochmal einen Welthit haben, hat der dänische DJ und Produzent Kato geschafft. Ein Song produziert in den 2010ern, damals hat sich niemand so richtig dafür interessiert. Und dann, dieses Jahr, Anfang 2026, ist das Ding durch Social Media nochmal komplett durch die Decke gegangen. Turn the Lights Off spiele ich uns jetzt.
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2: Hier ist lieber Arigi, schönen Abend euch.
4: Was?

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0: Schönen Freitagabend euch mit Iggy Kelly.
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0: Hier ist Leo Arigi. Wir schauen gemeinsam auf den Glückskeks des Tages. Ja, das ist immer eine kleine Kategorie. Ich bringe die mal von zu Hause mit. Und öffne sie und teile euch die Botschaft drin. Heute steht drin, im Glückskeks des Tages, sei freundlich zu anderen und du wirst belohnt werden. Das finde ich ja auch mal ganz angenehm, dass sowas Einfaches, klar verständlich ist, da im Glückskeks steht. Normalerweise kriege ich ja immer so sehr, sehr kryptische, die man dann erst gemeinsam deuten muss. Da können wir uns doch alle eine Scheibe von abschneiden. Und ich glaube, wenn es jetzt ins Wochenende geht, hier an diesem Freitagabend, funktioniert es auch noch ein bisschen besser. Einfach freundlich sein. Warum denn nicht? Hier kommt Lady Gaga.

0: Der Abend heute in NRW ziemlich nass und grau. Es bleibt stark bewölkt. Dazu zieht weiter Regen durch. Teilweise kann der Wind aber ordentlich auffrischen. Erst später in der Nacht wird's trockener und der Himmel lockert auf. Am Samstag starten wir dann noch mit vielen Wolken. Einzelne Schauer sind auch drin. Im Laufe des Tages wird's aber heller und freundlicher bei maximal 23 Grad. Mit zwei Staus, der A43 Münster Richtung Wuppertal zwischen Recklinghausen-Herten und Recklinghausen-Hochlamark, 1 Kilometer 6 Minuten. Und die A45 Gießen Richtung Dortmund zwischen Lüdenscheid und Kreuzhagen, 2 Kilometer, da dauert es eine halbe Stunde länger. Euch allen unterwegs eine gute und sichere Fahrt. Zomba, der ist ja wirklich von heute auf morgen zum Weltstar geworden. Nur durch TikTok, muss man sich mal vorstellen. Richtig krass, jetzt macht er einfach eine Welttournee, kommt unter anderem nächstes Jahr auch bei uns in NRW vorbei. In Köln, 2 Abende hintereinander macht er die Lanxess Arena voll. Wow, ey, musst du auch erstmal schaffen mit Anfang 20.
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0: Schönen Abend euch. Hier ist Zomba jetzt mit Homewrecker und ich bin Leo Arregui.

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0: Nummer 1 Album, große Tour und jetzt ein ganz neues musikalisches Kapitel. Ja, ist der Mann, der irgendwie alles kann. Bei so viel Trubel mussten wir natürlich unbedingt mal zu uns ins Studio einladen und mit ihm sprechen.
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0: Vincent Weiss, tatsächlich, ja, er hat eine brandneue Single dabei. Und jetzt kommt's, die heißt wirklich Ja, also, Vincent, wie kommt man auf so einen Titel?
2: Ja, das war eigentlich lange Zeit gar nicht klar. Ich glaube, deswegen heißt die jetzt auch so, weil ich habe das auf Tour dann gespielt, den Song, als der Song noch nicht draußen war, und habe das Publikum dann gefragt, wie wir den Song nennen sollen. Und dadurch, dass der Titel noch nicht feststand und das Prägnante im Refrain dieses ist, was am Anfang kommt, haben die alle gesagt. Ich ärgere mich mittlerweile ein bisschen, weil immer, wenn ich den Song ankündige bei den Shows und alle gleichzeitig rufen, klingt das wie ein ganz lautes als wenn wirklich das ganze, die ganze Halle Buh schreit. Deswegen sage ich immer, bitte denkt euch das B einfach weg, wenn ihr es irgendwie im Raum hört.
0: Ja, ziemlich cool, dass das ja auch irgendwie dann ein Fanprojekt war. Sowas habe ich echt auch noch nie gehört. Gut, zeigt aber, wie wichtig eben das Publikum ist. Und genau diese Dankbarkeit spiegelt auch der neue Song total wieder.
2: Ist natürlich bei mir für die Menschen, die mich halt im Alltag begleichen und mir dieses Gefühl geben und diese Leichtigkeit und dieses Sommergefühl und bei dem ich mich einfach wohlfühle und die mich halt zu dem Menschen machen, der ich bin.
0: Das klingt super. Können wir nur gespannt sein, was als nächstes kommt, denn er hat uns verraten, er sitzt schon wieder an neuer Musik.
2: Ja, ich fange jetzt an, Neues zu schreiben und das letzte Jahr Revue passieren zu lassen und das nächste Jahr auch und jetzt die Tour und dann mal gucken, dass ich hoffentlich bis Sommer 2027 mit einem neuen Album fertig werde. Oder Herbst, oder ich will mich da jetzt auch nicht stressen. Also vor der nächsten Tour kommt auf jeden Fall ein neues Album raus.
0: Bei allem, was bei ihm gerade so ansteht, ist klar, da gibt es jede Menge Stoff, über den man schreiben kann. Bei uns gibt es auf jeden Fall jetzt erstmal eine Menge zu singen. Ja, und natürlich in bester Gesellschaft mit unserem Vincent Weiss.
2: Mein Name ist Vincent Weiss und das ist meine neue Single.
0: Ja, dann spielen wir die doch mal für euch hier. Bin ganz gespannt, hab's auch noch nicht gehört. Schönen Freitagabend euch.

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1: Ich bin Thomas Bliskin. Die Polizei hat laut NRW-Innenminister Herbert Reul das Fahrzeug des Verdächtigen für mehrere Sabotageaktionen gegen die deutsche Stromversorgung gestürmt. Der Zugriff sei in Niederzier erfolgt, sagte Reul in Düsseldorf. Jetzt sei der Mann vermutlich zu Fuß unterwegs und werde nicht weit kommen. Zuvor hatten Reul und Bundesinnenminister Dobrindt eine Presseerklärung abgegeben, wo sie unter anderem von Klimaextremismus als möglichem Hintergrund der Taten sprachen.
2: Der Verfasser nennt als Motiv den Kampf gegen fossile Brennstoffe. Fakt ist, nicht die Stromerzeugung aus fossilen Brennstoffen ist ein Verbrechen, sondern kritische Infrastruktur angreifen ist ein Verbrechen. Wer solche Taten plant, ärgert nicht die da oben, sondern die kleinen Leute. Das Licht in den Wohnzimmern, die Lungenmaschinen auf der Intensivstation, die Ampel an der Kreuzung, das brauchen wir alle. Wer im Namen des Klimas Krankenhäuser vom Netz nimmt, rettet nichts. Ihr gefährdet Leben.
1: NRW-Innenminister Reul. Am kommenden Sonntag wird in Sachsen-Anhalt ein neuer Landtag gewählt. 2 Wochen später stehen Wahlen in Mecklenburg-Vorpommern und Berlin an. Im Wahlkampf gehören Wahlplakate zum Straßenbild. Wer sie allerdings beschmiert, besprüht, überklebt oder beschädigt, macht sie strafbar.
3: Es drohen bis zu 2 Jahre Gefängnis oder eine Geldstrafe. Je nach Aufschrift oder Schmiererei können weitere Straftaten dazukommen, beispielsweise Beleidigung oder Volksverhetzung. Wer ein Wahlplakat abmontiert und mitnimmt, kann sich außerdem wegen Diebstahls strafbar machen. Dafür drohen sogar bis zu 5 Jahre Gefängnis oder eine Geldstrafe. Laut einem Rechtsanwalt werden solche Fälle meist mit Geldstrafen geahndet. Wer Schäden an Wahlplakaten entdeckt, sollte sie fotografieren und bei der Polizei Anzeige erstatten. David Riemer, Nachrichtenredaktion.
1: Eine Hackergruppe hat nach Ablauf eines Ultimatums gestohlene Daten aus dem Berliner Landesnetz im Darknet veröffentlicht.

0: Das Datenpaket umfasst nach Angaben der Erpresser rund 5,8 Terabyte. Gefordert worden waren 30 Bitcoin im Wert von rund 2 Millionen Euro. Der Berliner Senat hatte eine Zahlung abgelehnt. Eine russische Drohne hat das Hauptgebäude des ukrainischen Geheimdienstes SBU im Zentrum von Kiew angegriffen. Nach Angaben von Präsident Zelensky zielte sie direkt auf das Arbeitszimmer des SBU-Chefs. Mindestens 5 Menschen wurden verletzt. Zelensky wies den Geheimdienst an, auf den Angriff nach seinen Worten spiegelbildlich zu reagieren.
1: Heute Abend bleibt das Wetter in NRW ungemütlich. Viele Wolken, anhaltender Regen und dazu stellenweise kräftiger Wind. In der Nacht lässt der Regen dann nach und es gibt Auflockerungen. Der Samstag beginnt noch eher bewölkt. Vereinzelt kann es dabei nass werden. Später wird es dann aber freundlicher bei Temperaturen zwischen 20 und 23 Grad. Mit der A44 Kassel Richtung Dortmund zwischen Warburg und Lichtenau-Westfalen 3 Kilometer 24 Minuten. Und die A45 Gießen Richtung Hagen zwischen Lüdenscheid und Hagen Süd 2 Kilometer 25 Minuten. Euch allen unterwegs eine gute und sichere Fahrt. Tja, das Wetter recht durchwachsen an diesem Freitagabend. Aber ist ja nicht schlimm, wir machen es uns mit peppiger Musik einfach schöner. Peppig ist auch so ein schönes Wort. Wird viel zu selten benutzt. Bebe Rexha, New Religion habe ich jetzt, ne?
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1: Ja, hört euch das mal an. Also wenn das nicht peppig ist, dann weiß ich auch nicht. Ich bin Leo Argi. Schönen Abend euch.

0: Das war die schlechte Nachricht der Woche für alle Soap-Fans. RTL setzt Unter uns ab. Habt ihr vielleicht mitbekommen? Also nichts Neues. Aber Leute, was Atze Schröder mit Unter uns zu tun hat, das war zumindest mir neu.
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3: Ja, nee, ist klar.
4: So, jetzt müssen wir wieder stark sein. Unter uns wird eingestellt. Und da sagen jetzt viele, was? Ja, Unter uns wird eingestellt. Und da sagen jetzt viele wieder, wie, was? Naja, Unter uns wird eingestellt. Sagen wir mal wohlwollend, das war eine Serie bei RTL, 32 Jahre lang. Und wer jetzt sagt, habe ich nie geguckt. Ja, das glaube ich. Ich habe das auch nie geguckt. Aber ich habe da mal mitgespielt für 3 Folgen. Ja, ist lange her, das war in den 90ern. Da haben die mich gecastet. Ich sollte einen Stand-up-Komiker spielen. Ja, habe ich dann auch gemacht. Es wurde für mich aber keine durchgehende Rolle. Nach 3 Folgen wurde ich wieder rausgeschrieben. Begründung, der Typ passt einfach generell nicht zur Comedy. Naja, komm. Kaum 30 Jahre später wird der ganze Bums eingestellt. Ja, Leute, das hat man davon, wenn man sich mit den ganz Großen anlegt. Oder Rache wird am besten kalt serviert. Andererseits ist das ja schon schade, dass die großen Soaps und Serien aus dem Fernsehen verschwinden. Erst die Lindenstraße, jetzt Unter uns. Das Einzige, was noch produziert wird, sind diese billigen Formate ohne Niveau. Der ZDF-Fernsehgarten wird uns also noch eine Weile erhalten bleiben. Ja, schade.
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0: Der Abend hier bei uns in Nordrhein-Westfalen richtig grau und nass. Der Regen bleibt dabei, begleitet von teils kräftigen Böen. In der Nacht beruhigt sich das Ganze dann langsam. Regen wird weniger und die Wolken reißen auch ein bisschen auf. Morgen geht es dann noch wolkig los. Erst einzelne Schauer sind drin, danach wird es zunehmend freundlicher. Maximal bei 23 Grad. Mit der A44 Kassel Richtung Dortmund zwischen Diemelstadt und Lichtenau-Westfalen dichter Verkehr 10 Minuten. A45 Gießen Richtung Dortmund zwischen Lüdenscheid und Kreuzhagen 1 Kilometer, dauert eine Viertelstunde länger. Und die A59 Dienstlaken Richtung Duisburg zwischen Duisburg-Marxloh und Duisburg-Alt-Hamborn dichter Verkehr nochmal 7 Minuten. Euch allen unterwegs eine gute und sichere Fahrt. Habe ich auch gar nichts von mitbekommen, aber es gibt jetzt bald einfach ein richtig fettes Star Wars Museum in Los Angeles, eröffnet von dem Schöpfer von Star Wars höchstpersönlich, George Lucas. Was steht denn hier? Auf über 9200 Quadratmetern werden mehr als 1300 Objekte zu sehen sein. Meine Güte.
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0: So, dann hämmern wir uns doch weiter intergalaktisch durch den Abend. Ich bin Leo Arrighi, hi.

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0: Richtig schöne Nummer von Tampa City, Self-Aware.
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0: Bohemian Rhapsody, We Are The Champions, I Want To Break Free. Ja, ich glaube, wir wissen alle, von wem die Rede ist. Freddie Mercury hat mit Queen Musikgeschichte geschrieben. Morgan, ja, wäre tatsächlich 80 Jahre alt geworden. Eine Legende, die viel zu früh von uns gegangen ist. Kollegin Ariane Lipoglawetz.
2: Wie wohl Freddie Mercury mit 80 gewesen wäre? Darüber lässt sich nur spekulieren. Sicher ist, als Freddie Mercury am 24. November 1991 gestorben ist, hat die Musikwelt einen Ausnahmekünstler verloren.
3: Der Leadsänger und Komponist der britischen Rockgruppe Queen, Freddie Mercury, ist in London an den Folgen einer AIDS-Erkrankung gestorben. Er wurde 45 Jahre alt.
2: Geboren wurde er am 5. September 1946 auf Sansibar als Farouk Bulsara. Später wurde aus ihm in England einer der größten Frontmänner der Rockgeschichte. Zusammen mit Brian May, Roger Taylor und später John Deacon ist 1970 eine Gruppe entstanden, die Rockmusik neu erfunden hat. Queen.
4: We

0: Diese Songs repräsentieren mich. Ich realisiere das oft gar nicht, sondern merke das oft erst hinterher. Die meisten meiner Songs sind irgendwie Liebesballaden. Sie handeln von Traurigkeit, Schmerz und Enttäuschung. Gleichzeitig sind sie oft frivol und voller Ironie. Das entspricht wohl meiner Natur, nehme ich an.
1: Songs wie Bohemian Rhapsody und Auftritte wie beim Live Aid 1985 haben ihn zur Legende gemacht. Er hatte nicht nur eine außergewöhnliche Stimme, sondern auch Charisma, Mut und die seltene Gabe, ein Publikum sofort für sich einzunehmen. Freddie Mercury wäre jetzt 80 Jahre alt geworden. Er bleibt ein Phänomen, nicht nur, weil er unglaublich talentiert war, sondern weil sein Mut, ganz er selbst zu sein, bis heute bewegt und inspiriert. Danke, Freddie.

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1: Ich bin Ursula Winkler. Die Polizei fahndet mit Hochdruck nach einem Mann, der Sabotageaktionen gegen das deutsche Stromnetz verübt haben soll. Nachdem Beamte in seiner Wohnung in Gevelsberg Sprengstoff gefunden hatten, stürmte ein Spezialeinsatzkommando am Nachmittag im rund 100 Kilometer entfernten Niederzier in einem Wald einen Lastwagen.
2: Der Mann war nicht in dem gestürmten Lastwagen, den der 48-Jährige anscheinend zu einem Wohnmobil umgebaut hatte. Möglicherweise ist er jetzt zu Fuß unterwegs, so NRW-Innenminister Reul. Er und Bundesinnenminister Dobrindt sprachen zunächst von einem Einzeltäter und von Klimaextremismus. Es sei aber nicht auszuschließen, dass der Mann doch noch Helfer hatte oder Verbindungen ins Ausland. Auch angesichts der vielen verschiedenen Angriffsorte auf Stromeinrichtungen. Und unklar ist auch, warum der Mann in Bekennerschreiben seinen Namen und seine Wohnadresse angab. Anni Tochau, Nachrichtenredaktion.
1: Im Zusammenhang mit Angriffen auf die Stromversorgung hat die Polizei auch in Sachsen mehrere verdächtige Vorrichtungen gefunden. Nach Angaben von Innenminister Schuster wurden an zwei Fundorten insgesamt 4 Objekte gesichert, die nun entschärft werden sollen. Hinweise darauf kamen aus einem Bekennerschreiben. Die Fundorte liegen nördlich von Bautzen. Zuvor hatte es bereits Sabotageversuche in Brandenburg und Nordrhein-Westfalen gegeben. Die EU-Grenzschutzagentur Frontex ist den meisten wohl eher als Ablocker von Migranten bekannt. Jetzt setzt Frontex im Ärmelkanal erstmals eigene Schiffe zur Seenotrettung von Migranten ein.
3: Die Aufgabe der von Frontex gestellten Schiffe wird es sein, französische Rettungsschiffe zu unterstützen, die Migranten helfen, wenn sie bei der Überfahrt nach Großbritannien in Seenot geraten. Anders als bei anderen Frontex-Einsätzen geht es also nicht um Migranten, die in die EU einreisen wollen, sondern um solche, deren Ziel ausdrücklich Großbritannien ist. Auf Bitten von London geht Frankreich zwar gegen Schleuser an seiner Küste vor. Den in großer Zahl auf Schlauchboote gepferchten Migranten aber bieten französische Schiffe Hilfe an, wenn sie in Not geraten. Michael Evers, Paris.
1: Nach dem Streit um politische Äußerungen beim Glücksgefühle-Festival erlebt Alphaville's Forever Young ein kleines Comeback. Mehrere Künstler spielten den Song auf dem Hockenheimring, nachdem Alphaville zunächst ausgeladen und später wieder eingeladen worden war.

0: Auslöser war die Bitte der Veranstalter, auf politische Botschaften zu verzichten. Mitveranstalter Markus Krampe bezeichnete die Ausladung inzwischen als Fehler.
1: Der Abend heute in NRW ziemlich nass und grau. Es bleibt stark bewölkt. Dazu zieht weiter Regen durch. Teilweise kann der Wind aber ordentlich auffrischen. Erst später in der Nacht wird es trockener und der Himmel lockert auf. Am Samstag starten wir dann noch mit vielen Wolken. Einzelne Schauer sind auch drin. Im Laufe des Tages wird es aber heller und freundlicher bei maximal 23 Grad. Mit der A3 Frankfurt Richtung Köln zwischen Bad Honnef-Linz und Siebengebirge 1 Kilometer, 5 Minuten, da hat es einen Unfall gegeben mit mehreren Autos. Der rechte Fahrstreifen ist deswegen gesperrt. Dann die A4 Köln Richtung Aachen zwischen Kreuzköln-Gremberg und Kreuzköln-Süd, 1 Kilometer, 5 Minuten. Und noch die A45 Gießen Richtung Dortmund zwischen Lüdenscheid und Kreuzhagen, dichter Verkehr, 10 Minuten nochmal on top. Euch allen unterwegs eine gute und sichere Fahrt. 22 Uhr durch an diesem Freitagabend. Hier ist Leo Aregi. Jetzt spiele ich uns eine Hymne auf alle Könige und Königinnen. Also ihr alle da draußen, ja.
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1: Bisschen Kitsch darf sein.

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0: sitzen bleiben. Ja, das war bei uns früher in der Schule so eine dunkle Wolle, die so über allem geschwebt ist. Bloß nicht sitzen bleiben. Aber ganz ehrlich, ist das wirklich so schlimm? Und kann das nicht auch sogar gut sein, wenn der Stoff mal wirklich nicht sitzt? Ist unser Thema heute Abend bei uns. Wir haben unter anderem mit NRW-Schulministerin Dorothee Feller über das Thema gesprochen. Und sie sagt, eigentlich sollte Sitzenbleiben natürlich möglichst verhindert werden. Aber wenn es nötig ist, dann ist es eben auch kein Drama.
1: Unser oberstes Ziel muss sein an Schule, dass wir die Kinder so individuell fördern, dass sie in die Klassen weiter vorankommen. Deswegen legen wir auch so einen Schwerpunkt auf die individuelle Förderung. Das muss unser oberstes Ziel sein. So, und wenn das mal nicht erreicht ist, dann kann es durchaus hilfreich sein, auch nochmal den Stoff zu wiederholen. Weil am Ende brauche ich, das sehen wir ja heute auch, gute Basiskompetenzen, weil vieles ja aufeinander aufbaut. Gerade im Bereich des Rechnens. Wenn ich die Grundkenntnisse nicht habe, höre ich irgendwann auf, neue Kenntnisse im Bereich der Mathematik zu erwerben. Und deswegen glaube ich, wenn es dann mal nicht reicht, ist es jetzt auch kein Beinbruch zu sagen, wir wiederholen mal eine Klasse.
0: Heißt also erst fördern. Und wenn das nicht reicht, darf ein Kind auch mal eine Klasse wiederholen. Und ganz wichtig, sagt Feller, eine schlechte Note oder das Sitzenbleiben sagen nichts über das Kind an sich aus.
1: Mir ist immer wichtig, dass Lehrkräfte vermitteln, dass egal wie Noten aussehen, es keine Stigmatisierung ist. Das ist mir wirklich immer wichtig, dass Lehrkräfte den Kindern vermitteln, der Wert eines Menschen hängt nicht von der Note ab, sondern ihr tragt den Wert schon in euch und das hängt jetzt nicht von der Note ab.
0: Und das ist wirklich super wichtig. Trotzdem ist Sitzenbleiben ein Thema, das viele belastet. Und Sitzenbleiben hat auch einfach keinen positiven Effekt, sagen zumindest viele Studien. Wie sinnvoll ist es also überhaupt noch? Das schauen wir heute Abend auch noch drauf, gleich bei mir in der Show. Jetzt mit Musik von Take That, Back for Good.
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0: Viele Wolken und viel Regen an diesem Abend bei uns in NRW. Der Regen zieht weiter durch, zum Teil auch mit wirklich kräftigem Wind. Erst in der Nacht lockert es auf und wird trockener. Der Samstag beginnt dann wolkig, vereinzelt sind auch Schauer drin. Im Tagesverlauf freundlicher bei maximal 23 Grad. Mit der A4 Köln Richtung Aachen zwischen Kreuzköln-Gremberg und Kreuzköln-Süd 2 Kilometer 21 Minuten. Und die A43 Wuppertal Richtung Recklinghausen zwischen Kreuz-Bochum und Bochum. Dichter Verkehr dauert nochmal 10 Minuten länger. Euch allen unterwegs eine gute und sichere Fahrt. Jetzt Musik von dem französischen DJ und Produzenten Ugel. Moving to the Sun, sehr sommerlich angehaucht. Die Idee kam ihm ursprünglich, weil jemand mit künstlicher Intelligenz ein Snippet generiert hatte, das auf Social Media geteilt. Immerhin hat er gesagt, hey, ich nehme nicht einfach die KI-generierte Version, sondern mach sie nochmal von Menschenhand an neu. So, und damit ist der Track doch gleich viel schöner.
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0: Leo Arregi hier, schönen Abend.

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0: Taylor Swift für euren Freitagabend. The Fate of Ophelia.
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0: Ja, Albert Einstein hat's mal erwischt. Aus unserer Zeit auch Thomas Gottschalk und den früheren Bundespräsidenten Christian Wulff gehören alle zum Club der Sitzenbleiber. Genau wie tausende Schülerinnen und Schüler jedes Jahr müssen auch eine Ehrenrunde drehen. Und das Thema schauen wir uns jetzt zum Schulstart nochmal genauer an. Die Frage ist, bringt Sitzenbleiben überhaupt was? Thorsten Ottmann aus dem News-Team, vielleicht erstmal die Frage, wie groß ist denn das Problem des Sitzenbleibens überhaupt?
2: Ja, insgesamt haben im vergangenen Schuljahr bundesweit rund 2,4% der Schülerinnen und Schüler die Klasse wiederholt. In NRW waren es 2%. Besonders groß ist das Problem aber an den Grundschulen. In NRW hat sich die Zahl der Kinder, die eine Ehrenrunde gedreht haben, in 10 Jahren mehr als verdoppelt. Und an Brennpunktschulen bleibt fast jedes vierte Kind länger als 4 Jahre an der Grundschule. Also das ist ein Problem.
0: Jetzt gibt es viele Studien zum Thema Sitzenbleiben und da ist das Ergebnis relativ eindeutig.
2: Ja, es hat laut fast aller Studien keinen positiven Effekt. Es hat im Einzelfall sogar negative Auswirkungen, weil Schüler die Ehrenrunde als belastend empfinden können. Und es trifft ohnehin schon viele Schüler aus problematischen Familien, sagt Expertin Professorin Mareike Kunter vom Leibniz-Institut für Bildungsforschung und Bildungsinformation.
3: Also es betrifft Kinder aus eher bildungsferneren Elternhäusern, Kinder mehr mit Migrationshintergrund, auch Jungen mehr als Mädchen, wobei die eben auch von den Schulleistungen oft auch den Mädchen unterlegen sind.
2: Und das liegt auch daran, dass in diesen Fällen oft auch die Eltern den Schülern nicht helfen können.
0: Gut, was wäre denn möglicherweise eine bessere Alternative zum Sitzenbleiben?
2: Ja, es gibt einige Projekte. Ein spannendes ist die Primus-Schule in Minden. Da gibt es individuelle Förderangebote, so will man das Sitzenbleiben vermeiden. Ganz abgeschafft hat man es in Hamburg. Dort gibt es das Projekt Fördern statt Wiederholen. Das heißt, Kinder mit Leistungsdefiziten in den Klassen 1 bis 10 werden zwar automatisch versetzt, aber gleichzeitig auch verpflichtend gefördert. Und das ist ein besseres Konzept, sagt Mareike Kunter.
3: Dieses Vorhaben, das scheint sehr erfolgreich zu sein. Nach einigen Jahren verlassen die Kinder dann diesen zusätzlichen Förderunterricht und können gut im Unterricht teilnehmen. Das heißt also frühzeitig ansetzen und individuell fördern.
2: Und durch dieses Modell erfüllt jeder zweite Schüler in Hamburg nach der kostenlosen Lernförderung wieder die Leistungsanforderungen.
0: Sitzenbleiben hat keinen positiven Effekt, sagen Studien. Besser wäre eine frühzeitige individuelle Förderung, sagen Experten. Thorsten Ottmann war das mit den Infos. Danke dir.
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1: Ich bin Ursula Winkler. Die Polizei hat in Nordrhein-Westfalen das Fahrzeug eines Mannes gestürmt, der mehrerer Sabotageaktionen gegen die Stromversorgung verdächtigt wird. Der 48-Jährige war nicht im Wagen und ist weiter auf der Flucht. In seiner Wohnung in Gebesberg fanden Ermittler Sprengstoff. Zwei Bekennerschreiben gelten nach Angaben von NRW-Innenminister Reul als authentisch. Ob der Mann tatsächlich für die Taten verantwortlich ist, wird weiter geprüft. Der verschärfte Sparkurs bei VW wird auch in Deutschland zu spüren sein. Das neue Sparpaket betrifft laut Niedersachsens Ministerpräsident Lies wohl etwa 25.000 Stellen in Deutschland. Das wäre ungefähr die Hälfte des von Volkswagen angepeilten Abbaus von rund 50.000 weiteren Stellen.
2: Es sollen keine Werke geschlossen werden, betont Lies, das sei auch nicht vereinbart worden. Aber die Unternehmensstandorte müssten schlanker, effizienter und schneller werden. Und zwar nicht nur bei VW allein, sondern bei allen 170 Gesellschaften des Konzerns. An den deutschen Standorten sollte vor allem die Wettbewerbsfähigkeit verbessert werden. Das gelte insbesondere für Emden, Hannover, Zwickau und Neckarsulm. Thomas Thonfeld, Berlin.
1: Verkehrssünder müssen jetzt deutlich länger vor einem Bußgeldbescheid zittern als bisher. Darauf weist der Automobilclub von Deutschland hin. Bisher waren solche Ordnungswidrigkeiten oft nach 3 Monaten schon verjährt. Seit dem Sommer kann der Bescheid deutlich später im Briefkasten landen.
3: Über Rot oder zu schnell gefahren, falsch geparkt oder mit dem Handy am Steuer erwischt worden. Das alles kann jetzt deutlich länger geahndet werden, nämlich 6 Monate statt 3. Und die Behörden können durch bestimmte Maßnahmen die Frist von vorne beginnen lassen. Bei technischen Verstößen gilt eine Frist von 2 Jahren. Der Automobilclub kritisiert das. Manche könnten sich nach so langer Zeit gar nicht mehr erinnern, wer das Auto gefahren ist. Man sollte jeden Bußgeldbescheid penibel prüfen, bevor man zahlt. Thomas Bremser, Nachrichtenredaktion.
1: Die Elektronikausstellung IFA in Berlin hat für das Publikum geöffnet. Auf der Messe präsentieren dieses Jahr mehr als 1.900 Aussteller ihre Produkte. Die Ausstellung versucht seit einigen Jahren verstärkt auch jüngere Menschen anzusprechen und setzt dabei vermehrt auf Lifestyle-Angebote oder Bereiche für Internetstars. Weitere wichtige Themen sind die Entwicklungen bei künstlicher Intelligenz und humanoid

0: diesen Robotern.
1: Heute Abend bleibt das Wetter in NRW ungemütlich. Viele Wolken, anhaltender Regen und dazu stellenweise kräftiger Wind. In der Nacht lässt der Regen dann nach und es gibt Auflockerungen. Der Samstag beginnt noch eher bewölkt. Vereinzelt kann es dabei nass werden. Später wird es dann aber freundlicher bei Temperaturen zwischen 20 und 23 Grad. Mit R4, Köln Richtung Aachen, zwischen Kreuzköln-Kremberg und Kreuzköln-Süd, 2 Kilometer, 20 Minuten. Und die R44, Kassel Richtung Dortmund, zwischen Diemelstadt und Lichtenau-Westfalen, dichter Verkehr, kommen noch mal 10 Minuten obendrauf. Euch allen unterwegs, eine gute und sichere Fahrt. Einen schönen Abend euch, hier ist Leo Arregui, 23 Uhr durch, jetzt mit Musik von Mr. Big Wild World. Und ich habe gerade mal so ein bisschen gegoogelt, ich habe ja immer gern so ein paar interessante Infos für euch noch nebenbei parat. Was habe ich da gefunden? Wild World tatsächlich ursprünglich von Cat Stevens, ja gibt's doch gar nicht.
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1: So, dann hören wir uns mal diese Schnulze an, es ist ja eine schöne Schnulze, deswegen darf man es auch so nennen.

0: Olli Humberstone, meine Güte. To Love Somebody für euren Freitagabend. Guten Tag. Sie haben eine Insel gewonnen. Ja, also, wenn ich so eine Mail im Postfach hätte, ich glaube, ich würde erstmal denken, da will mich einer verarschen. So ist es aber tatsächlich Miriam Wiskemann aus Düsseldorf passiert. Die hat sich bei einer schwedischen Tourismusaktion beworben gehabt. Der Gewinn, eine kleine schwedische Insel für ein Jahr. Und genau da hat Miriam abgeräumt.
1: Als ich die Mail bekommen habe, dass ich die Insel gewonnen habe, war das auch ein total surrealer Moment. Also ich habe es erst irgendwie gar nicht richtig verstanden, dachte irgendwie, das wäre jetzt ein Scam. Aber dann dachte ich mir, nee, das sieht ja schon seriös aus und die wissen ja auch meinen Namen, also muss das ja schon irgendwie stimmen.
0: Ja, hat sie auch und sie war jetzt auch das erste Mal da. Zusätzlich zu der Insel hat sie nämlich auch eine Reise nach Schweden gewonnen. Ihre Insel mag sie schon sehr gerne.
1: Das war ganz aufregend. Wir sind mit dem Motorboot dahin gefahren. Das hat sogar so eine halbe Stunde gedauert, also die liegt schon relativ weit draußen. Die Insel ist relativ klein, aber trotzdem war sie ein bisschen größer, als ich sie mir vorgestellt habe. Also ich denke, so 10 Minuten bräuchte man, um die Insel einmal zu umrunden. Die ist aber schon relativ steinig. Also besteht eigentlich nur aus Stein und da wohnen auch nur Vögel drauf. Und genau, man sieht auf jeden Fall auch, dass die Vögel sich da wohlfühlen, weil da schon viel Vogelscheiße auch auf dem Boden ist.
0: Ja gut, Vogelgacke auf dem Boden, eher karg. Für sowas kannst du in Düsseldorf 1000 Euro kalt bezahlen. Was macht man denn dann auf so einer kleinen Insel?
1: Auf meiner Insel selber haben wir dann, als wir quasi an Land gegangen sind, uns die einmal angeschaut und hatten dann eine kleine Fika, also eine schwedische Kaffeepause auf der Insel. Das war ganz schön.
0: Kann jetzt auch nicht jeder von sich behaupten. Heute habe ich Kaffee getrunken auf meiner Insel. Wobei, also gut, Miriam gehört die Insel nicht im eigentlichen Sinne. Sie ist für ein Jahr nur die Verwalterin. Bedeutet was genau?
1: Viel machen mit der Insel darf ich tatsächlich nicht. Also ich musste unterschreiben, dass ich da keine Partys feiern werde, beziehungsweise dass ich da nichts bauen darf oder da irgendwie eigentlich die Insel nicht verändern darf. Also ich habe jetzt nicht wirklich Pflichten, die ich da erfüllen muss. Aber es ist trotzdem irgendwie ein schönes Gefühl, dass man irgendwo so einen Fleck Erde hat, der einem theoretisch gehört.
0: Das glaube ich gern. Ich würde das, glaube ich, auf eine Visitenkarte packen. Inselbesitzerin. Punkt. Liebe Grüße nach Schweden. Miriam reist dann nämlich noch ein bisschen rum.
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0: Hier kommt Linkin Park für euch. Numb.

0: der Abend hier bei uns in Nordrhein-Westfalen richtig grau und nass. Der Regen bleibt dabei, begleitet von teils kräftigen Böen. In der Nacht beruhigt sich das Ganze dann langsam. Regen wird weniger und die Wolken reißen auch ein bisschen auf. Morgen geht es dann noch wolkig los. Erst einzelne Schauer sind drin, danach wird es zunehmend freundlicher, maximal bei 23 Grad. Mit einem Stau auf der A4 Köln Richtung Aachen zwischen Kreuzköln-Kremberg und Kreuzköln-Süd. 3 Kilometer, dauert 22 Minuten länger. Euch allen unterwegs eine gute und sichere Fahrt. Schönen Abend euch. Leonie habe ich jetzt drin mit Don't Worry. Und habe ich gerade erfahren, guckt euch das mal an, der Bruder von Leonie, der spielt tatsächlich in der Regionalliga Südwest für die zweite Mannschaft des FSV Mainz 05. Meine Güte, wirklich eine Promi-Familie. Und würde mich mal interessieren, ob Leonie auch Fußballhymnen grölen kann. Das wäre doch auch nochmal eine Karriereidee.
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0: Leo Arigi hier, schönen Abend euch.

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0: Da hast du nochmal ordentlich einen draufgelegt, über Lieber hier zum Ende.
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1: Ich bin Ursula Winkler. Die Polizei hat in Nordrhein-Westfalen das Fahrzeug eines Mannes gestürmt, der nach mehreren Sabotageaktionen gegen die Stromversorgung verdächtigt wird. Der 48-Jährige war nicht im Wagen und ist weiter auf der Flucht. In seiner Wohnung in Gevelsberg fanden Ermittler Sprengstoff. Zwei Bekennerschreiben gelten nach Angaben von NRW-Innenminister Reul als authentisch. Innenminister Dobrindt sprach von Klimaterrorismus.
2: Das Wissen, was offenbart wird in diesen Schreiben, das ist eindeutiges Täterwissen. Und von daher kann man davon ausgehen, dass erstmal die Indizien dafür sprechen, dass wir es hier mit dem Täter zu tun haben. Aber wir befinden uns immer noch im Bereich der Verdachtssituation. Aber nach aktuellem Stand muss man hier von Klimaextremismus ausgehen.
1: Innenminister Dobrindt. In Sachsen-Anhalt wird am Sonntag ein neuer Landtag gewählt. In ersten Umfragen lag die AfD weiter deutlich vor der CDU. Laut Befragung der Forschungsgruppe Wahlen für das ZDF kommt die AfD auf 41%. Die CDU hofft auf eine weitere Amtszeit von Ministerpräsident Schulze und liegt bei 23%.
3: Drittstärkste Kraft wird laut Umfrage die Linke mit gut 11%, dahinter SPD und Grüne mit 8,5 und 6%. AfD und CDU sind meilenweit voneinander entfernt. Die AfD könnte mit diesem Ergebnis aber nicht allein regieren, sie wäre auf Koalitionspartner angewiesen. Eine Zusammenarbeit mit ihr haben die anderen Parteien im Vorfeld aber ausgeschlossen. Höchstwahrscheinlich wird es sehr schwierig, eine Landesregierung ohne die AfD zu bilden. Aber 26% der Befragten wissen noch nicht, wen sie am Sonntag wählen werden. Der Ausgang der Wahl wird verdammt spannend. David Riemer, Berlin.
1: Fast jeder Erwerbstätige in Deutschland wünscht sich eine andere Arbeitszeit. Während 3,8 Millionen weniger arbeiten wollen, wünschen sich 1,5 Millionen mehr Arbeitszeit. Das berichtet das Statistische Bundesamt auf der Grundlage des Mikrozensus 2025. Der Wunsch nach Reduzierung entsteht vor allem, wenn Beschäftigte eine lange Wochenarbeitszeit haben. Die lag im Schnitt bei 40,9 Stunden und sollte nach dem Wunsch der Befragten durchschnittlich um 10,5 Stunden abgesenkt werden. Zum Fußball. Der VfB Stuttgart hat in seinem ersten Heimspiel der neuen Bundesliga-Saison den ersten FC Köln dominiert. Die Stuttgarter gewannen mit 4:1.
4: Ja, jetzt in der Nacht ist es noch relativ stark bewölkt und der Regen zieht so langsam raus und dann wird der Samstag echt ganz okay. Vielleicht hier und da am Morgen noch ein kleiner Schauer, aber im Tagesverlauf wird es dann immer sonniger. Höchsttemperaturen heute so bis 23 Grad. Und bester Tag der Woche wird dann morgen, der Sonntag. Da wird es auf jeden Fall keinen Regen mehr geben und wir bekommen Werte bis 26 Grad. Viel Sonnenschein.
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1: A3 Frankfurt-Köln. Zwischen Bad Honnef-Linz und Kreuzbonn-Siegburg. Dichter Verkehr, 8 Minuten Zeitverlust. Und A4 Köln-Aachen. Zwischen Kreuz-Köln-Gremberg und Kreuz-Köln-Süd. 3 Kilometer stockender Verkehr, 17 Minuten Verzögerung. Wir wünschen allen unterwegs gute Fahrt.
2: Und damit sind wir schon wieder im Wochenende. Der Samstag hat nicht gerade erst die Schule wieder begonnen. Naja gut, genießen wir es einfach jetzt mit Musik von Post Malone und Chemical.
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0: Da redet man an deutschen Schulen und vor allen Dingen hier in NRW noch darüber, hör mal, wir müssen den Kindern auch mal so ein Tablet organisieren, damit die damit auch mal Unterricht machen können. Jetzt denken einige Länder schon wieder drüber nach, ja, das mit den Tablets an Schulen war doch nicht so eine gute Idee. Moment mal, wir sind doch immer ein bisschen später dran, wir kommen nicht mit, ja, was denn jetzt? Ja, es ist wirklich so, Dänemark und Schweden wollen die Digitalisierung an Schulen teilweise wieder zurückfahren und haben es teilweise sogar schon getan. Und auch bei uns fragen sich jetzt Eltern, haben wir es mit dem digitalen Unterricht vielleicht übertrieben? Hossein Nasyandi, der Leiter unseres Landtagsstudios, hat zum Start ins neue Schuljahr ein ausführliches Interview mit NRW-Schulministerin Dorothee Feller geführt. Zu digitalen Medien im Unterricht sagt die Ministerin, NRW habe nie so ganz nur auf digitale Medien gesetzt.
1: Wir haben ja immer gesagt, Digitalisierung, auch KI, ist immer eine Ergänzung. Es ist nie ein Ersetzen. Das heißt, wir machen beides. Wir machen das Analoge und wir machen das Digitale. Wir können das Digitale nicht ausblenden, weil die Kinder leben in dieser Welt und sie müssen auch, wenn sie die Schule verlassen haben, auch die Kompetenzen haben. Sie müssen Digitalkompetenz haben, KI-Kompetenz haben, Medienkompetenz haben. Dänemark, Schweden haben gesagt, wir fahren das zurück. Jetzt muss man aber auch mal einmal fairerweise sagen, so weit wie die waren wir noch nie, weil die sehr viel gemacht haben und wir immer gesagt haben, wir wollen es nur ergänzend haben, nie ersetzend.
0: So, und jetzt soll in der Grundschule wieder mehr geschrieben werden und jetzt kommt's mit der Hand, mit so einem Stift in der Hand, richtig auf Papier. Verrückt, oder? Denn so schildert es die Ministerin, manche Kinder haben damit große Probleme mit dem Schreiben.
1: Uns ist wichtig, auch den Schulen nochmal die Rücken zu stärken, dass wir auch einen Schwerpunkt legen auf handschriftliches Schreiben. Wir kriegen viele Rückmeldungen, dass Lehrkräfte sagen, die Kinder, die können gut wischen, aber sie sind nicht mehr in der Lage, den Stift zu halten. So, und da wollen wir die Lehrkräfte ermuntern, da einen Schwerpunkt drauf zu legen und werden ihnen auch Materialien dazu nochmal zur Verfügung stellen.
0: Ja, die Kinder können gut wischen, allerdings nicht im Haushalt, habe ich festgestellt. Naja gut, also der Stift, der soll wieder zentraler Punkt im Unterricht werden, aber das Tablet bleibt auch. Zum Start des neuen Schuljahres heißt es damit, digital können, analog, aber bitte nicht verlernen.
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0: Ja, da sind noch einige Wolken in dieser Nacht unterwegs, aber der Regen zieht langsam raus aus NRW und das bedeutet dann auch, nachher wird es dann nicht mehr ganz so viel regnen, vielleicht am Morgen noch, wenn die Sonne aufgegangen ist, nachher noch so 2, 3 Regenschauer, das war es dann aber auch. Und dann Richtung Mittag, immer mehr Sonne und es wird echt ein schöner Samstag, hier und ein kleiner Wind dazwischen, aber Temperaturen so bis 23 Grad. Und gute Nachricht für alle, die einen Sonntagsausflug planen, der Sonntag wird richtig schön, sehr sonnig, bis zu 26 Grad, also ein super Sonntag wird das.
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2: Hier die aktuelle Verkehrslage, A3 Frankfurt-Köln zwischen Bad Honnef-Linz und Kreuzbonn-Siegburg. 1 Kilometer Stau, 15 Minuten Zeitverlust. Weiterhin auf der A4 Köln-Aachen zwischen Kreuz Köln-Gremberg und Kreuz Köln-Süd. 2 Kilometer stockender Verkehr, 6 Minuten Verzögerung. Zusätzlich auf der A30 Rheine-Osnabrück zwischen Rheine und Rheine-Kanalhafen. 1 Kilometer zähfließender Verkehr, 51 Minuten längere Fahrzeit. Und in der Gegenrichtung 1 Kilometer Stau, 49 Minuten Zeitverlust. Und auch auf der A46 Heinsberg-Düsseldorf zwischen Grevenbruch und Kapellen 1 Kilometer stockender Verkehr, 13 Minuten Verzögerung. Wir wünschen allen unterwegs gute Fahrt.
0: Gleich bei mir ein Song, da haben wir in den 90ern Klammertanz zugetanzt. Klammerblues, kennt ihr das? Ja? Ach ja, Mensch, das war sehr aufregend damals. Fugees und Killing Me Softly aus den 90ern. Ich habe aktuelle Musik noch dabei von Teddy Swims. Damit fangen wir an, Mr. Know-It-All. Und ein cooler Hit, damit ihr wirklich cool durch die Nacht kommt. Rosé und Bruno Mars, Aparte. Alles jetzt bei mir in dieser Nacht.
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0: Diese Band ist einfach eine Kultband, ja? Sie sind nicht nur in Deutschland unterwegs, nein, weltweit, Südamerika. Ja, die Menschen dort gehen auch total steil auf die Toten Hosen. Und am 3. Dezember rocken sie für unsere Aktion Lichtblicke in Dortmund.
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0: Und die Toten Hosen sind ja quasi schon seit Anfang der 80er am Start und trotzdem hat die Band super viele junge Fans. Philipp zum Beispiel, der hat sich auch die kostenlosen Tickets mit dem richtigen Codewort, was er bei uns hier im Radio gehört hat, über unsere Homepage gesichert, weil er die Toten Hosen schon immer feiert.
2: Tatsächlich war das erste Konzert, auf dem ich jemals war mit meinem Bruder. Der ist auch Toten Hosen-Fan und wir waren auch dieses Jahr schon auf dem Konzert von denen. Die hören ja leider auf. Und deswegen freut es mich umso mehr, das Ticket nochmal gewonnen zu haben für so ein Exklusivkonzert. Da werde ich dann wahrscheinlich auch nochmal mit meinem Bruder hingehen.
0: Ja, sehr schön. Und das wird ja auch ein ganz kleiner Rahmen, quasi ein Kneipenkonzert. Nur 1300 Fans können dabei sein und ihr beide seid dabei.
2: Das ist genau das Coole daran. Ich freue mich da sehr, sehr, sehr drauf. Und das wird richtig cool, mit so wenig Gästen das Konzert genießen zu können.
0: Das kann ich mir vorstellen. Das wird super. Auf welchen Song freust du dich denn am meisten?
2: Hier kommt Alex. Das ist absoluter Favorit live. Tatsächlich würde ich jetzt auch mal richtig mittendrin mitmischen. Und das ist ein Song, den kennt eigentlich jeder und da geht's richtig ab, ja.
0: Ja, aber hallo. Und Campino gibt ja einfach immer Vollgas, muss man sagen. Und das Konzert ist ja auch für den guten Zweck. Die Toten Hosen spielen für unsere Aktion Lichtblicke. Damit helfen wir Familien hier in NRW, die unverschuldet in Not geraten sind. Dafür hast du gespendet, als du dir die Tickets gesichert hast. Vielen Dank, Philipp.
2: Ja, wenn ich schon die Karten gewinne, habe ich mir schon gedacht, also da muss ich jetzt spenden, weil es auch für einen guten Zweck. Und damit tut man anderen Leuten auch was Gutes. Ich habe selber jetzt was davon durch das Konzert, was super ist. Und ich freue mich einfach auch, anderen Leuten dann noch mal was Gutes zu tun.
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1: Ich bin Ursula Winkler. Die Polizei hat in Nordrhein-Westfalen das Fahrzeug eines Mannes gestürmt, der nach mehreren Sabotageaktionen gegen die Stromversorgung verdächtigt wird. Der 48-Jährige war nicht im Wagen und ist weiter auf der Flucht. In seiner Wohnung in Gevesberg fanden Ermittler Sprengstoff. Zwei Bekennerschreiben gelten nach Angaben von NRW-Innenminister Reul als authentisch. Innenminister Dobrindt sprach von Klimaterrorismus.
2: Wir gehen bisher nach dem allem, was wir wissen, von einem Einzeltäter aus. Das sagt nichts darüber aus, was im Laufe der Ermittlungen noch kommen kann. Es kann durchaus auch Vernetzungen geben zwischen den Elementen des Extremismus und auch des Staatsterrorismus.
1: Innenminister Dobrindt. Es gab in dieser Woche mehrere Sabotageversuche mit Bezug zur Stromversorgung. Sachsen-Anhalt wählt morgen einen neuen Landtag. Heute wird der Wahlkampf beendet. In letzten Umfragen lag die AfD deutlich vor der CDU. Aktuell regiert in dem Land eine Koalition aus CDU, SPD und FDP. Das Bündnis wird aber allen Befragungen zufolge seine Mehrheit verlieren.
3: Bekommt Deutschland die erste AfD-geführte Landesregierung oder läuft es auf eine Minderheitsregierung unter Führung der CDU hinaus? Die AfD setzt auf eine absolute Mehrheit. Laut letzter Umfragen wird es dazu aber nicht reichen. Sie wird wohl einen Partner benötigen. Alle anderen Parteien haben eine Zusammenarbeit mit ihr aber ausgeschlossen. Bei einer Minderheitsregierung wäre die CDU unter Umständen für Mehrheiten im künftigen Landtag auch auf die Stimmen der Linken angewiesen. Die Christdemokraten schließen Koalition oder ähnliche Formen der Zusammenarbeit aber nicht nur mit der AfD aus, sondern auch mit den Linken. Die Suche nach einer neuen Landesregierung wird wohl sehr schwierig werden. David Riemer, Berlin.
1: Bundespräsident Steinmeier hat dazu aufgerufen, die Demokratie und den Rechtsstaat entschlossen zu verteidigen. Bei einem Bürgerfest in Bonn warnte er vor völkischem Denken, nationalistischer Abschottung sowie Hass und Hetze. Die große Mehrheit der Menschen wolle die Demokratie schützen, betonte Steinmeier. Zugleich forderte er mehr internationale Zusammenarbeit und einen entschiedeneren Kampf gegen den Klimawandel. Zum Fußball. Der VfB Stuttgart hat in seinem ersten Heimspiel der neuen Bundesliga-Saison den ersten FC Köln dominiert. Die Stuttgarter gewannen mit 4:1.
4: Sehr viele Wolken sind noch unterwegs und die bringen auch immer noch mal Schauer mit jetzt in dieser Nacht. Aber das Gute ist, diese Schauer ziehen in der Nacht auch raus. Das bedeutet, nachher, wenn die Sonne dann aufgegangen ist, ist dann ja, so ein Großteil der Regenschauer auch wirklich dann aus NRW rausgezogen. Und dann sind noch ein paar Wolken unterwegs. Aber so Richtung Mittag bekommen wir immer mehr Sonnenschein und es wird ein echt schöner Samstag mit bis zu 23 Grad und der Sonntag, das wird dann wirklich ein Top-Tag. Sehr viel Sonnenschein, bisschen Wind dazwischen und Werte bis 26 Grad. Also wirklich, plant was am Sonntag, geht nach draußen.
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5: Hier die aktuelle Verkehrslage. A1 Euskirchen-Köln zwischen Euskirchen und Weilerswist-West. 1 Kilometer Stau, 8 Minuten Zeitverlust. Weiterhin auf der A3 Frankfurt-Köln zwischen Bad Honnef-Linz und Kreuzborn-Siegburg. 1 Kilometer stockender Verkehr, 16 Minuten Verzögerung. Und zusätzlich auf der A30 Osnabrück-Rheine zwischen Hörstel und Rheine. 2 Kilometer zähfließender Verkehr, 60 Minuten längere Fahrzeit. Wir wünschen allen unterwegs gute Fahrt.
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0: Schöne Nacht. Gestern wäre Freddie Mercury 80 Jahre alt geworden und Ariane Lipoglavik hat sich nochmal mit dem Ausnahmemusiker beschäftigt.
1: Wie wohl Freddie Mercury mit 80 gewesen wäre? Darüber lässt sich nur spekulieren. Sicher ist, als Freddie Mercury am 24. November 1991 gestorben ist, hat die Musikwelt einen Ausnahmekünstler verloren.
2: Der Leadsänger und Komponist der britischen Rockgruppe Queen, Freddie Mercury, ist in London an den Folgen einer AIDS-Erkrankung gestorben. Er wurde 45 Jahre alt.
1: Geboren wurde er am 5. September 1946 auf Sansibar als Farouk Bulsara. Später wurde aus ihm in England einer der größten Frontmänner der Rockgeschichte. Zusammen mit Brian May, Roger Taylor und später John Deacon ist 1970 eine Gruppe entstanden, die Rockmusik neu erfunden hat. Queen. 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

0: Diese Songs repräsentieren mich. Ich realisiere das oft gar nicht, sondern merke das oft erst hinterher. Die meisten meiner Songs sind irgendwie Liebesballaden. Sie handeln von Traurigkeit, Schmerz und Enttäuschung. Gleichzeitig sind sie oft frivol und voller Ironie. Das entspricht wohl meiner Natur, nehme ich an.
1: Songs wie Bohemian Rhapsody und Auftritte wie beim Live Aid 1985 haben ihn zur Legende gemacht. Er hatte nicht nur eine außergewöhnliche Stimme, sondern auch Charisma, Mut und die seltene Gabe, ein Publikum sofort für sich einzunehmen. Freddie Mercury wäre jetzt 80 Jahre alt geworden. Er bleibt ein Phänomen, nicht nur, weil er unglaublich talentiert war, sondern weil sein Mut, ganz er selbst zu sein, bis heute bewegt und inspiriert. Danke, Freddie.
2: Und wir bedanken uns für tolle Musik, die er uns dargelassen hat. Die lebt ja immer weiter. Queen, Who Wants to Live Forever, jetzt bei uns. Yeah.

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0: Ja, jetzt in der Nacht ist es noch relativ stark bewölkt und der Regen zieht so langsam raus und dann wird der Samstag echt ganz okay. Vielleicht hier und da am Morgen noch ein kleiner Schauer, aber im Tagesverlauf wird es dann immer sonniger. Höchsttemperaturen heute so bis 23 Grad. Und bester Tag der Woche wird dann morgen, der Sonntag. Da wird es auf jeden Fall keinen Regen mehr geben und wir bekommen Werte bis 26 Grad. Viel Sonnenschein.
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2: Hier die aktuelle Verkehrslage. A3 Frankfurt-Köln zwischen Bad Honnef-Linz und Siebengebirge. 1 Kilometer Stau, 9 Minuten Zeitverlust. Weiterhin auf der A30 Amsterdam-Osnabrück zwischen Rheine-Nord und Rheine-Kanalhafen. 2 Kilometer stockender Verkehr, 31 Minuten Verzögerung. Und im weiteren Verlauf zwischen Hörstel und Rheine 1 Kilometer zähfließender Verkehr, 17 Minuten längere Fahrzeit. Wir wünschen allen unterwegs gute Fahrt.
0: Wart ihr im Kino in Toy Story, was war es, 5 mittlerweile? Also es ist schon sehr viel, super lustig. Ich mag die ganzen Toy Story Filme. Und der Titelsong davon kommt von keiner geringeren als von Superstar Taylor Swift. Aus Toy Story hören wir gleich I Knew It, I Knew You. Gleich hier nach Michael Schulte und 5 AM. Schöne Nacht mit uns.
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0: wirklich was anderes.
1: Wenn ihr eine E-Mail im Postfach habt, dann da steht im Betreff, Sie haben eine Insel gewonnen. Da denkst du, was, schon wieder so ein Spam-Mail. Aber sehr gut, dass Miriam Wiskemann aus Düsseldorf darauf geantwortet hat. Das wollte sie nämlich keiner verarschen. Sie hat nämlich bei so einer Lotterie mitgemacht, der schwedischen Tourismusbehörde. Und sie hat gewonnen. Der Gewinn, eine kleine schwedische Insel.
2: Als ich die Mail bekommen habe, dass ich die Insel gewonnen habe, war das auch ein total surrealer Moment. Also ich habe es erst irgendwie gar nicht richtig verstanden, dachte irgendwie, das wäre jetzt ein Scam. Aber dann dachte ich mir, nee, das sieht ja schon seriös aus und die wissen ja auch meinen Namen, also muss das ja schon irgendwie stimmen.
1: Ja, und es hat es auch und sie war jetzt auch das erste Mal da. Zusätzlich zu der Insel hat sie nämlich auch eine Reise nach Schweden gewonnen. Ihre Insel hat sie auf jeden Fall schon lieb gewonnen.
2: Das war ganz aufregend. Wir sind mit dem Motorboot dahin gefahren. Das hat sogar so eine halbe Stunde gedauert, also die liegt schon relativ weit draußen. Die Insel ist relativ klein, aber trotzdem war sie ein bisschen größer, als ich sie mir vorgestellt habe. Also ich denke, so 10 Minuten bräuchte man, um die Insel einmal zu umrunden. Die ist aber schon relativ steinig. Also besteht eigentlich nur aus Stein und da wohnen auch nur Vögel drauf. Und genau, man sieht auf jeden Fall auch, dass die Vögel sich da wohlfühlen, weil da schon viel Vogelscheiße auch auf dem Boden ist.
1: Ja, Vogelkacke auf dem Boden und karg. Für sowas kannst du in Düsseldorf 1.000 Euro kalt bezahlen. Was macht man denn auf so einer kleinen Insel?
2: Auf meiner Insel selber haben wir dann, als wir quasi an Land gegangen sind, uns die einmal angeschaut und hatten dann eine kleine Fika, also eine schwedische Kaffeepause auf der Insel. Das war ganz schön.
1: Das ist auch genial, ne? Kann ja auch nicht jeder sagen. Heute habe ich Kaffee getrunken auf meiner Insel. Wobei, Miriam gehört die Insel nicht im eigentlichen Sinne. Sie ist für ein Jahr Verwalterin. Bedeutet was genau?
2: Viel machen mit der Insel darf ich tatsächlich nicht. Also ich musste unterschreiben, dass ich da keine Partys feiern werde, beziehungsweise dass ich da nichts bauen darf oder da irgendwie eigentlich die Insel nicht verändern darf. Also ich habe jetzt nicht wirklich Pflichten, die ich da erfüllen muss. Aber es ist trotzdem irgendwie ein schönes Gefühl, dass man irgendwo so einen Fleck Erde hat, der einem theoretisch gehört.
1: Ja. Also ich meine, es ist ja, muss ja keinem erzählen, dass du damit nichts machen kannst und dass die total klein ist und dass da die ganze Zeit nur Vögel drauf kacken auf die Insel. Das ist, du kannst jedem erzählen, hallo, ich bin die Miriam. Wie geht's dir? Übrigens, ich habe eine Insel. Ich würde es jedem erzählen.
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